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1: Das war unser Kinokalender für heute. Wie gewohnt geht es am Donnerstag mit unserem Kulturkalender weiter. Ich wünsche einen schönen Start in eine neue Woche und eine gute Zeit mit dem Freien Radio Salzkammergut. Es verabschiedet sich Bastian Mateka.

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5: Das war unser Kinokalender für heute. Wie gewohnt geht es am Donnerstag mit unserem Kulturkalender weiter. Ich wünsche einen schönen Start in eine neue Woche und eine gute Zeit mit dem Freien Radio Salzkammergut. Es verabschiedet sich Bastian Mateka.

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0: Das war unser Kinokalender für heute. Wie gewohnt geht es am Donnerstag mit unserem Kulturkalender weiter. Ich wünsche einen schönen Start in eine neue Woche und eine gute Zeit mit dem Freien Radio Salzkammergut. Es verabschiedet sich Bastian Mateka.

0: anderen, dass der größere Unterschied, dass es hier einen persönlichen Bezug gibt, dass es um deine persönliche Familiengeschichte geht, um deinen Großvater und die Familie, seine Brüder. Wie empfindest du das? Ist es für dich ganz anderer Roman oder war dieser Roman schwieriger zu schreiben, weil es um die eigene Familiengeschichte geht oder leichter?
1: Also schwer zu schreiben, sicher nicht. Im Gegenteil, glaube ich fast, dass ich mehr, dadurch, dass ich mehr Bezug dazu habe, zur ganzen Geschichte und vor allem, dass ich den französischen Kontext, alle Realien kenne, alle Chansons aus der Zeit, die tradiert wurden in unserer Familie, musste ich viel weniger recherchieren als bei der indischen Malerin Amrita Shergill. Nur, es wundert mich, was du gesagt hast über den Stil oder die Perspektive oder
0: Naja,
1: weil
0: also bei dem
1: Indienrot?
0: Indienrot, da geht es ja die Filmperspektive sehr
1: Ja,
0: stark. Also das habe ich gemeint
1: ja,
0: damit.
1: das stimmt schon. Das ist eine, also beinahe autoriale, ja, wobei ich die, es gibt schon eine Parallele. Bei dieser Filmperspektive in Indienrot ziehe ich auch die Leserinnen mit, indem ich sie dazu einlade, so wir sehen gemeinsam dies und das, ein Kameraschwenk und wir hören diese Musik. Und da mache ich es in einer anderen Form. Es gibt nämlich beim neuen Roman zwei Perspektiven. Es gibt die Erzählung linear über die Zeit, über die Jahrzehnte aus der Ich-Perspektive und das ist mein Großvater, ausgehend von seiner Verleihung der Ehrenlegion 1999, kurz bevor er gestorben ist, wo ich mir vorgestellt habe, da war so ein Kontrast, das erkläre ich im Vorwort, zwischen ihm sehr abgemagert, sehr alt und eigentlich fast abwesend, sitzen im Rollstuhl und dem jungen Publikum, das die Julisonne genießt mit Piercings, geschorenem Kopf oder Burschen mit langen Mähnen. Dieser Kontrast, glaube ich, das ist für mich die Ur, also der Urknall. Also die Idee ist da geboren, diese Geschichte zu erzählen, was ist wohl in seinem Kopf gegangen. Und ich habe mir vorgestellt im Roman, dass er die ganze Geschichte Revue passieren lässt. Es fängt dann eben mit seiner Perspektive. Wir waren drei Brüder. Und er erzählt eben dann die Geschichte, seine eigene im Zweiten Weltkrieg, im Widerstand und seiner zwei Brüder. Aber dazwischen habe ich eingeschoben Kapitel, die in der zweiten Person Singular sind, also Du-Perspektive, wobei es in der Literatur verschiedene Formen davon gibt. Also es gibt die, wenn ich zum Beispiel Tagebuch schreibe, könnte ich sagen, Nathalie, du hast heute aber einen schönen Tag gehabt. Also wo man sich selbst als Autorin sich selbst anspricht, das ist diese Du-Variante. Dann gibt es die Du-Variante, wo man direkt den Leser, die Leserin anspricht. Es gibt Italo Calvino, Marguerite Duras, L'homme assis dans le couloir, es gibt etliche Beispiele dafür. Nur was ich da mache, sind Romanfiguren, die zum Teil fiktiv sind, aber nicht alle, die ich direkt anspreche und ich versuche, mich Szenen vorzustellen, wie diese Figuren das erlebt haben. Wie wohl ein Transport von Waffen und Sendern ausgeschaut haben kann. Also wie mein Großvater, da spreche ich ihn an oder ich spreche meinen Großonkel an mit du.
0: Und es gibt dann eben auch am Ende eben auch die Briefform, weil es wird auch erzählt, dass die Schreibende des Romans von der Großmutter eben dann die Mappe erbt mit den Unterlagen, mit den originalen Briefen, mit den Dokumenten. Weil es gibt eben auch diese Enkelin-Figur, die als Nachgeborene keine Fragen gestellt hat zu der Zeit und deswegen sich mit den Dokumenten auseinandersetzt und auch im Schreiben diese Lücken füllt, also das, was nicht mehr erzählt werden kann. Und das ist auch in der Einleitung sehr schön, da schreibst du über diesen Brieföffner, den du findest nach dem Tod des Großvaters, wenn du was
1: Ja.
0: da.
1: Ja, der Brieföffner ist jetzt im Schaufenster vom der Buchhandlung vom Verlag auf der Nussdorfer Straße. Den habe ich nachgebracht zu Fake-Briefen natürlich, die alle im Musée de la Résistance in Montauban sind. Aber wir haben etliche Faksimile nachgebastelt und das Schaufenster damit dekoriert. Es hat viel Spaß gemacht vorige Woche. Ja, ein paar dieser Dokumente sind am Ende des Buches abgebildet. Es sind Familienfotos aus der Zeit, aber es sind vor allem gefälschte Papiere aus dem Zweiten Weltkrieg, die Widerstandskämpfer hatten, wo ich dann erst, als ich mir was angeschaut habe, gemerkt habe, ja, sowas hat mein Großvater erhalten über 80 Jahre und hat es nie jemandem gezeigt. Er hat gewusst, ich studiere Deutsch und ich könnte Interesse daran haben oder Bezug, aber er hat es nie uns gezeigt und erst nachdem er gestorben war. Also gefälschte Papiere von ihm, von seinem jüngeren Bruder Louis, Aufträge auch über diese Demarkationslinie zu gehen, als Frankreich noch geteilt war, freie Zone im Süden und besetzte Zone im Norden vor 1942. Und diese Briefe, die sind insofern spannend, als es nur von, also die quatrième de couverture, also der Buchrücken, sagt man auf Deutsch, ja, verrät nicht ganz die ganze Geschichte, aber sagt sehr wohl, dass nach dem Krieg der jüngere Bruder Louis nicht zurückkommt. Also das lässt es offen, wie lange dauert dann diese Spurensuche, bis er zurückkommt, bis man seine Spur findet, bis man ihn wieder findet. Und es gibt 1945 hat dieser Louis, der junge Bruder, an dieselbe Adresse wie mein Großvater, Briefe bekommen von einer jungen Frau aus Rennes, aus der Normandie. Louise hieß sie auch noch, wie mein Großonkel Louis. Und sie teilt ihm mit, also ich glaube, ich lese einfach ein paar dieser Briefe. An Monsieur, also ursprünglich an Monsieur Sikra, aber noch ohne Name. Rennes am 22. März 1945. Monsieur, seit September 1943 haben meine Eltern und ich nichts mehr von meinem Bruder Léon gehört. Wir wissen, dass er am 4. Juni 1943 nach Bordeaux gefahren ist, um dort einen Freund zu treffen, der ihn am Sonntag davor in Rennes besucht hatte. Ich glaube, mich erinnern zu können, dass Sie dieser Freund waren. Wir sahen meinen Bruder noch kurz im Juli desselben Jahres und er erwähnte wieder Bordeaux, aber seit diesem Sommer wissen wir nichts mehr von ihm. Ich schreibe Ihnen in der Hoffnung, dass Sie mir Details über die Aktivitäten meines Bruders sagen können, da Sie offensichtlich miteinander gearbeitet haben. Meine Eltern und ich nehmen an, dass er einer Resistance-Gruppe angehörte. Vielleicht können Sie uns helfen, die Spur meines Bruders wiederzufinden, oder vielleicht können Sie uns andere Kameraden nennen, die wir auch kontaktieren könnten. In Erwartung Ihrer baldigen Antwort verbleibe ich mit vorzüglicher Hochachtung Louise Murie. Rennes am 20. Mai 1945. Monsieur, ich danke Ihnen, dass Sie sich die Mühe gegeben haben, einen Brief an Ihren Bruder zu beantworten. Dank Ihrer Information, dass alle Mitglieder Ihres Netzes einen Tiernamen trugen und dass Sie einen Freund Ihres Bruders mit Codename Lori gekannt haben, konnten uns meine Eltern und ich erinnern, dass mein Bruder einmal gesagt hat, wenn ich verschwinde, werdet ihr folgende Nachricht hören, der Lori singt nicht mehr. Glauben Sie, dass noch Hoffnung besteht, unsere Brüder leben zu finden? Mit vorzüglicher Hochachtung, Ihre Louise Murie. Rennes am 26. Juni 1945. Sehr geehrter Herr Sikre, ich habe gerade Ihren Brief bekommen und danke Ihnen für all die Informationen, die Sie mir zukommen ließen. Ich habe allen Grund anzunehmen, dass mein Bruder derselben Resistance-Gruppe wie Sie und Ihr Bruder Louis angehörte. Er war Funker für Colonel Kaufmann, Leiter der Region Centre, die in Volvic tätig war. Es ist sicher, dass unsere Brüder zusammengearbeitet haben. Ihr Bruder besuchte uns übrigens in Rennes am 30. Mai 1943. Es gab einen dritten jungen Mann dabei, den sie Forçat nannten. Ich glaube, dass er in Wirklichkeit Jean hieß. Ihr Bruder und der junge Mann blieben nur eine Nacht. Léon fuhr am 4. Juni nach Bordeaux, wo er ihren Bruder treffen sollte. Am 31. Juli 1943 haben wir zuletzt unseren Léon gesehen. Er kam diesmal allein nach Hause mit einem Sender. Später bekam ich ein Telegramm von Léon aus Bordeaux, datiert mit 21. August. Freunde haben ihn am 26. August in Paris gesehen und wir bekamen eine Karte aus Clermont-Ferrand, datiert mit 29. August und unterschrieben mit Hélène Cazaux. Seitdem nichts mehr. Marie-Madeleine Fourcade, das ist die Gründerin vom Netz, vom Widerstandsnetz, der ich die vielen Informationen verdanke, sammelt alle Berichte, Aussagen und Erinnerungen, die helfen könnten, die Spur der Vermissten zu verfolgen. Vielleicht sollten Sie Ihre persönlichen Erinnerungen schicken. Meine Eltern wollen demnächst nach Paris fahren, um die bisher eingeholten Zeugenaussagen durchzusehen. Ich hoffe, dass Sie bald Nachrichten von Ihrem Bruder erhalten werden und verbleibe mit vorzüglicher Hochachtung Ihre Louise Murray. Rennes am 8. Juli 1945. Lieber Jean, ich komme gerade aus Paris zurück, wo ich Neues über meinen Bruder erfahren habe. Im Netz Allianz war er tatsächlich nur unter dem Namen Laurie bekannt. Ich höre da auf, um nicht zu viel zu verraten. Die Briefe habe ich natürlich auch adaptiert, weil es fehlen die Antworten meines Großvaters, der dann übernommen hat. Und es fehlen andere Elemente oder es waren zu viele drinnen, die ich rausgelassen habe, weil die nicht dazu gepasst haben. Aber es war alles eine Arbeit der Adaption natürlich.
0: Und es ist jetzt schon angesprochen worden, eben dieses spezielle Netz der Resistance Allianz, von den Nazis genannt die Arche Noah, was einem ja, wenn man jetzt die Resistance nur jetzt sich nicht so gut auskennt wie du, ist das auch vielleicht was Neues, dass es eben unterschiedliche Netzwerke gab, die auch unterschiedliche Aufgaben hatten. Also bei den drei Brüdern ist eben der Jean und der Louis sind im Allianz-Netzwerk, das auch ein ziviles Netzwerk ist.
1: Ja.
0: Der Bruder ist in einem militärischen Netzwerk.
1: Ist noch in einem militärischen Netzwerk. Er war Flieger, er hatte die Ausbildung als Flieger vor dem Krieg noch gemacht, gerade noch. Er war der jüngste Fähnrich Frankreichs, glaube ich, damals mit 22 oder 23. Und ist dann ab der Kriegserklärung in Nordafrika positioniert. Und sobald Frankreich dann, also ab der Besatzung, Juni 40, die Besatzung Frankreichs, sind diese Leute in Nordafrika geblieben, haben versucht, von da aus schon die Landung in der Provence und in Italien vorzubereiten. Und dieser Großonkel war dann dabei bei der Befreiung sozusagen, so bei der Landung, die auch über Schiffe, aber natürlich auch über Flieger an die Provence befreit hat.
0: Aber über diesen Bruder erfährt man am wenigsten im Buch. Meiste ist eben die Resistance-Aktivitäten vom Jean und eben von diesem Netzwerk. Er kommt über den jüngeren Bruder Louis dazu. Und du beschreibst das ganz genau, also wie das Netzwerk funktioniert, die Regeln, die sie haben, zum Beispiel, dass die Funker alle Vornamen hatten, wie eben auch der Louis, der da Tukan war.
1: Ja.
0: Und du beschreibst das ganz genau, also den Transport der Sender, wie die zusammengebaut wurden, wie gefährlich das war, auch eben in den Jahren 42, 43 werden ganz viele gefasst dann. Aber vielleicht erzählst du da ein bisschen was drüber, weil das ganz viel Detailwissen
1: ist. Vieles habe ich erfunden, weil ich nicht weiß. Ich habe angenommen, dass vielleicht mein Großvater in den Widerstand getreten ist, weil sein kleiner Bruder dabei war, als Funker besonders gefährdet natürlich, weil wenn Nachrichten nach London, wo de Gaulle war und diese Frankreicher Regierung war, also die Befreiung Frankreichs vorbereitet hat, wurden Nachrichten ständig hin und her geschickt. Dann sind die Funker als Letzte geblieben in den Räumlichkeiten, wo sie sich getroffen haben, Nachrichten hingebracht oder sonstige Informationen. Und die wurden meistens gefasst, also bei allen, weil ab 1943, das kommt dazu, da konnte die Gestapo anhand einer neuen physischen Bemessung, die Goniometrie heißt es, konnten sie bis auf einen Häuserblock, aber auf ein Haus genau lokalisieren, von wo die Sendungen gekommen sind. Und da war es dann leichtes natürlich, sie zu fassen. Also ja, und weil, ich denke vielleicht, weil dieser jüngere Bruder, viel jünger, er war 8 Jahre jünger als mein Großvater Louis, dass er ihn vielleicht schützen wollte und deswegen ihm nachgegangen ist. Und obwohl er junger Familienvater war, also meine Mutter war schon auf der Welt und mein älterer Onkel, war er als Stafette und ist quer durch Frankreich mit dem Fahrrad sehr viel und mit der Bahn. Das kennt man von Filmen, also diese überfüllten Züge, wo man nicht wusste, wer macht da Schwarzmarkt, wer ist da im Widerstand, wer flüchtet einfach, weil es Juden sind oder politische Gegner, so wirklich eine Mischung an Menschen, die versucht haben, mit Passierscheinen oder ohne versteckt wirklich im Untergrund da über diese Demarkationslinie immer hin und her zu fahren. Und mein Großvater hat einfach nur Nachrichten transportiert, Sender, Waffen vielleicht, das nehme ich an, aber sonst das ganze Material, um gefälschte Papiere zu machen, also Stempel, Papiere, vorgedruckte Papiere und Tinte und ich weiß nicht was alles, ja.
0: Und es wird auch, also dieses Netzwerk auch gegründet von einer Frau.
1: Ja.
0: Auch besonders, eben der Igel.
1: Der Igel, ja, also Hérisson auf Französisch. Die Deutschen haben lange geglaubt, dass es ein Mann ist, der ein Engländer ist, der Hérisson heißt, also Hérisson, weil Hérisson ist der Igel. Marie-Madeleine Fourcade, die auch eine junge Familienmutter war, sie hatte zwei Kleinkinder und einen Ehemann, ist trotzdem in den Widerstand gegangen und hat Wildes erlebt. Also sie ist auch über die spanische Grenze in einem Postsack geflüchtet, also transportiert auf einem LKW mit Postsäcken in einem Sack versteckt. Das ist wie in La Grande Vadrouille, in diesem Film, wo sie sich in den Weinfässern verstecken. Also das klingt nach, ist einmal aus dem Gefängnis ausgebrochen und hatte tatsächlich sichtbar, es gibt Fotos von ihr, eingedellten Schläfen, weil sie den Kopf durch diese Stäbe gedrückt hat, also das kommt alles im Buch nicht vor, aber diese Frau ist eine berühmte Figur des französischen Widerstandes, ja.
0: Und dann hebst du auch hervor, oder wird deutlich eben, also dieses Netzwerk ist ein zivile Widerstandskämpfer, das heißt, die Familien sind einerseits bedroht gewesen, weil die Nazis dann ja auch gezielt die Familien bestraft haben,
1: ja,
0: oder die Dörfer, ganze Dörfer bestraft haben. Und andererseits haben einem auch die Frauen mitgeholfen, eben in der Lenkstange Sachen transportiert, weil das eben unverdächtig war. Also haben auch wirklich ihr Leben aufs Spiel gesetzt.
1: Ja, meine Großmutter hat das auch gesagt und sie war sehr, sehr alt, als sie plötzlich einmal gesagt hat, eigentlich war ich auch im Widerstand. Niemand hatte es je erwähnt, aber sie hat solche Geschichten erzählt, dass sie wirklich aufs Land gegangen ist, wo sie eine Cousine hatte und sie konnte auch Eier, Milch und irgendwelche frische Produkte bekommen für die Kinder. Und dass sie wusste nicht was, aber in der Lenkstange vom Fahrrad tatsächlich Dinge für Papi versteckt hat. Ja. Und es war für sie ein, eigentlich war ich auch. Ja, Mami, du warst, aber leider hat man, sie hatte dann alles vergessen, sie wusste nicht mehr, wer war, aber leider zu spät, ja.
0: Auch was kritisiert wird, eben, dass die französische Regierung und Frankreich, dass der zivile Widerstand wenig anerkannt wurde, ja, oder zu spät.
1: Am Anfang gar nicht anerkannt, ja, es stimmt, die haben alle gekämpft und dabei waren die meisten Widerstandskämpfer waren Zivilisten, ja. Also erst ab 1983 werden all diese Netze von Jean Moulin, der von de Gaulle nach Frankreich geschickt wird, um die alle zu einigen, damit sie alle an einem Strang ziehen. Und ist der berühmte Jean Moulin, der in Lyon verhaftet wurde und von Klaus Barbie gefoltert und getötet wurde. Also dieser Prozess Klaus Barbie für die Franzosen ist eng verbunden mit dieser Figur des Widerstandes Jean Moulin. Aber das waren Unmengen an von der ganzen Palette. Also die Kommunisten sind erst 43 oder 42 in den Widerstand getreten, die kommunistischen Parteien, die vielen Gruppierungen, die sich auch ineinander bekriegt haben. Und alle anderen, das waren viele einfach Nationalisten, sehr viele. Das ist nicht ein rechtsradikaler, aber ein sehr konservatives, nationalistisches Netz, dieses Allianz. Die sind auch erzkatholisch und so, also wirklich sehr traditionell. Sie wollen nur Frankreich und die französischen Werte verteidigen. Und dann gab es natürlich auch welche, die links orientiert waren, weil sie soziale Werte hatten. Es gab natürlich welche, die hauptsächlich Juden und Jüdinnen helfen wollten in die Flucht. Ja, also aus verschiedenen Gruppierungen ist dann ein eine Masse geworden, der es gelungen ist. Aber auch mit Hilfe der Widerstandskämpferinnen der anderen Länder, weil die Franzosen waren nicht allein.
0: Es wird auch beschrieben dann, wie der Jean eben, wie die Flugzeuge eben ohne Licht aus England fliegen, mit einem Reservetank, dass sie zurückfliegen können und nur mit Taschenlampe eben einen Landeplatz. Also da ist dann schon...
1: Ja, so einen Zettel habe ich gefunden von meinem Großvater. Da hatte er mit dem Bleistift auf kleinen gefalteten, vergilbten Zetteln, also waren sie inzwischen geworden, Notizen gemacht, die so geologische Beschaffenheiten von Grundstücken, vor allem in der Vendée, in der Bretagne, da in dieser Gegend, wo es viele Moorgebiete gibt, die waren nicht geeignet, stand immer ungeeignet, ungeeignet. Also er hat sowas gesucht und er hat an solchen Aktionen teilgenommen. Das wissen wir aus einem ganz kurzen Bericht, wo er nur geschrieben hat, er war Staffette, er ist mit dem Fahrrad gefahren oder mit der Bahn. Einmal Aix-en-Provence, Marseille, eine Strecke. Das ist die eine, die ich da versuche zu beschreiben. Ja, diese Landungen waren beeindruckend. Ja. Das waren diese Leisender, diese Flugzeuge, die in der Lage waren, weil sie recht klein und kompakt waren, die konnten auf eine kurze Strecke landen und sofort, wenn Bodenpersonal geholfen hat, am Flügel zu drehen, auf der eigenen Achse, sofort umzudrehen und innerhalb von 5 Minuten wieder zu starten. Weil am Anfang haben sie natürlich nur Sachen mit dem Fallschirm abgeworfen, Waffen, Munitionen, Post, Lebensmittel, auch jede Menge, Kleidung auch für die Widerstandskämpfer, für den Maquis. Aber irgendwann mussten sie natürlich Leute rausschleudern, retten entweder oder hinbringen, damit sie mit de Gaulle mitarbeiten oder umgekehrt sie landen. Das ging für manche mit Fallschirm, aber nicht für ältere, nicht sehr sportliche Leute oder für Frauen, Kinder vielleicht, ich weiß es nicht. Und dafür mussten diese Flugzeuge dann doch landen. Lichtspiele. Tiefblaue Nacht. Die Reifen suchen auf dem feuchten Asphalt. Du bist nicht schläfrig, vielmehr ganz wach vor Anstrengung, wachsam vor Angst. Du nimmst alle Geräusche, alle Düfte wahr. Die nach Honig duftenden Spireen, das Flattern einer Fledermaus, die feuchte Erde und das Summen des Dynamos. Du denkst an die Kinder, die du bald wiedersehen wirst, an ihre glänzenden Augen, wenn sie die Glaskugel sehen werden. Du denkst an diesen Koffer auf deinem Gepäckträger, was wohl darin sein mag. Hinter dir plötzlich ein Auto, es wird nicht langsamer, es hupt und überholt dich, es fährt vorbei und davon, wie ein Blitz aus Furcht und Schrecken. Du bleibst allein zurück im schmalen Licht deines Scheinwerfers. Es ist das Herz Frankreichs, hügelig und saftig grün. Die Wege und Felder sind durch gewundene Steinmauern getrennt. Es sind diese ersten warmen Frühlingstage, noch vor der Hitze des Sommers, Anfang Juni etwa. Gestern hat es geregnet, die Gräben sind getränkt, die Weiden in Seen verwandelt. Der Farn ist dankbar. Ein Chanson schwirrt dir im Kopf herum, vielleicht Mon Amant de Saint-Jean. Es überkommt dich sehr langsam. Zuerst ist es nur ein Beben der Luft, dann siehst du 3 kleine gelbe Punkte. Oder sind es 4 Motorräder oder Autos? Du schaltest den Dynamo aus und wirfst dich in einen Graben hinter einer Mauer. Die Sachen im Koffer haben gescheppert. Dir bangt. Es dauert Minuten, Stunden, eine Ewigkeit. Du liegst im Dreck in der Dämmerung, das Gesicht mit Kot bespritzt. Durchhalten. Keine Zigarette, keine Glut, keinen Rauch. Am Mittelfinger den flüchtigen Tabakgeruch schnuppern. Bloß nicht an die nassen Schuhe denken, an die angeschlagenen Knie. Das Warten ist schmerzhaft, schwer, der Kopf. Du denkst an die Glaskugeln in deinem Rucksack. Der Eiffelturm ist sicher ganz verschneit. Blendender Blitzstrahl, betäubendes Rattern, Todesangst. Und dann die Ruhe. Unheimliche Ruhe. Dann erst zündest du dir eine Zigarette an und beginnst, die Schuhe schwer gesogen, das Rad die Mauer entlang zu schieben. Über einen Feldweg erreichst du einen menschenleeren Weiler. Da ist das Ortsschild, da ist die Steinbrücke über dem Bach dieser rauschenden Schlammstraße und da der Bauernhof. Es ist ein Steinhaus mit einem Schieferdach und einem Feigenbaum vor dem Eingang. Du kennst die Leute nicht, aber du weißt, dass du angekommen bist. Der bellende Hund, die offene Tür, die ausgemachte Parole. Die Bauernfamilie sitzt noch am Abendtisch bei gleißendem Licht. Es gibt noch heiße Suppe. Man macht dir ein Omelett, du bekommst ein Glas Wein. Du trocknest deine Schuhe am Kamin, der Koffer wird geöffnet. Stempel, Siegel, Stampiglien, Farbkissen, Prägeeisen, Siegellackstifte und unausgefüllte Ausweise, Urkundenformulare. Auftrag erfüllt. Du wirst das Fahrrad verstecken, in der Scheune schlafen. Am nächsten Tag geht es weiter, heiteren Gemütes. Du wirst mit dem ersten Sonnenstrahl aufstehen, am langen Eichentisch noch einen echten Kaffee nehmen, wie vor dem Krieg, und eine große Scheibe Brot mit einer Spur Honig, sanft wie die Morgenröte.
0: Vielleicht noch eine andere Sache zum Ansprechen. Der Titel Durch Nebel und Nacht verweist ja auch auf die Nacht und Nebel, das Nacht- und Nebel-Dekret, was dann eben, also wir haben schon die Briefe, die du gelesen hast, eben vorgelesen hast, das Bangen der Familien um die gefangen genommenen Resistance-Kämpfer, die dann eben nach Deutschland deportiert wurden und wo die Familien lange keine Spuren hatten, beziehungsweise Deutschland ist nicht ganz richtig, in dem Fall Struthof war das einzige KZ auf
1: französischem Boden. Ja. Ja, dieses Hitler-Dekret hat ursprünglich nur geheißen, dass diese politischen Gefangenen in keinem Kontakt mit der Außenwelt sein sollten. Das heißt, sie wurden eingesperrt in Gefängnissen, in irgendwelchen Konzentrationslager oder nur Sammellagern, aber es gab gar keinen Kontakt nach außen. Nur ab der Landung in der Normandie, ab Juni 1944, nach und nach wurden diese politischen Gefangenen, die sogenannten NN, also Nacht- und Nebel-Gefangenen, sie hatten auch, die in KZs waren, hatten auch die Buchstaben NN groß im Rücken mit Pech geschrieben. Sie wurden dann ermordet, damit eben keine Spur von ihnen zurückbleibt, von allen Gräueltaten.
0: Nathalie Rouanet, Durch Nebel und Nacht, erschienen in der Edition Atelier. Das ist in jedem Fall, also jetzt kein leicht zu lesendes Buch, aber ein sehr schön zu und gut zu lesendes. Und
1: danke.
0: Die Verbindung auch mit der Gegenwart, diese leichte Anbindung, was ist heute eigentlich?
1: Ja, wie spricht man darüber heute oder was bedeutet es der Jugend? Was weiß die Jugend noch davon?
0: Und
1: ist die große Frage.
0: Insofern ist es auch ein wichtiges Buch für die heutige Zeit, dem sehr viele Leser und Leserinnen zu wünschen sind.
1: Dankeschön.
0: Vielen herzlichen Dank für das Gespräch.
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2: Willkommen bei den Stimmlagen, dem gemeinsamen Infomagazin der Freien Radios in Österreich. Heute gestaltet von der Redaktion von Andi, den U94 News auf Radio Orange in Wien. Unser erster Beitrag führt uns heute nach Georgien, wo die Filmemacherin Tiku Kobiashvili die Proteste gegen die Regierung dokumentiert hat. Danach sprechen wir mit der Meteorologin und Klimaforscherin Helga Kromp-Kolb über den Kampf gegen die Klimakatastrophe und schauen am Ende der Sendung beim Safer Abortion Day vorbei.
3: Seit etwa 2 Jahren kommt Georgien nicht zur Ruhe, nachdem die prorussische Partei Georgischer Traum 2024 bei einer von Unregelmäßigkeiten geprägten Wahl an die Macht kam, befindet sich das Land in einer politischen Krise. Insbesondere nach der Entscheidung, die EU-Beitrittsgespräche zu stoppen, kam es zu Massenprotesten gegen die Regierung. Diese reagierte mit massiven Repressionsmaßnahmen. Seitdem hat sich die Menschenrechtslage in Georgien stark verschlechtert. Darauf machte kürzlich Amnesty International bei einer Filmvorführung mit anschließender Podiumsdiskussion im Urania Cinema aufmerksam.
4: Also was wir sehen, ist, dass die georgischen Behörden ganz gezielt Maßnahmen gesetzt haben, um die Polizei als Waffe gegen die eigene Bevölkerung zu verwenden. Die Information wurde eingeschränkt, die unabhängigen Medien wurden diskreditiert oder es ist repressive Gesetzgebung passiert und eben, wie gesagt, in den Gerichten ist einfach keine freie, unabhängige Justiz mehr zu sehen. Und es ist so, dass also eben vor allem das Recht auf Versammlungsfreiheit, das Recht auf Meinungsäußerungsfreiheit, das Recht auf friedlichen Protest, alle diese Rechte sind angegriffen, auch die Pressefreiheit zum Beispiel.
3: So Ruth Dellinger von Amnesty International zu den zunehmend autoritären Entwicklungen in Georgien seit 2024. Insbesondere die Repressionen gegen freie Medien hätten einen starken Einfluss auf die Informationslage in der Bevölkerung.
4: Weil eben in den letzten 2 Jahren oder eigentlich schon davor begonnen wurde, die unabhängigen Medien einfach einzuschränken, abzubauen. Auch wie ich vorhin schon erwähnt hatte mit diesen Kampagnen, dass wirklich einzelne JournalistInnen groß in Plakaten in den Straßen gehangen sind und diskreditiert wurden. Und natürlich auch die Finanzierung dieser unabhängigen Medien angegriffen wurde. Also es ist wirklich sehr schlecht bestellt um die Pressefreiheit in Georgien und die Medien wurden eben wirklich auch, also die Es sind mittlerweile fast nur mehr staatliche Medien, die halt auch als Propagandamaschine dienen.
3: Aber nicht nur Medien, auch Privatpersonen werden von der georgischen Regierung in ihrer freien Meinungsäußerung stark eingeschränkt. Zahlreiche Protestierende wurden verhaftet und teilweise in unfairen Verfahren zu langen Haftstrafen verurteilt. So auch Andro Tsitsinadze, für dessen Freilassung sich Amnesty International einsetzt.
4: Andro Tsitsinadze war ein sehr bekannter georgischer Schauspieler und er hat auch eigentlich von Anfang an teilgenommen an diesen prodemokratischen Protesten und ist deswegen auch dann verhaftet worden und mittlerweile zu 2 Jahren Gefängnis verurteilt. Und einer der Gründe, warum das passiert ist, ist eben, dass er so eine bekannte Person ist, dass er auch so sich öffentlich stark gemacht hat für Demokratie und für einen EU-Beitritt.
3: Vor allem die große Bekanntheit dürfte dem Schauspieler, an welchem die Regierung ein Exempel statuierte, zum Verhängnis geworden sein. Dabei steht Tsitsinadzes Fall beispielhaft für das Vorgehen der georgischen Regierung gegen unliebsame Stimmen aus der Bevölkerung, so Ruth Dellinger von Amnesty International.
4: Und es ist exemplarisch für ganz viele Menschen, die einfach nur eben friedlich protestiert haben und dann entweder mit langen Gefängnisstrafen oder auch zum Beispiel sehr hohen Geldstrafen verurteilt wurden.
3: Derartige Repressionsmaßnahmen gegen Protestierende sind auch Tiku Kobiashvili bekannt. Ihr Dokumentarfilm Inner Blooming Springs wurde bei der Veranstaltung im Urania Cinema gezeigt. Die Studentin filmte das Leben ihrer Freunde Tina und Luca während der Protestwelle 2024. Dass die damaligen politischen Ereignisse Eingang in den Film fanden, war für sie selbstverständlich.
5: Of course, if I'm saying that I'm a documentary filmmaker and I'm making a film about my friends and their unfiltered everyday life, when life becomes so political in Tbilisi and all around you. Of course, I must have included the protests into the film. And it kind of became a portrait of young adults trying to navigate their life through the reality that we have in the city and in the whole country.
3: Im Film zeigt die Regisseurin die Stimmung auf den Straßen Tbilisis auf dem Höhepunkt der Massenproteste 2024. Diese wurden jedoch zunehmend unterbunden und teilweise gewaltsam von der georgischen Regierung niedergeschlagen. Auch deswegen kamen die Proteste zunehmend zum Erliegen. Nur noch wenige Menschen trauen sich aktuell auf die Straßen, beschreibt Tiko Kobiashvili.
0: There is such a big difference between how many people, first of all, it started and with how big of enthusiasm the protest started, because we actually had the feeling that we had the power in our hands which can change something regarding politics. But coming from how it's kind of escalated, how many people have been detained, the protests have definitely died down. People are feeling scared, people are having second thoughts, they're being quite hopeless. And most of all, I feel like we are all exhausted.
3: Wegen der Repressionen hätte sich der Protest von der Straße in andere Lebensbereiche verschoben, so die Regisseurin.
0: The protests are not that violent anymore, and it is going. The location has also changed. We kind of went from blocking the road to standing on the pedestrian side, and that apparently became illegal now in our country, and people are being detained for standing on the sidewalks. So I feel like that people, though, have found other ways to protest with their artistic voices, with their work, with their decisions, like personal day-to-day decisions that make tiny changes.
3: Auch in ihrer Arbeit als Filmemacherin nimmt Tiko Kobiashvili Einschränkungen auf sich, um gegen die Regierung zu protestieren.
5: And as for myself as a filmmaker, one of my acts of resistance is being in boycott against the Georgian National Film Center along with 400 other filmmakers, and just not being okay with the horrors of censorship that they suggest.
3: Im Zuge der Proteste sei zunächst vor allem die junge Generation Georgiens auf die Straße gegangen, aber nicht nur, wie die Regisseurin beschreibt.
0: So to talk about the generational differences, politics-wise, I feel like if you look at it in whole, that is definitely like the majority of the people. 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And I have seen so many elderly stand outside on the streets. But I try to not force anything on people, especially elderly people who have almost zero information outside of Tbilisi, because of how well the propaganda channels are working.
3: Laut Tiko Kobiashvili sei der freie Zugang zu regierungsunabhängigen Informationen außerhalb der Großstadt sehr schwierig. Dies treffe insbesondere ältere Menschen. Hinzu komme laut der Regisseurin, dass viele GeorgierInnen der älteren Generation sich noch lebhaft an die Kriege mit Russland in den 90er Jahren und 2008 erinnern würden. Nach wie vor hält der russische Staat die georgischen Grenzregionen Abchasien und Südossetien besetzt.
0: More than 20% of our country still currently is occupied by Russia. And I would say that must be more than enough of a reason for everybody in this country to understand that they're not our friends, okay, to say the least. And there are people, they are terrified of war, who have lost their own houses, who have had so many people pass away after the war in 2008 that we had with Russia.
3: Angefeuert durch den Angriff auf die Ukraine, hätten viele Angst vor dem mächtigen Nachbarland und unterstützten auch daher die Partei Georgischer Traum, welche friedliche Beziehungen zu Russland verspricht.
0: Like, I've had conversations like this with elderly people who have told me that they are just so scared of Russia that they would rather support our current ruling party in hopes that the relationship they have with Russia would feel safer for them as citizens of Georgia.
3: Tatsächlich bestehen zahlreiche Verbindungen zwischen der prorussischen Partei Georgischer Traum und dem mächtigen Nachbarland. Insbesondere dem Gründer der Partei, dem Milliardär Beziner Iwanischwili, wird eine große Nähe zu Russland vorgeworfen. Zwar hat Iwanischwili derzeit kein offizielles Amt inne, aufgrund seines großen Einflusses gilt er jedoch als eigentlicher Herrscher im Land. In der Vergangenheit hatten ihm auch die EU und die USA russlandfreundliche Rhetorik vorgeworfen. Und viele seiner politischen Ziele gleichen tatsächlich jenen im mächtigen Nachbarland. So erließ seine Partei 2024 ein Gesetz über die Transparenz ausländischer Einflussnahme, welches praktisch eine Kopie des russischen Agentengesetzes darstellte. Das Gesetz stigmatisiert kritische NGOs und unabhängige Medien als Vertreter ausländischer Interessen, stellt sie unter behördliche Kontrolle und bedroht sie mit hohen Geldstrafen und Verboten. Laut Amnesty International schränkt das Gesetz so die Meinungs-, Vereinigungs- und Versammlungsfreiheit der georgischen Zivilgesellschaft ein. Ähnlichkeiten zu Russland finden sich auch im Umgang der georgischen Regierungspartei mit der queeren Community, so die Regisseurin Tiko Kobiashvili.
0: How unwelcome, how scared and how unsafe the queer community of Georgia feels in their own country is unimaginable. It is quite a sensitive topic that nobody really likes to share their thoughts about also. 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Quite literally, for example, the Pride events have been raided by people encouraged from church. And the church and the government, knowing exactly how religious people all around are, they have been using these people's faith become a propaganda.
3: Das autoritäre Vorgehen der Regierung der letzten beiden Jahre hat viele Protestierende eingeschüchtert. Heute würden nur noch wenige auf die Straßen gehen, so Kobiashvili.
0: So the protests have definitely changed, especially it is visible very much visually as to how many people are still physically protesting outside on the streets and how is the emotional state and the feelings that people are experiencing. 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And I feel like the very important thing currently for us is spreading the word and that being continuous, so that at least people do not forget about us.
3: Für Tiko Kobiashvili ist dabei klar, dass vor allem die Freundschaft und Solidarität unter den Protestierenden lange Zeit für deren Erfolg verantwortlich war. Sie betont, dass diese Gemeinschaftlichkeit die wichtigste Waffe gegen die autoritäre Regierung sei.
0: So, even if the protests have been so harsh on us and it has been destroying us physically and emotionally, I have made so many friends and dear people during protesting. 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And now I feel like this apathy comes from this nothingness that has been surrounding these protests.
3: Und so ernüchternd die derzeitige Lage auch ist, sei es weiterhin notwendig, für seine Rechte einzustehen, so Tiko Kobiashvili.
0: I feel like that is the very wish to just have the right to exist as a human being, to have your voice be heard, to feel safe in your own country, to have this trust in people who are responsible for making your life feel more accomplished, feel better, taking care of your education system, your social life. 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These are the exact matters that we're still fighting for, and that's why it's so important for us, and that's why we have not stopped for so long.
3: Beitragsgestaltung Ines Stiermeier. Mit Audioaufnahmen von Ines Stiermeier und Sophia Titjen.
6: Wien hat einen extrem heißen Sommer hinter sich. Darüber und über die wirtschaftlichen Folgen des Klimawandels haben wir in der Sendung vom 18. September mit Umweltökonomin Angela Köppel gesprochen. Diese Woche waren wir zu Gast bei Helga Krompe-Kolb. Sie ist Meteorologin und Klimaforscherin an der BOKU. Das gesamte Interview kann auf cba.media nachgehört werden.
7: Mein Name ist Helga Krompe-Kolb. Ich bin emeritierte Universitätsprofessorin von der Universität für Bodenkultur. Dort habe ich Meteorologie, Klimatologie unterrichtet und bin nach wie vor tätig. Ich habe noch Seminare, vor allem die sich mit Nachhaltigkeit im weiteren Sinn beschäftigen und natürlich mit einem Schwerpunkt auf Klima.
8: Jetzt ist der Sommer und somit die Hitzewelle vorbei. Heißt das, wir müssen uns keine Sorgen mehr machen über das Klima?
7: Also die Hitzewelle war ja ein Teil einer Entwicklung und diese Entwicklung geht weiter. Und daher auch Hitzewellen werden wiederkommen, werden noch heftiger werden, noch intensiver werden. Nicht jedes Jahr heftiger als im Vorjahr, also es kann durchaus sein, dass im nächsten Jahr vielleicht wenig los ist. Allerdings unwahrscheinlich, weil wir noch ein El Niño-Jahr haben. Aber in Summe, solange wir die Treibhausgasemissionen nicht dramatisch eindämmen, werden wir mit zunehmenden Hitzewellen rechnen müssen.
8: Sie haben das El Niño-Jahr erwähnt. Was bedeutet das? Was für eine Auswirkung hat dieses Phänomen?
7: Es ist so, dass es sozusagen globale Zirkulationsmuster gibt, also globale Strömungsmuster. Und das hat Auswirkungen auf die ganze Welt. Insgesamt sind diese El Niño-Jahre extrem warme Jahre. Und deswegen gehen wir auch davon aus, dass nicht nur das heurige Jahr, sondern auch das nächste Jahr von der globalen Temperatur her sehr hohe Werte haben wird.
8: Das heißt, wir werden auch einen milderen Winter hier haben in Österreich. Wie sieht das hier aus?
7: Ja, es ist immer ein bisschen schwer, das genau vorherzusagen, weil wir gleichzeitig eben nicht nur El Niño-Entwicklung haben, sondern gleichzeitig geht die Eisbedeckung in der Arktis sehr stark zurück. Es ist nicht ganz so einfach, dass wenn ein Phänomen eintritt, dass alles andere außer Kraft gesetzt ist. Und immer wenn eine Wetterlage lang anhaltend ist oder in kurzen Abständen immer wieder kommt, dann führt das zu extremen Situationen. Weil wenn es lange warm ist, dann wird es halt heiß, oder wenn es lange regnet, dann kommt es zu Überschwemmungen. Und wenn es lange kalt ist, dann haben wir eben sehr lange kalte Winter. Das heißt, ich würde mich nicht trauen, eine Prognose für den Winter abzugeben. Aber es kann durchaus auch sein, dass wir einen sehr milden Winter haben. Tatsache ist, dass die Umstellung des globalen Klimas dazu führt, dass Situationen, die wir eigentlich für unwahrscheinlich halten, viel wahrscheinlicher werden und die Vorhersagen immer schwieriger werden.
8: Ich knüpfe da vielleicht noch kurz so an die globale Perspektive. Das Umweltprogramm der Vereinten Nationen hat jüngst einen Bericht veröffentlicht, dass der Schwellenwert von 1,5 Grad Erwärmung mit hoher Wahrscheinlichkeit überschritten wird in den nächsten Jahrzehnten. Was bedeutet das langfristig?
7: Also die Staaten der Welt haben sich im Rahmen einer Conference of the Parties, einer COP in Paris 2015 darauf geeinigt, dass sie alles tun werden, um die globale Erwärmung deutlich unter 2 Grad zu halten und nach Möglichkeit 1,5 nicht zu überschreiten. Wir haben jetzt ein Jahr schon, wo die Temperatur über 1,5 war. Und wenn wir eine ständig steigende Temperatur haben und ein Jahr ist über 1,5, dann gibt es vielleicht wieder ein kühleres, aber insgesamt steigt das. Realistisch ist die Wahrscheinlichkeit, dass wir es einhalten, sehr gering. Aber das heißt nicht, dass wir es nicht versuchen sollten, weil jedes Zehntelgrad Erwärmung macht einen Riesenunterschied für Extremereignisse, für dafür, wie viele Menschen leiden, wie viele Menschen sterben durch den Klimawandel. Das heißt, es lohnt sich wirklich, alles dran zu setzen, dass wir diese 1,5 einhalten.
9: Und welche Maßnahmen wären da am wichtigsten, also sowohl auf globaler Ebene als auch zum Beispiel in Österreich?
7: Naja, es sagt sich leicht, aber das ist in Wirklichkeit das, worum es geht, dass wir aufhören, fossile Brennstoffe zu verwenden, also Kohle, Öl und Gas einfach nicht mehr für Wärmeerzeugung oder für Energieerzeugung zu verwenden. Das heißt, es ist nicht ganz leicht, alles loszuwerden, aber sehr viel, also die Hälfte leicht, und ich würde mal so geschätzt sagen, 80% sind in Wirklichkeit technologisch kein Problem. das könnten wir lösen. Heißt natürlich schon auch eine Umstellung.
9: Jetzt soll es ein neues Klimagesetz geben in Österreich. Hilft es, diese Ziele zu erreichen? Was wäre so Ihre Einschätzung, wenn Sie sich dazu äußern wollen?
7: Das Klimagesetz in Österreich sollte festlegen, erstens, welches Ziel wollen wir erreichen und zweitens, wer trägt wie viel dazu bei, bis wann. Und drittens, wenn die das nicht einhalten, irgendein Teil das nicht einhält, was passiert dann? Wie können wir sicherstellen, dass wir das Ziel trotzdem erreichen? Das sind eigentlich der wesentliche Sinn eines Klimagesetzes. Und eigentlich erfüllt der Entwurf, den wir jetzt haben, diese drei Größen nicht. Also es gibt zwar das Ziel, das in dem Regierungsabkommen steht, vor, dass wir bis 2040 CO2-neutral sein sollen. Aber wenn man es dann genauer liest, ist das, was eigentlich wirklich bindend ist, das EU-Ziel. Und das EU-Ziel ist weniger streng. Nicht ausreichend, um das Pariser Klimaabkommen zu erreichen. Also das Ziel ist ein bisschen, erstens, ich würde sagen, doppelbödig und zweitens eigentlich zu wenig.
9: Zurück von der nationalen Ebene auf der lokalen Ebene Wien und weniger auf politische Maßnahmen, um Emissionen zu reduzieren. Sie haben vorhin gesagt, dass Wetterextremen wahrscheinlicher werden, extremer werden, öfters auftreten werden. Jetzt war es im Sommer sehr heiß in Wien. Wir haben alle die Auswirkungen davon gespürt. Was müsste in Wien konkret verändert werden, damit eben diese Wetterextremen vielleicht, also ja, die Auswirkungen müssen reduziert werden oder wir besser vorbereitet darauf sind? Ja.
7: Ein wesentlicher Punkt ist gute Durchlüftung und Beschattung. Beschattung gilt vor allem für die Wohnungen, dass die Wohnungen selber im Inneren kühl bleiben, damit ja, sozusagen es einen Rückzugsort gibt, wo man sich erholen kann von der Hitze, die draußen herrscht. Und da geht es schon auch darum, dass man erstens versucht zu verhindern, dass die Sonne überhaupt hereinkommt, also Außenjalousien, was ganz Wesentliches, oder wenn man Platz hat, Begrünung außen. Nicht? Also das mit Fassaden- und Dachbegrünung ist eine Möglichkeit. Ich habe schon gesagt, Durchlüftung, das heißt, dass man schaut, dass die guten Durchlüftungsschneisen, die Wien hat, das ist einerseits das Wiental, aber andererseits auch der Donaudurchbruch, Leopoldsberg, Krallenberg und Bisamberg, dass diese nicht verbaut werden mit hohen Gebäuden, dass da wirklich ein Luftzug entstehen kann. Ich glaube, man muss einfach auch dafür sorgen, dass die Menschen, auch wenn sie draußen sein müssen, Zugang zu Wasser haben, also Trinkbrunnen. Aber auch die Wartebereiche für die öffentlichen Verkehrsmittel, dass die verschattet sind und womöglichst kühl gehalten werden. Man wird auch Kühlräume brauchen für Menschen, die es zu Hause eben zu heiß haben und die sich auch keine Kühlanlagen leisten können, die auch sozusagen konsumzwangfrei sind. Es ist gar nicht so leicht, gegen die Hitze anzukommen in einer Stadt. Verkehr reduzieren wäre auch ein wesentlicher Punkt. Die Verbrennungsmotoren erzeugen sehr viel Hitze. Und wenn ich die Verbrennungsmotoren aus der Stadt draußen halte, dann halte ich auch die Hitze, die sie mit sich bringen draußen. Für Hitzewellen braucht man schon auch natürlich einen Plan, einen Hilfsplan für Menschen, die nicht selber in der Lage sind zu erkennen, dass sie jetzt was trinken müssen. Und das heißt, dass man auch Nachbarschaftshilfe braucht, dass man in den Altersheimen, aber auch in den Spitälern und in den Kindergärten mehr Personal braucht während Hitzewellen, um zu schauen, dass wirklich genug getrunken wird. Also es ist eine breite Palette von Maßnahmen, die man treffen muss, wo es auch schon Ansätze und wirklich Bemühungen in Wien gibt, aber ausreichend wird es nie werden. Nicht? Es rennt uns sozusagen die Klimaentwicklung ein bisschen davon.
8: Ganz zum Ende, gibt es noch irgendetwas, wo Sie noch was darüber erzählen möchten, was in Ihrer Meinung sehr wichtig ist, dass wir es wissen?
7: Ja, wir haben etwas gar nicht angesprochen, was mir eines Erachtens sehr wichtig ist, nämlich die Frage des Friedens. Wenn Krieg herrscht, kann man nicht Klimaschutz betreiben. Wir sehen es sogar in Europa. Also wir geben jetzt das ganze Geld für Bewaffnung aus, statt dass wir den Klimaschutz betreiben. Also Frieden und Nachhaltigkeit, die gehen Hand in Hand und Klimawandel ist ein Teil der Nachhaltigkeit. Und das haben wir auch in den nachhaltigen Entwicklungszielen aufgeschrieben, also festgehalten, das haben alle Staaten unterschrieben. Und für uns wird das völlig getrennt behandelt und es gehört aber zusammen. Letzten Endes geht es immer um ein besseres Zusammenleben, um eine bessere Zukunft. Der Grundtenor, Frieden fördern, Klimaschutz fördern, Gerechtigkeit fördern, der könnte jetzt, glaube ich, alle einen.
6: Beitrag gestaltet von Alexandra Ganz
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2: Mehr als 200 Menschen haben sich am Montag, den 20. September, am Wiener Maria-Theresien-Platz zwischen den Museen versammelt, um für leichteren Zugang zu Schwangerschaftsabbrüchen zu protestieren.
11: Auch wenn auf Schwangerschaftsabbrüche nicht mehr die sogenannte Kerkerstrafe steht, als Straftat gelten sie noch immer. Als einzige Gesundheitsleistung steht der Abbruch bis heute im Strafgesetzbuch und ist somit nicht legal.
2: Ein Auszug aus dem Strafgesetzbuch der Republik Österreich, Paragraph 96 Absatz 3, eine Frau, die den Abbruch ihrer Schwangerschaft selbst vornimmt oder durch einen anderen zulässt, ist mit Freiheitsstrafe bis zu einem Jahr oder mit Geldstrafe bis zu 720 Tagessätzen zu bestrafen. Erst der folgende Paragraph 97 stellt den Abbruch unter den Bedingungen der Fristenlösung straffrei. Im Prinzip ist eine Abtreibung also eine Straftat. Das zu ändern ist eine der zentralen Forderungen des Bündnisses 28. September.
11: Erstens, streicht endlich den Schwangerschaftsabbruch aus dem Strafgesetzbuch. Es braucht die vollständige Entkriminalisierung, und zwar jetzt. Wenn das mal passiert ist. Oder auch schon vorher, gern schon vorher. Sorgt für eine flächendeckende Versorgung. Es geht auch schon jetzt. Wir fordern eine flächendeckende Versorgung. In allen gynäkologischen Abteilungen öffentlicher Spitäler müssen Abtreibungen durchgeführt werden. Drittens, ermöglicht die Kostenübernahme durch die öffentliche Hand. Sowohl versicherte als auch nicht versicherte Personen haben ein Recht auf die Kostenübernahme dieser Gesundheitsleistung, so wie es mit allen anderen Gesundheitsleistungen auch der Fall ist. Und zu guter Letzt untertragt ihr alle, die heute hier sind, aktiv dazu bei. Setzt dieser Stigmatisierung von Abtreibungen ein Ende. Ihr kennt alle eine Person, die schon mal abgetrieben hat. Auch wenn ihr nicht davon wisst. Redet über dies. Es ist einer der häufigsten gynäkologischen Eingriffe und er soll jetzt endlich auch so behandelt werden. Also spread the word, geht raus, redet über Abtreibungen, über Schwangerschaftsabbrüche. Es ist voll okay, abzutreiben. Dankeschön.
2: Zur prekären Stellung des Schwangerschaftsabbruchs im Gesetz kommen die praktischen Hürden. Gerade im ländlichen Westen Österreichs führen nur wenige Einrichtungen einen solchen Eingriff überhaupt durch. Und wenn, dann bleiben Betroffene auf hohen Kosten sitzen, weil die Krankenkasse die Privatleistung Schwangerschaftsabbruch nicht übernimmt.
11: Eine ungeplante Schwangerschaft, das kann uns, Mädchen, Frauen und allen Menschen mit Uterus jederzeit passieren. Wenn wir nicht schwanger sein wollen und uns für eine Abtreibung entscheiden, sind wir in Österreich aufgrund der Christenregelung mit vielen Barrieren konfrontiert. Über unseren Körper und unser Leben selbst zu bestimmen, gehört doch zu unseren Menschenrechten. Ein Schwangerschaftsabbruch ist ein alltäglicher gynäkologischer Eingriff und gehört zu den sichersten medizinischen Verfahren überhaupt. Sofern er sachgemäß unter hygienischen und legalen Bedingungen durchgeführt wird, ist es sogar 10-mal sicherer, als eine Schwangerschaft auszutragen oder ein Kind zu gebären. Und doch findet weltweit knapp die Hälfte aller Abtreibungen unter unsicheren Bedingungen statt. Mehr als 20.000 Frauen sterben pro Jahr an den Folgen. Verantwortlich dafür sind Gesetze, die Abtreibungen kriminalisieren.
2: Dieser Beitrag wurde gestaltet von Stefan Resch und enthält Aufnahmen von Gerhard Kettler.
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Sie haben ja 470 Moore, die Sie unter Naturschutz gestellt haben, die für diese Projekte zur Verfügung stehen, und da gebührt Ihnen ein großer Dank. Am Ende der Sendung spricht dann noch ein Professor von der Uni Wien, dem hat richtig viel Zeit gegeben zum Reden. Der hat da erzählt aus seiner jahrzehntelangen Erfahrung. Er war für eine österreichweite Moorerhebung verantwortlich und es war wirklich interessant, ihm zum Zuhören. Ich hoffe, es wird euch nicht fad. Mir ist schwer gefallen, da ich das Interview dann schlussendlich abbrich. Horcht's rein jetzt bei der Sendung Sonnenklar zum Thema Moore. Wir haben dem Thema jetzt schon einen großen Schwerpunkt gegeben. Und das ist jetzt, ich glaube, das ist jetzt einmal ein Abschluss vom Thema. Und wer weiß, was die Zukunft bringt. Irgendwann ist vielleicht wieder auf dem Tableau. Viel Spaß beim Reinhören in die Sendung Sonnenklar. Musik.

0: Hallo zur neuen Ausgabe der Sendung Sonnenklar beim Freien Radio Salzkammergut. Vor mir steht jetzt der Professor Stefan Glatzl. Sie sind heute in Gäusern. Weshalb?
1: Ja, heute eröffnen wir drei revitalisierte oder restaurierte, sagt man auch, Moore, bei denen die Gräben nicht mehr gut funktioniert haben. Und wenn es trocken ist, werden die dann trocken. Und das konnten wir jetzt eben durch die Schließung von Gräben wieder gut machen. Und letztendlich ist das der Abschluss eines großen Projekts, das heißt Biodiversität in Mooren, wo wir hunderte von Mooren in Österreich untersucht haben, um festzustellen, wo wir den Bedarf haben, die Restaurierungen durchzuführen.
0: War Bedarf da, dass sie revitalisiert werden? Ich denke mal bei vielen, oder?
1: Ja, bei den meisten eigentlich. Also das ist eines der Ergebnisse unseres Projekts, dass also in sehr vielen Mooren Restaurierungsbedarf besteht. Und da muss man natürlich jetzt mit verschiedenen Projekten, das können wir in diesem Projekt alleine nicht schaffen, dafür sorgen, dass möglichst viele dieser Moore wieder hergerichtet werden, indem man die Gräben eben zumacht.
0: Zwei Fragen: Warum müssen die Gräben zugemacht werden? Und für mich ganz interessant, ich bin aus dem Innensalzkammergut. Welche Moore sind da im Innensalzkammergut angegangen worden?
1: Also die Moore, die wir jetzt auch heute besichtigen werden, das große Langmoos. Und dann haben wir die Hornspitzmoore bei Gosau. Das sind also der Fokus unserer Aktivitäten heute. Und warum? Naja, wenn die Gräben offen sind, dann ist der Torf trocken. Das ist ja, war ja auch mal der Sinn der Entwässerung. Ja. Und wenn der Torf trocken ist, dann verlieren die Pflanzen, die unter diesen nassen Bedingungen gedeihen können, ihre Lebensgrundlage. Und wir haben ja 90% unserer Feuchtgebiete verloren in Österreich. Und es gibt nicht mehr viele Orte, wo diese Pflanzen überhaupt wachsen können. Das heißt, das sind die letzten Rückzugsorte von diesen seltenen Pflanzen und Tieren. Und wenn wir die nicht schützen, sind sie weg. Das ist das Erste. Das Zweite: In diesen entwässerten Mooren ist viel Kohlenstoff. Und dieser Kohlenstoff wird freigesetzt, wenn es trocken wird. Wenn es nass ist, bleibt er drin und wird sogar noch weiter gespeichert. Und das heißt, wenn wir uns Gedanken machen über CO2-Minderung, dann wäre es, glaube ich, eine gute Idee, den Kohlenstoff, den wir über 10.000 Jahre gespeichert haben, auch drin zu lassen.
0: Das ist sozusagen eine Kohlenstoffsenke zur Zeit.
1: Genau. Genau. Und das Dritte ist natürlich der Wasserhaushalt. Ja? Also wir sehen es jetzt ja heute wieder. Ja? Erst ist es trocken, dann regnet es. Und die Moore speichern natürlich unheimlich viel Wasser. Und wenn es jetzt nach einer Trockenheit auf einmal wieder regnet, dann saugen die das auf wie ein Schwamm. Und dann sorgt das dafür, dass jetzt das nicht alles gleich in die Flüsse und Bäche geht und die Hochwassergefahr steigt. Ich denke, das ist auch sehr heutzutage verständlich, warum solche Wasserspeicher erhalten werden sollten.
0: Wollen wir nochmal zurückgehen zu Gosau. Was ist denn da gemacht worden?
1: Naja, also es gab eh schon Maßnahmen, die 10 oder 20 Jahre her sind, wo man einige Gräben geschlossen hat, aber das hat nicht gut gehalten. Das musste man halt erneuern. Also es gab auch große Abtorfungsflächen.
0: Was heißt das?
1: Naja, da wurde halt auch der Torf gestochen. Und dann ist es eine Wunde im Moor sozusagen. Ja. Und dann rinnt natürlich das Wasser da besonders schnell ab. Und da muss man einfach, doch recht umfangreich, leider ist es auch nicht ganz billig, ist ja unzugänglich auch, da muss man dann eben die, idealerweise mit Holz macht man das, mit Lärchen, solche, wir nennen das Spundwände errichten, damit das Wasser drin bleibt. Und wenn das Wasser drin bleibt, dann verfüllt man die Gräben noch ein bisschen mit dem umliegenden Torf oder mit anderem Holzmaterial, vielleicht mit Spänen. Und dann fängt sich in den Gräben das Wasser wieder und das Torfmoos und die torfbildende Vegetation, wie wächst es dann wieder zu.
0: Wer war beteiligt an dem Projekt? Sie sind ja von der Uni, gell?
1: Ja, wir sind Uni Wien, Projektleitung. Die Koordination hat die Pamela Bauer gemacht. Und dann hier die Bundesforste haben eine gute Rolle gespielt. Denen gehören die Flächen, also der Xaver Wimmer. Und hier der Forstbetrieb, Martin Stürmer, der Forstbetrieb Innere Salzkammergut. Und natürlich finanziert vom damals noch BMK, jetzt BMLUK. Sind wir sehr dankbar, dass das im Rahmen des Biodiversitätsfonds finanziert werden konnte. Da gab es auch EU-Unterstützung. Die Durchführung, das hat ja der Kollege Schmidt, H&S heißt der Betrieb, glaube ich. Die Planung hatten der Christian Schröck und der Mario Pöstinger. Das Land war auch involviert. Das heißt, viele Leute haben hier im Prinzip sich zusammengefunden, um das möglich zu machen. Anders geht es auch nicht.
0: Welche Projekte stehen noch an?
1: Dieses Projekt geht jetzt zu Ende. Also diese heutige feierliche Eröffnung ist der Schlussstrich unter das Projekt. Wir,
0: ja.
1: wir haben 4 oder 5 Jahre Wissenschaft gemacht, haben uns überlegt, welche Moore leiden, wo geht es schlecht, wo ist es gut. Da steckt also unheimlich viel Vorarbeit dahinter. Und jetzt sind wir eben zu den Mooren hier gekommen, weil das eben die Moore sind, wo unsere Maßnahmen mit relativ wenig Aufwand einen großen Erfolg versprechen. Das war im Prinzip der Hintergrund. Wir wollten nicht einfach sagen, jetzt machen wir irgendwelche Moore zu, sondern wir wollten diejenigen finden, wo wir mit wenig Aufwand viel Erfolg bekommen. Gott sei Dank gibt es das große Live Amore-Projekt, das vor allem EU-finanziert ist. Das ist ein riesengroßes Projekt, 45 Millionen Euro, Laufzeit 10 Jahre, das jetzt begonnen hat vor 3 Jahren. Live, das ist, sieht man immer wieder mal, gab es auch schon Live Iris zum Beispiel mit der Flussrenaturierung hier. Und das ist ein EU-Topf sozusagen, der große Naturschutzprojekte unterstützt. Das heißt, es geht hier um die Umsetzung vor allem. Das heißt, es ist schon auch ein Projekt, wo Forschung gemacht wird, aber vor allem eben die Umsetzung, weil das Live Amore-Projekt ist die Durchsetzung, die Umsetzung der Moorstrategie, die vor einigen Jahren verhandelt worden ist mit dem Bundesministerium und den Ländern. Und diese Moorstrategie wird mit Live Amore umgesetzt und da haben wir eben die Möglichkeit, um sehr, sehr viele Moore wieder herzurichten, Gott sei Dank.
0: Und was steht heute an bei der Veranstaltung jetzt in Neuwildenstein im Innenhof von der ÖBF in Bad Gäusern?
1: Ja, jetzt machen wir eine kurze feierliche Eröffnung, werden Ergebnisse des Moors präsentieren, werden uns gemeinsam auf die Partnerschaft anstoßen und dann fahren wir eben mittags dann rauf in die Moore und schauen uns das an.

0: So, jetzt haben wir uns ein ruhiges Platzl gesucht, nachdem es unten leider das Wetter halt nicht so schön ist und es alles recht konzentriert ist im Innenhof von Neuwildenstein. Ich bin jetzt da mit dem Mann, der für die praktische Umsetzung von der Renaturierung der Moore zuständig ist, und zwar der Xaver Wimmer von der ÖBF.
1: Ja, grüß dich, danke für die Einladung.
0: Wir haben gesagt, wir konzentrieren uns jetzt einmal auf die Moore in der Gosau. Nachdem ich von der Gosau bin, interessiert mich das besonders. Es ist aber stellvertretend dafür die anderen Moore. Was ist denn umgesetzt worden und wann ist es gestartet worden? Wie lange ist das gegangen?
1: Also wir haben uns in der Gosau, sind wir bei der Moosklausalm gewesen und bei der Dorfstube. Das ist circa bei der Mittelstation vom Hornspitzlift. Das sehen jetzt die Zuhörer nicht, aber deswegen werden wir es ihnen ein bisschen beschreiben. Wir sehen den Ausschnitt vom ehemaligen Torfstich bei der Torfstube. Wir sehen eine Slope-Karte. Das ist eine Karte, die Geländeneigungen überspitzt darstellt. Und wir sehen die alten Torfstiche in der Torfstube schön in Gelb ausleuchtend. Und das ist dann auch der Grundgewinn, warum wir uns der Flächen gewidmet haben. Das Problem ist, dass dort eigentlich schnell das Wasser anrennt. Und deswegen haben wir uns dazu entschlossen, dass wir dort in Summe 120 Meter Spundwind einbringen. Wir haben das Problem gehabt, beim Dorfstich sind ziemlich große Spannweiten zu machen. Und man hat jetzt aber in Österreich und auch im Ausland festgestellt, dass mit Holzspundwind, die was länger sind wie 10 Meter, dass die meist noch ein paar Jahre undicht werden. Deswegen haben wir da jetzt das erste Mal für uns Spundwind aus Hartvinyl genommen. Das sind 60 Laufmeter circa. Und auf die Idee sind wir gekommen von der Umsetzung im Blinkligen Moos bei Strobe und beim
0: Dannamoor.
1: Beim Dannamoor, danke, ja. Beim Dannamoor vom Land Oberösterreich.
0: Ja, gut, aufpasst beim Vortrag.
1: Ja. Wir haben da jetzt circa 9,5 Tonnen Baumaterial eingebracht und zusätzlich sind wir noch mit einem Werkzeug geflogen, mit den Baggerunterlegsmatten und mit dem Treibstoff, den was wir für den Bagger verwendet haben. Und wir haben das Material eingeflogen. Wir haben bei der Mittelstation vom Hornspitzlift haben einen Lagerplatz gehabt und sind nachher vis-à-vis umgeflogen über die Liftstützen und nachher zu den jeweiligen Ablegepunkten. Wir haben das Material dort vorbereitet. Wir haben im Bagger, den haben wir über einen alten Traktorweg haben über den Wald zugeführt und haben am Ende vom Moor haben die Baggerunterlegsmatten, da wo du jetzt ein Büdel siehst, das sind so Unterlegsmatten aus Lärchenholz, die haben 1 Meter mal 4 Meter haben wir hergenommen und die sind, damit der Bodendruck verringert wird. Wir haben es uns zuerst ausgerechnet, der 9-Tonnen-Bagger, der hat mit den Unterlegsmatten nachher circa einen Bodendruck vom Zehntel vom Rindviech zwischen 10 bis 11 Kilogramm pro Quadratdezimeter.
0: Das ist einfach, der Moorboden ist sehr empfindlich auf Druck. Das muss einfach ein lockerer Boden bleiben und da habt ihr entsprechende Schritte gesetzt, dass sich das Gewicht schön verteilt von dem Schwanggerät.
1: Ja, ganz genau. Wir sehen jetzt ein paar Büdeln, wie wir die Kunststoffspundwände eingebaut haben. Das geht eigentlich ganz gut. Wir haben darauf geachtet, dass wir genug Einbindung nach unten haben und genug seitliche Einbindung, dass wir mehr oder weniger genug weit in gesunden Dorf einbaut, weil sonst ist gefährlich, dass das Wasser irgendwo einen Weg seitlich vorbeisucht. In weiche Bereiche haben wir mit dem Bagger reinfahren können, aufgrund von den Unterlegsplatten. Da sind wir teilweise mit dem Fuß schon bis zum Knöchel im Wasser gestanden. Hat der Bagger eigentlich noch allbei keine Sauerei gemacht. Ganz zum Schluss von den Bauwerken haben wir da wieder die Spundwand gemacht. Das kann man sich so vorstellen, dass da 2 Spundwände aus Holz sind hintereinander gemacht worden mit 1,5 Meter Abstand und der Zwischenraum, der ist nachher verfüllt worden mit einem Dorf von der Seite. Da haben wir einen Überlauf gemacht aus Lärchenholz und nachher haben wir das wieder verfüllt, dass wir da eigentlich nachher nicht mehr recht viel sieht davon. In der Gosau haben wir circa 2 Wochen gearbeitet, genau an dem Projekt. Das hat sich aufgeteilt von Ende Juni mit den Vorbereitungsarbeiten. Und das allerletzte haben wir noch im September gemacht. Das haben wir letztes Jahr im Herbst gemacht.
0: Das ist stellvertretend für andere Moore auch. Wir haben auch schon gehört, beim Langmus in Ischl, da ist dann auch viel mit Pellets gearbeitet worden, weil zu wenig Dorf da war. Ihr passt euch da an die jeweiligen Gegebenheiten an. Und wird das jetzt noch nachkontrolliert, dann das Ganze, ob sich da was bewegt oder ob es nass genug bleibt?
1: Ja, das machen wir. Wir haben in Land Oberösterreich haben wir eine Vereinbarung, dass wir einen Teil von der Gebietsbetreuung übernehmen. Das heißt, ich bin sowieso jedes Jahr ein paar Mal um bei den Hornspitzmoore. In dem Zuge werde ich aber einen Blick auf die Spundwände haben, ob die noch alle schön dicht sind, ob sie sich gut verwachsen. Und zusätzlich haben wir hydrologisches Monitoring. Da können wir mit Messbegeln feststellen, wie der Wasserverlauf ist.

0: Bei mir ist jetzt der Martin Stürmer von der ÖBF im Innensalz, kann man gut. Und mit dir möchte ich reden, wie arbeitet die ÖBF mit den ganzen Wissenschaftlern da zusammen? Wie lange geht das schon? Welche Moorprojekte unterstützt ihr? Und was erwartet ihr von dem Projekt?
1: Für uns ist eben ganz wichtig, dass wir die Erkenntnisse aus der Wissenschaft in die Praxis umsetzen, weil Österreich ist ein bisschen wissenschaftskritisch, obwohl total gut geforscht wird. Und wir möchten einfach die Erkenntnisse in die Praxis umsetzen. Und nachdem die Bundesforste österreichweit über 2000 Hektar Moorfläche haben, haben wir in den letzten Jahren auch über 50 große Moorprojekte schon umgesetzt. Wir wissen ja alle, dass Moore sehr wertvolle und sensible Standorte sind. Man muss aber auch dafür etwas tun. Und das setzen wir mit Kooperationspartnern, wie hier jetzt mit der Universität Wien, wo wir schon über 25 Jahre in verschiedenen Themen zusammenarbeiten, setzen wir die Maßnahmen um. Und die Erkenntnisse, die jetzt in dieser wissenschaftlichen Arbeit gewonnen worden sind, sind für uns auch wieder Anleitung, um in Zukunft einfach Sachen noch zielgerichteter zu machen. Und wir, österreichischen Bundesforst, als größter Naturraumbetreuer von Österreich, wir sind einfach der tiefen Überzeugung, dass es eigentlich eine nachhaltige Bewirtschaftung nur mit einem ökologischen Verständnis geht. Sprich, Ökologie und Ökonomie sind keine Ausschlusskriterien, sondern die müssen zusammenarbeiten, damit beides funktioniert.
0: Was erwartest du jetzt von deinem Projekt?
1: Wir wissen durch diese Erkenntnisse jetzt immer mal einfach auch, okay, dass der Wasserstand gesunken ist, dass auf einmal mehr Arten in das Moor einwandern, dass eben auch Bäume wieder mehr ins Moor hineinkommen und quasi die Moorfläche verloren geht. Und dann haben wir ganz klare Schlussfolgerungen daraus zu ziehen, dass wir diesen Prozess stoppen, durch Revitalisierung und das heißt wieder mehr Feuchtigkeit in das Moor hineinbringen, dass wir diesen Verlandungszyklus wieder aufhalten.
2: Ihr hört die Sendung Sonnenklar im Freien Radio Salzkammergut zum Thema Moore in Bad Ischl und in der Gosau. Und ihr habt es jetzt schon gehört, Professor Stefan Glatzel von der Uni Wien, den Xaver Wimmer, er ist von der ÖBF und für die praktische Umsetzung der Revitalisierungsmaßnahmen verantwortlich und Revierleiter vom Forschbetrieb Inneres Salzkammergut, der Martin Stürmer. Weiter geht's jetzt mit der Pamela Bauer, die war verantwortlich für die Umsetzung der Datenerhebungen in den Mooren. Und am Schluss gehen wir noch in Dr. Gerd Steiner richtig viel Platz für seine Ausführungen. Viel Spaß beim weiteren Reinhören.

0: Bei mir ist jetzt die Pamela Bauer. Du bist auch bei der Uni Wien und du bist die wissenschaftliche, also du hast die ganzen wissenschaftlichen Zusammenhänge von den Mooren in Österreich untersucht.
1: Hallo, genau, ich bin Pamela Bauer und bin wissenschaftliche Mitarbeiterin an der Uni Wien. Und wir haben in unserem Projekt Erhalt und Wiederherstellung der Biodiversität der Moore Österreichs den Moorzustand und deren Veränderung über die letzten 35 Jahre in Österreich angeschaut, und zwar anhand von Vegetationsdaten. Und dafür wurden im Sommer 23 ca. 200 Moorstandorte wieder besucht. Also die wurden schon mal in den 80er Jahren besucht und dort die Vegetation aufgenommen. Und es wurde wiederholt, sozusagen nach ca. 35 Jahren. Und da wurden dann im Sommer 23 ungefähr 1250 Vegetationsaufnahmen in Österreich in den Mooren gemacht. Und mit diesem Datensatz wurden dann Analysen gemacht, also untersucht, wie haben sich die Moore aufgrund der 35 Jahre Umweltbelastung verändert. 35 Jahre ist eine super Zeitspanne, um den Langzeittrend und deren Veränderung von Mooren zu untersuchen. Und wir haben festgestellt, dass die Moore sich im Mittel, dass die degradiert sind, das heißt, sie haben sich verschlechtert, vor allem in der Feuchte. Das heißt, die Feuchte hat abgenommen, die Nährstoffzahl hat zugenommen, das heißt, mehr Nährstoff sind jetzt im Mooren. Die meisten Moore, deren Standortbedingungen sind sehr speziell, das heißt, sie sind sehr nass, nährstoffarm und auch oft sehr sauer, das heißt, niedrigen pH-Wert. Und an diese besonderen Standortbedingungen haben sich natürlich auch die Pflanzenarten angepasst, die dort vorkommen. Und wenn sich die Standortbedingungen verändern, dann kommen auch andere Arten vor. Und das haben wir auch gesehen, also die Artenanzahl hat zugenommen, was ja normalerweise für die Biodiversität gut ist. Jetzt in dem Fall ist es so, dass sich das nicht unbedingt positiv für die Moore ist, weil Moore eigentlich oft eine geringe Anzahl von Pflanzenarten, und das heißt, wenn die Artenanzahl zunimmt in Mooren, dann zeigt es, dass eigentlich mehr Arten aus der Umgebung, also Wald und Wiese, plötzlich im Moor vorkommen. Und das geht natürlich nur, weil die sind ja eigentlich nicht an diese Standardbedingungen angepasst, wenn sich die Standardbedingungen verändert haben. Und wir sehen aber, dass jetzt ein Drittel unserer Moore einen negativen Trend aufweisen, während 60% nur geringe Veränderungen aufweisen. Das heißt, die sind noch relativ resilient über die 35 Jahre Umweltbelastung. Wir sehen aber auch, dass 5% sich sogar verbessert haben. Also wir können jetzt nicht eindeutig sagen, ob die 5% die Revitalisierungsmaßnahmen sind, aber wir sehen, dass sich immerhin 5% auch verbessert haben. Die Artenanzahl, warum die zugenommen hat, ist, weil natürlich mehr Gehölzpflanzen wie Bäume und Zwergsträucher haben zugenommen, besonders in Hochmooren. Und auch andere krautige Pflanzen, die nicht unbedingt moortypisch sind, sondern eher Wald- und Wiesenarten. Und auch sozusagen, wir haben untersucht, ob die Arten, die dort vorkommen, heute und damals, ob die auf der roten Liste sind. Das heißt, sind sie gefährdet oder nicht gefährdete Arten. Und da hat sich gezeigt, dass die nicht gefährdeten Arten zugenommen haben. Bei den Hochmooren zum Beispiel, die gefährdeten Arten haben abgenommen. Moore sind Ökosysteme, die gefährdet sind, und damit viele Arten, die dort vorkommen, sind auch gefährdet und stehen deshalb auf den roten Listen von Österreich.
0: Durch das, dass neue Pflanzen dazukommen, nehmen die prozentuell ab.
1: Genau, wir haben ganz verschiedene moortypische Pflanzen. Einer davon ist sehr bekannt, die fleischfressende Pflanze der Sonnentau, aber auch Torfmoose, das sind eigentlich die, die das Torf auch bilden, die gehen zurück, oder auch teilweise die Säcken, die Schlammsäcke, also spezialisierte Säcken, Gräserarten, die bei den Hochmooren in ihrer Anzahl zum Beispiel auch abgenommen haben.
0: Ja, ich glaube, das reicht. Wer mehr Interesse hat, muss nachlesen. Es gibt ja auch einen Podcast zu
1: genau,
0: der
1: wir haben den Podcast Moorvielfalt gemacht. Und dieser Podcast besteht aus 4 Episoden. In der ersten Episode geht es um Moore allgemein und über das Projekt. Und in der zweiten Episode geht es um die Geschichte von Mooren und die Kulturgeschichte von Mooren. In der dritten Episode geht es über die Revitalisierungsmaßnahmen von 3 Mooren, die in diesem Projekt revitalisiert wurden. Und in der vierten Episode geht es dann um die wissenschaftlichen Projektergebnisse. Wir haben extra eine Webseite generiert, die heißt moorvielfalt.univ.ac.at. Und dort gibt es dann auch die Verlinkungen zu den einzelnen Podcast-Plattformen, Castbox, YouTube und so weiter.
0: Jetzt wird es zu speziell für uns im Salzkammergut. Vielen Dank für die Information. Und ja, hoffen wir das Beste für unsere Moore und dass die Revitalisierungen auch Wirkung zeigen.
1: Ja, hoffen wir auch.

0: So, jetzt habe ich eine Koryphäe im Bereich Moore hier bei mir, und zwar mit dem Dr. Gerd Steiner. Sie haben gearbeitet auf der Uni Wien, sind inzwischen in Pension, in dem aber noch sehr verhaftet.
1: Das ist richtig, ja. Also ich bin Vegetationsökologe, Professor für Vegetationsökologie an der Uni gewesen, jetzt im Ruhestand, habe aber als Hauptforschungsarbeit mich seit den 70er Jahren mit Mooren beschäftigt.
0: Da waren Sie Vorreiter?
1: In Österreich sicherlich. Um die Zeit gab es vielleicht 3-4 Leute, die überhaupt gewusst haben, wirklich, was ein Moor ist. Und mir hat es einfach fasziniert. Ich bin auch durch Zufall, oft sind Zufälle wichtig im Leben, in eine Naturschutzverhandlung involviert worden über den Chef, den ich damals gehabt habe, den Professor Wendelberger, der sehr viel im Naturschutz tätig war. Und auf diese Art und Weise das erste Mal in ein Moor gekommen, um dessen Schutz es gegangen ist. Und das hat mich eigentlich sofort fasziniert. Diese völlig andere Landschaft, es ist völlig anders, wenn man aus dem Wald kommt. Auf einmal steht man auf einer Fläche, dort ist einmal 3 Grad kühler durch die Verdunstung von dem Wasser. Es wachsen andere Pflanzen dort, es ist völlig anders und eine eigene Welt. Wenn man dann die Welt besser kennenlernt, dann kommt man drauf, es ist die Welt des Nordens. Sie haben in Skandinavien großflächig das, was wir kleinflächig in den Mooren finden. Ja, und in der Zeit war es so, ich kann mich erinnern, wie ich angefangen habe, mich dann konkret damit zu befassen. Also mein damaliger Chef Wendelberger hat mich animiert, ich soll mal die Moore in Österreich heute erheben. Ne? Ja. Und das war die Zeit, wo gerade der Bundespräsident Kirchschläger damals vom Trockenlegen der Sümpfe und sauren Wiesen gesprochen haben. Es war also nicht ganz in Mode, sich mit Feuchtgebieten wirklich zu befassen. Mich hat es trotzdem gereizt, und der Wendelberger und ich haben es geschafft, auch vom Ministerium Geld zu kriegen, um eben auch die Reisekosten innerhalb von Österreich abdecken zu können. Und dann habe ich mit einigen Kollegen zusammen und vor allem auch mit einem Kollegen, Dr. Max Fink aus der Geografie, zusammen konsequent von Vorarlberg bis an die ungarische Grenze über 3 Jahre hinweg eigentlich die Moore Österreichs zu kartieren.
0: Das heißt, alle alten Karten, die man sieht über Moore, sind von Ihnen?
1: Es gibt aus der Zeit um 1900 herum gab es die ersten Moorkartierungen, so noch vor dem Ersten Weltkrieg. Und da gab es auch eine Übersichtskarte, und es gab in der alten Monarchiekarten 1 zu 75.000 waren die Moore, die damals bekannt waren, durchaus eingetragen.
0: Haben Sie die dann auch ein bisschen als Datengrundlage hergenommen?
1: Die haben wir als Datengrundlage gehabt, und es gab auch Beschreibungen von den Mooren. Allerdings alle Moore, die sozusagen erreichbar mit dem Fahrrad waren. Das Interessante steht nämlich dort, sie haben die Moorkartierung mit dem Fahrrad gemacht. Das waren die Tallagen, und das sind im Wesentlichen alle kaputt. Mhm. Also die guten Moore haben wir eigentlich außerhalb der Tallagen gefunden, wo halt der Einfluss maximal war, es die Beweidung. Ja, Torfabbau schon, bis weit hinauf, das sollte man gar nicht glauben, wie weit oben man noch Pasturen zum Beispiel, ein Riesentorfstich, das geht über 1500, 1600 Meter hinauf. Und das hat sich rentiert damals. Da hat man ein Torf als Brennmaterial natürlich verwendet. Salzkammergut, in dem wir sind, typisch. Die Moore sind da großflächig gestochen worden, weil man einfach die Wälder bereits abgeholzt hatte.
0: Für die Saline dann.
1: Für die Saline, und dann hat man halt mit Torf weiter geheizt. Ne? Und deswegen auch hier diese Moorregenerationen in dem Bereich, weil da eben immer wieder Störungen durch Torfstich geschehen sind. Aber es gibt halt auch noch Restbestände, wo es sich lohnt, sie wieder herzustellen.
0: Und in den 1980er Jahren haben Sie dann diese Datengrundlagen?
1: Ich habe Ende der 70er, Ende der 70er, einmal haben wir diesen Überblick gemacht, 3 Jahre, also von 76 bis 79, sind wir durch Österreich gegondelt, wirklich viel. Also 3 Wochen und dann 2 Wochen in Wien, dann wieder 3 Wochen und so. Naja, immer beisammen, immer in einem VW-Bus waren wir unterwegs irgendwann. Da muss man aufpassen, dass man nicht zum Streiten anfängt.
0: Ja.
1: Aber nein, wir haben es geschafft. Und dann in den 80er Jahren habe ich die Vegetation dann erst gemacht.
0: Mhm. Ne?
1: Ich habe die Standorte gehabt und dann habe ich also dort, wo es überhaupt interessant war, dann die Vegetation gemacht. Da habe ich so etwas über 5000 solche Vegetationspunkte aufgenommen. Und damit hatten wir mal aus dieser Zeit eigentlich eine breite Datenbasis, was wächst wo in den Mooren. Natürlich habe ich auch, wenn man die Moore alle anschaut, dann mich umgeschaut, wie werden Moore klassifiziert, was gibt es für Typen und so. Da habe ich sehr, sehr viel gelernt von Kollegen in Deutschland, vor allem in Ostdeutschland, die sich da intensiv damit gefasst haben, auch von den russischen Kollegen. Es gab in dieser relativ kleinen Gruppe der Moorinteressierten, gab es eigentlich eine enge Freundschaft zwischen den Leuten. Ich habe einen Moorzwilling in der Schweiz, der hat in der Schweiz das gemacht, was ich da mache. Seit 50 Jahren sehen wir uns jährlich und treffen uns heute noch. Ja? Und der hat die Schweizer Moore kartiert, ich habe die österreichischen kartiert. Und wir waren
0: also, der hat dann mehr? Schweiz oder Österreich?
1: Nein, Österreich ist flächenmäßig größer. Aber es ist ungefähr gleich. Die Schweiz hat sehr, sehr viele Moore, eben auch in Lagen, wo die Menschen halt nicht mehr so aktiv, technisch aktiv waren. Andererseits, ich meine, der Zürcher Flughafen liegt in einem Moor,
0: Kloten, okay.
1: Ne? Und das ist ein Naturschutzgebiet, außerhalb der Pisten. Bei uns Gott sei Dank noch nicht. Ne? Der München im Übrigen auch. Ne? Liegt im Erdinger Ried. Den haben sie gebaut, in einer Zeit, wo man eigentlich schon gewusst hat, dass Moore wertvoll sind, aber die Fläche war groß und leer, ne? Dann hat man die verwendet und für Flughafen braucht man halt viel Platz. Ne? Ja, und im Zuge dieser Moorkartierung habe ich natürlich einerseits sehr viel auch gelernt über was ist mit den Mooren geschehen, über die Geschichte von diesen Mooren, weil wir haben sehr viel mit den Bundesforsten zusammengearbeitet und wenn dort die älteren Forstmeister waren, die wussten sehr viel über das Gebiet und wir waren angekündigt von der Zentrale, dass da Leute kommen und bieten, dass die Forststraßen benutzen können. Und auf die Art und Weise habe ich also nicht nur die Moore als solches kennengelernt, sondern auch sehr viel über ihre Geschichte kennengelernt.
0: Und die ÖBF ist ein wichtiger Partner eigentlich, haben Sie gesagt?
1: Die ÖBF sind vor allem wichtige Partner gewesen, erstens einmal Zutritt zu schaffen, aber sie sind auch wichtige Partner beim Schutz der Moore geworden, denn 1993 haben sie als Eigenleistung für den Naturschutz vertraglich mit dem Landwirtschaftsministerium, dem Umweltministerium, damals Fischler und Rauch Kallert, einen Vertrag geschlossen, dass sie die Moore im Besitz der Bundesforste nicht nutzen und auch eine Fichte lang eine Pufferzone herum ungenutzt lassen. Und das sind immerhin ein bisschen über 470 Moore. Man muss sich vorstellen, die waren auf einem Schlag auf einmal in Österreich geschützt.
0: Ne? Das ist sehr schön.
1: Und
0: ja,
1: das war international eine Sensation. So etwas gibt es sonst nicht. Ne? Und seit damals eigentlich existiert diese Zusammenarbeit der Uni Wien und auch einiger Kollegen von der Uni Tirol mit den Bundesforsten. Und die Bundesforste waren auch die ersten, die in Österreich eine Moorregenerierung finanziert haben und durchgeführt haben. Ne? Sie haben wirklich Geld auf den Tisch des Hauses gelegt, das waren damals 5 Millionen Schilling und das war viel Geld in den 90er Jahren. Ne? Und dann haben sie auch die Durchführung gemacht. Und auf diese Art und Weise sind sie eigentlich ganz eng verknüpft mit all dem, was jetzt sich dann daraus entwickelt hat. Und es ist für die Bundesforste auch ein Markenzeichen ein bisschen geworden, der Moorschutz. Und das ist ja verständlich. Es ist forstwirtschaftlich, sagen wir mal, nicht umwerfend. Ne? In den Feuchtgebieten sind halt die Wälder nicht, Auenwälder ist was anderes, aber bei den Mooren. Und es ist trotzdem für das Klima, auch für das Kleinklima dort, Wasserversorgung und so ist es auch für einen Forstbetrieb wichtig. aber sie konnten damit auch ihrer Verpflichtung nachkommen, nachhaltig etwas auch für den Natur- und Landschaftsschutz zu machen. Und das wurde vor allem initiiert damals durch den Ingenieur Ramsauer, der der Generaldirektor war.
0: Den Sie zufällig kennengelernt
1: haben? Den habe ich zufällig kennengelernt auf einem Moor und habe ihn. Er hat mir viele Fragen gestellt und ich habe gern stundenlang ihm alles erzählt, was ich wusste. Und er hat dann gesagt, da machen wir was mit den Mooren. Und hat mir dann seinen Beauftragten von den Bundesforsten, den Ingenieur Gerald Plattner, geschickt. Mit dem habe ich dann jahrelang, also wirklich 20 Jahre, aktiv. Dann ist er auch in Pension gegangen, jetzt die Nachfolge machen das weiter. Also es hat eine dauernde Zusammenarbeit dann gegeben, Uni mit den Bundesforsten.
0: Also kann man eigentlich sagen, Sie sind da maßgeblich an einigen Situationen beteiligt, die jetzt so sind, wie sie sind, oder?
1: Ja, ich würde sagen, dass die Bundesforste für den österreichischen Moorschutz eine zentrale Bedeutung haben. Ne? Wir haben 1500 Moore, 500 sagen wir rund, haben die Bundesforste. Also ein Drittel ist ja von denen schon unter Schutz gestellt worden. Also ja, sie haben eine wichtige Bedeutung und das Schöne ist, dass sie diese Verpflichtung, die ja das auch ist, wenn man so etwas hat, als eine wichtige für sich weitersehen, obwohl die Leitungen haben gewechselt, die Leute haben gewechselt, aber es blieb dabei.
0: Ich habe eigentlich von Ihnen geredet.
1: Naja, bin nicht immer nur ich. Ich habe ja auch Nachfolger, mit denen wird genauso weitergearbeitet, wie das mit mir war.
0: Und darf ich noch was fragen? Ich weiß, Sie können extrem viel erzählen und ja, vielleicht sitzen wir uns dann noch zusammen. Aber meine Frage ist, wie kommt Ihnen jetzt der Stellenwert davor von den Mooren? Hat sich da was geändert im Vergleich zu früher? Wo wäre noch Aufholbedarf?
1: Ja, also heute sagt keiner mehr, dass man sie trockenlegen soll, auch nicht als, sagen wir mal, Ersatz dafür, dass man sagt, Korruption soll man abschaffen. Und das als Sumpf und sauren Wiesen zu bezeichnen, das war halt damals üblich, aber heute nicht. Die Bedeutung der Moore ist dann vor allem durch die Klimawandelgeschichte doch auch in die Büros und später vielleicht auch in manche Gehirne der Politiker gelangt. Und sie haben zum Teil darauf reagiert, zum Teil wissen sie zwar Bescheid, aber rühren sich deswegen auch nicht vom Schreibtisch hervor, weil andere Lobbys natürlich nicht daran interessiert sind, dass man Feuchtflächen fördert, die dann immer noch gern trocken gehen. Ne? Aber mittlerweile wissen auch die meisten Politiker und auch Wirtschaftstreibenden, dass wir wirklich vorsichtig sein müssen, mit diesen Lebensräumen auch umgehen müssen. Und nicht sagen, Österreich ist so klein, wir können für die Welt nichts tun. Das stimmt gar nicht. Weltweit gesehen bedecken Moore 3% der Landfläche. 3%, das ist nicht viel, aber in diesen 3% ist 30% des Kohlenstoffs, der in allen Böden der Erde drinnen ist. In
0: 3% ist muss man auf sich wirken lassen.
1: Ja. Und das gilt auch für Österreich. Wir haben auch 3% Moore und 30% von unserem Kohlenstoff ist da drinnen. Wenn ich das alles verheize oder drainagiere, was dasselbe ist, dann kommt Sauerstoff und CO2, dann dotiere ich die Atmosphäre ständig mit CO2. Und das ist ja nicht so, dass das jetzt das CO2 sich sofort verbreitet über die ganze Erde, sodass wir da eigentlich nichts mehr tun können, sondern es wirkt einmal primär bei uns. Mhm. Ja, in den Alpen ist nämlich der Temperaturanstieg weitaus höher als weltweit gesehen. Weltweit ist es bei 1 Grad ungefähr, bei uns ist es bei 5 Grad in den Alpen an manchen Stellen bereits, durch die besondere Lage, Täler und so weiter. Also spielt schon eine Rolle, ob ich noch zusätzlich CO2 in die Atmosphäre blase oder nicht. Und darüber hinaus ist die EU natürlich auch ein Hort in dieser Beziehung des Naturschutzes, dass sie nämlich auch mit dieser Reaktivierungs- und Regenerierungsverordnung dafür sorgt, dass man sehr wohl auch in den Mitgliedsländern darüber nachdenkt, wie wichtig sowas ist. Ich meine, letztendlich den Rehbach, den man heute hat, der ist auf einer Wirtschaft begründet, die langsam die Bedeutung in ihrer Art nicht mehr hat. Ne? Ich meine, wir haben Stahlwerke in China gebaut, wundern uns jetzt, dass die Chinesen Stahl produzieren. Ne? Aber unsere ist dadurch unwichtig geworden. Ne? Weltweit ist das Problem halt so, dass wir nur dann durchkommen, wenn wir begreifen, die Veränderungen für diese Veränderungen arbeiten und Ideen haben, wie wir fertig werden mit den Veränderungen. Dort ist unser Gehirn, das notwendig ist, und da ist Europa nach wie vor stark. Und das hängt auch zusammen damit, wie wir mit unseren Ressourcen in Wirklichkeit umgehen. Ne?
0: Ein Wunsch noch von Ihnen für die Zukunft der Moore oder prinzipiell?
1: Prinzipiell für die Zukunft der Moore möchte ich sagen, ich möchte, dass es so weitergeht, dass immer mehr junge Leute sich tatsächlich auch mit der Materie beschäftigen. Im Zusammenhang auf der einen Seite mit der Biodiversität, die für uns eine große Bedeutung hat, aber eben auch mit dem Klima. Und in dritter Linie, das kommt immer wenig durch, aber auch um den Leuten zu zeigen, wie schön eigentlich Natur sein kann, und Moore sind schön. Ja? Sie sind wirklich schön und eine Abwechslung, divers auch im Sinne des Betrachters. Und ich möchte, dass das immer mehr unter die Leute kommt, sodass die Leute verstehen, wie wichtig das ist. Und das nicht nur für Moore, sondern überhaupt für Feuchtlebensräume. Weil wir leben, bitte, wir sind über 80% Wasser, ne? Wir leben vom Wasser. Ne? Und Moore sind bis 90% Wasser.
0: Die toppen uns.
1: Genau.

Das war die Ausgabe Sonnenklar zum Thema Moore bzw. Moorrevitalisierungen im Innensalzkammergut. Danke fürs Zuhören vom Radiosender Freies Radio Salzkammergut und bis zum nächsten Mal.

0: 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Alexandra Meyer von Klar Inneres Salzkammergut
1: und Birgit Mühlecker von Klar Bad Ischl-Ebensee, wir holen Sie vors Mikrofon.

0: Als wir hier angefangen haben vor 8 Jahren, war das ja alles im Prinzip eine Wüste.
1: Das Faszinierende ist, dass das gestampfte Erde ist. Wir würden das ja eigentlich als Dreck bezeichnen. Der Abdruck des Menschen. Ja, so.
2: Boden ist nicht ein Substrat. Boden ist ein Lebewesen. Je mehr Photosynthese, umso kühler. Die kultivierten Böden haben 80% der fruchtbaren Erde verloren.
3: Wenn wir in die Natur schauen, dann steht der Mensch immer irgendwie über der Natur.
4: Schön, ne?
3: Und das ist, glaube ich, unser Hauptproblem.
5: Atmosphere, die neue Dokumentation von Erwin Wagenhofer. Zu sehen heute um 20 Uhr im Filmclub Schwanenstadt und diese Woche am 14. und 15. Oktober um jeweils 20.15 Uhr im Kino Lenzing. Kommenden Freitag, den 16. Oktober, zeigt das Kino Ebensee die Premiere des Films Wie die Bäume. Mehr dazu jetzt von Bashir Konkar.
6: Hallo liebe Zuhörerinnen und Zuhörer, ich bin Bashir Konkar. Egal wie stark der Wind bläst, ein standhafter Baum bleibt stehen. Aber was passiert mit uns Menschen, wenn das Leben uns entwurzelt? Diese Frage sind mein Regiekollege Maximilian Rosenberger und ich in unserem Spielfilm Wie die Bäume nachgegangen. Es ist eine Geschichte direkt aus dem Salzkammergut über Heimat, Erinnerung und neue Anfänge. Erzählt in Dialekt und Arabisch. Ich lade euch ganz herzlich zu unserer Premiere ein. Am Freitag, den 16. Oktober um 20 Uhr im Kino Ebensee. Im Anschluss gibt es ein Filmgespräch und Live-Musik von Toni, Burger und Christian Capun. Eine weitere Vorführung gibt es am Sonntag, den 18. Oktober um 20 Uhr. Mehr Infos zu unserem Film findet ihr unter www.wie-die-bäume.at. Wir freuen uns sehr auf euer Kommen.
5: Das war unser Kinokalender für heute. Wie gewohnt geht es am Donnerstag mit unserem Kulturkalender weiter. Ich wünsche einen schönen Start in eine neue Woche und eine gute Zeit mit dem Freien Radio Salzkammergut. Es verabschiedet sich Bastian Mateka.

Ja, Flügel ausgespannt und wir fliegen los in den Radio-Vormittag. Montag, es ist 11 Uhr, 2, 3, 4 oder 5. Ihr seid zu Gast bei Freies Radio Salzkammergut. Eigentlich zu Hause, Gast ist ja eigentlich zu wenig. Ihr seid hier daheim bei Appersau. Und das stimmt so, ich schwöre. Genau, ich habe mittlerweile im Appersau Radiokoffer gekramt und irgendwie gibt es da so Lieder, die bleiben, wo man sich denkt, das ist aber wirklich wunderbare Appersau-Radio-Musik. So zum Beispiel von Violetta Parisini.

Du und du und auch du und ihr, ihr seid perfekt, so wie ihr seid. Du bist perfekt, so wie du bist. So von Violetta Parisini. Für manche ist das Wochenende schon urelange her und manche stehen jetzt gerade auf und reiben sich die Augen und denken sich, oh, war das ein kurzes Spiel. Buntspecht, bunt, buntspecht. Kurzes Spiel.

Buntspecht. Kurzes Spiel. Wenn da schon alles vorbei ist, warten die anderen noch darauf. Oder nein, es heißt andersrum, dann geht doch ein neues Türchen auf. Zumindest eines oder ein Tor, wer weiß. Und Sibylle Käfer meint dazu ganz anderes. Die sagt einfach mal wie viel vom aktuellen Album von Sibylle Käfer.

Sibylle Käfer, ma wie viel. Sibylle Käfer in Ischl geboren, wenn ich das jetzt richtig in Erinnerung habe. Und Ischl und Bad Gäusern aufgewachsen. Arbeitet und lebt in Wien, eben als Musikerin und Musiktherapeutin. Ja, irgendwie sind wir jetzt im Oktober schon gelandet. Das Jahr ist, wie tatsächlich die damals erzählt haben, die haben das gesagt. Die haben das gesagt und ich habe es nie geglaubt. Wir haben es alle nicht geglaubt, beziehungsweise wir konnten es nicht verstehen. Wenn irgendjemand gesagt hat, hui, das Leben wird immer schneller, es geht immer schneller vorbei. Diese nur mehr aus dunkelferner Erinnerung als Schulkind und noch davor, der Beginn des Sommers, der aber damals, muss man auch dazu sagen, noch viel kürzer war, hat ewig gedauert. Und jetzt? Und schon ist wieder Oktober. Was für ein aufregendes Jahr. Und ja, was sich da auch wiederholt. AfD, FPÖ und überhaupt, wer schaut wohin und wer wählt und warum? Und warum wählt man keine langweiligen, verantwortungsvollen PolitikerInnen? Weil es fad ist. Und die Menschen wollen Aufregung, aber Aufregung kann verdammt gefährlich sein, wie wir wissen. Und irgendwie darf man dann auch nicht moralisieren und sofort in links, rechts, oben oder unten einteilen, weil das macht es per se auch nicht immer sofort besser. Obwohl man sich manchmal dann schon eigentlich irgendwie positionieren muss. Und eigentlich ist das überhaupt alles ein Wahnsinn. Und da kann man sich aufregen, was man will, und es ist dann eh wurscht. Oder es ist gar nicht wurscht, weil es ist nicht ungefährlich. Ich staune immer wieder im Supermarkt, wenn so viel Zivilcourage wie dort da ist, obwohl das ist ja nicht Zivilcourage, manchmal ist es einfach nur deppert, kann man echt nur sagen. Manche freuen sich, wenn sie die Kassiererinnen und Kassierer nervös machen können, wenn 5 Leute bei der Schlange stehen, und freuen sich voll, da sind sie dann selbstwirksam, habe ich letztens den Eindruck gehabt, weil sofort dann eine Kasse aufgemacht wird oder zumindest mal so getan wird, als ob, dann stehen sie deppert dort, Verzeihung meine Ausdrücke gerade, bei der Kasse, die dann eh erst 3, 4, 5 Minuten später besetzt wird. Weil, und das bedenken diese zweite KasserschreierInnen nicht, dass das ja oft nicht boshaft ist oder eigentlich nie, sondern weil das Personal dort auch nicht mega fett besetzt ist. Zeit. Es wäre wichtig, sich Zeit zu nehmen. Manchmal. Ja, sage ich jetzt zu leicht, ich weiß eh. Nichtsdestotrotz verwende ich diese Sätze und Sprüche jetzt einfach dafür, dass ich ein Stücklein Hirschfisch spiele und davor diesen wundervollen Trailer. Again, ready, go. Sagen. Sprechen. Again, ready, go. Was du immer schon einmal sagen wolltest. Ladies and gentlemen, Robert De Niro. Oh ja. I'm gonna say one thing. Fuck Trump. Again, ready, go. Fuck Trump. Was immer schon mal gesagt werden musste. Again, ready, go. Wie auch immer man das ausspricht.

Also nicht nur die Pappen aufmachen, wenn sich wer nicht wehren kann oder in sehr prekären Arbeitsverhältnissen ist, sage ich jetzt einfach mal so, sondern auch sonst wäre doch ganz gut, auch wenn man sich manchmal denkt, mit manchen will man ja gar nichts zu tun haben, weil die nerven schon, wenn man sie nur sieht. Genau. Herzlich willkommen bei der vorurteilsfreien Sendung Aber so, der Sendung für Menschen mit Herz und anderen Störungen, die gerade voll Anticipate macht, so wie Marelis Jaksch singt. Anticipate. Geht's mir nicht am Arsch. Wirklich, echt. Montag ist. Schlechte Laune ist da. Der Blutdruck steigt, ist aber gut zum Hackeln gehen, glaube ich. Aber wer will schon hackeln gehen? Wozu denn? Außer Sachen, die man gerne macht. Aber das geht nicht immer so. Zum Beispiel Wohnung putzen. Ich habe jetzt wirklich begonnen, regelmäßig Wohnung zu putzen. Es ist eigentlich das voll langweiligste überhaupt. Es gibt aber Menschen, die sagen, wow, das ist super, weil das erdet mich, das ordnet mich. Na, nix, es nervt nur. Es ist nur nervig, blöd und deppert echt. Anticipate.

Anticipate, Marilis Jaksch. Putzen, putz dich, schleich dich, geh weg, komm her. Montag, Arbeit und überhaupt. En passant, Sendung, Menschen, Herz, anderen Störungen. Hui.

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0: So, mir wurde gerade gesagt, ich darf nicht so oft Scheiße sagen im Radio. Scheiße. Scheiße. Scheiße, Scheiße, Scheiße, Scheiße. Die Kaffeekasse wird immer voller. 1 Euro, hat man mir gesagt, kostet das Minimum pro Scheiße, Scheiße. Montag ist, eigentlich wollte ich eine gute Laune-Sendung machen und jetzt sowas. Ah, jetzt wollte ich mich gleich da alles runter, weil ich mit den Händen so rumfuchtel. Das seht ihr natürlich nicht. Scheiße. Darum jetzt noch ein Stücklein Violetta Parisini, das ein Stücklein ist, das uns auch nicht wirklich weiterhilft, weil, so singt sie, die Dunkelheit hat keine Farben. Trotzdem irgendwie urschön, schön, schön, schön, schön, schön, scheiße, schön, die Dunkelheit. Aber so, sowas aber auch. Es ist wunderschön, unfassbar. Schön, schön.
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0: dann ist aus.
1: Scheiße, was für ein wundervolles Lied. Nämlich tatsächlich, es geht das Herz auf. Depression, ich bin nicht los, ich schmeiß dich raus. Tschüss, schleich dich, baba, pfirti. Genau, und das braucht man an diesem Montag wunderbaren Scheiß Montagvormittag. Es ist 10:50, so in etwa. Noch nicht ganz. Ach, scheiße. Scheiße. Scheiße. Noch ein Euro für die Kaffeekasse von Freies Radio Salzkammergut. Das Team freut sich. Scheiße. Alles einmal aus. Nein, zunächst um meine und eure Nerven zu berühren. Ich berühre eure Nerven. Herzlich willkommen bei Radio Oppersau. Das Radio für Menschen mit Herz und anderen Störungen. Ich berühre eure Nerven, ich mache euch fertig. Scheiße aber auch. Aber du bist so schön, da wollte ich eigentlich hin und ich weiß noch immer nicht, wie man sie ausspricht. Gah! Jetzt könnte ich schon wieder sagen, aber ich will nicht noch einen Euro in die Kaffeekasse zahlen. Aline Cohen, du bist so schön aus Deutschland. Ja, das Lied jetzt für euch. Sch, sch, sch, du bist so schön.

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Du bist so schön, so wunderschön. Aline Cohen aus Deutschland heute zu Gast bei Freies Radio Salzkammergut, deren Kaffeekasse sich heute etwas gefühlt hat, weil Scheiße, Scheißdreck sagt man nicht. Aber ich kann nichts dafür, es ist nicht in meiner Verantwortung. Ich schwöre, es ist, weil ich habe sowas wie ein Tourette-Syndrom. Scheiße, aber auch Montag ist... Na, die anderen Worte, die mir jetzt einfallen, sage ich nicht. Scheiße reicht schon. Scheiß-Dings. Leicht gesagt, das nicht zu tun. Hören Sie damit auf. Ja, Ernst Radenick wurde mir gesagt, das tut man nicht. Leicht gesagt. Echt. Pippa.

Okay, jetzt habe ich es verstanden. Leicht gesagt, Pippa. Es ist keine Krankheit also. Es ist nicht alles völlig okay. Es ist nur, weil jahrelange alte Scheißgewohnheiten einfach nicht losgelassen. Deswegen kommt es dann so raus, da pluppt es dann so von unten raus. So, Scheiße, Mist, Scheiß, Dreck, echt jetzt. Aber loslassen, Ernst. Entspann dich. Wart ihr schon mal massieren? Ich mache das so alle zwei Monate, sicherheitshalber, weil, wurscht eigentlich, aber sie fragt mich mittlerweile schon. Manchmal spielt sie dann so Musik und jetzt fragt sie eh schon, ob sie es spielen soll. Ich sage, na bitte nicht diese Meditationsmusik. Es macht mich wahnsinnig, wenn dieses kleine Geplätschere daherkommt. Scheißdreck, echt. Ah, leicht gesagt. Alles einmal aus, vielleicht, aber das darf nicht die Lösung sein. Und trotzdem so ein wunderschönes Lied von Clara Lucia.

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So, okay, ich bin knapp dran. Scheiße, aber auch. Was für eine wunderschöne Nummer, genau. Alles einmal aus. Ja, ich schicke euch dann das Geld, liebes Radioteam. Gibt ja jetzt einiges. Ich zähle danach. Ich glaube, es war so, naja, 20, 25, 30 Mal. Ich weiß, es hätte nicht sein sollen. Es ist einfach heute so gewesen. Scheiße, nochmal Montag ist. Aber sag ich, ich ende das Lied mit einem Lied, das ich früher mal wöchentlich zum Abschied verwendet habe, weil es mir letztens so zugetragen wurde. Und überhaupt, eigentlich rede ich nur Scheiße heute, macht nichts. Heute ist Montag, heute ist Abasau-Tag, heute ist Freies Radio Salzkammer, guten Tag. Ich freue mich, dass ihr da wart und das über euch ergehen habt lassen. Eine wunderschöne Woche wünsche ich euch, eine tolle Mittagspause, ja, einen wundervollen 7-Tages-Abschnitt, 7 Tage Lebensabschnitt, so scheiße, echt, ciao.

Das war unser Kinokalender für heute. Wie gewohnt geht es am Donnerstag mit unserem Kulturkalender weiter. Ich wünsche einen schönen Start in eine neue Woche und eine gute Zeit mit dem Freien Radio Salzkammergut. Es verabschiedet sich Bastian Mateka.

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0: Österreicherin bin, obwohl ich mich genauso fühle wie jeder andere, der in Oberösterreich lebt. Aber ich bin in der ehemaligen DDR geboren und mit 2 Jahren habe ich das Glück gehabt, mutige Eltern zu haben, die mit uns die Flucht gewagt haben, weil sie einfach ein selbstbestimmtes Leben führen wollten. Ich bin meinen Eltern ewig dankbar dafür, dass ich die Chance hatte. Wir sind dann in eine neu gebaute Siedlung gezogen mit sehr vielen Kindern und ebenfalls viel Verwandtschaft, die auch die DDR verlassen hat. Wir waren immer unter Kindern. Ich war den ganzen Tag auf der Straße mit Rollschuhen und wir haben Banden gegründet. Es war immer was los und es war eigentlich ein buntes Leben als Kind, kann ich sagen.
1: Und wie war dann der Weg nach Österreich eigentlich, oder?
0: Ja, als ich 17 war, haben meine Eltern das erste Mal Urlaub mit uns in Gschwand bei Gmunden gemacht. Und gleich am ersten oder zweiten Abend habe ich meinen Mann kennengelernt. Das war so die Liebe auf den ersten Blick. Mein Mann hat mir in den 3 Wochen des Urlaubs die Umgebung gezeigt und wir haben uns einfach super verstanden. Und nach 3 Wochen war uns irgendwie klar, das kann es jetzt nicht gewesen sein. Und wir begannen zu schreiben. Damals war das noch so, dass man wirklich schreiben musste und einmal in der Woche telefonieren. Ich habe über 100 Briefe von meinem Mann. Ja. Also wir waren wirklich fleißig. Der nächste Urlaub ging natürlich wieder nach Gschwand. Und als ich dann meine Bürolehre beendet habe, haben wir gewusst, wir müssen was ändern. Und ich bin nach Salzburg gezogen und habe in Bad Reichenhall bei einer Bank angefangen. Das war einmal so der erste Wechsel. Nach einem Jahr kam mein Mann dann zu mir nach Salzburg und sagte, du, wir haben die Chance, eine Dienstwohnung bei der Agrarbezirksbehörde zu bekommen. Voraussetzung ist allerdings, dass wir heiraten. Und ich habe mir gedacht, ist doch eigentlich wurscht, ob wir heuer heiraten oder in ein paar Jahren, ist vollkommen egal. Und so haben wir relativ bald mit 20 geheiratet und das passt so, wie es ist.
1: Ist immer noch der gleiche Mann.
0: Ja. Genau. Na, das passt.
1: Ja. Okay. Und dann seid ihr in Gmunden gewohnt.
0: Wir haben dann 36 Jahre in Gmunden bei der Agrarbezirksbehörde gewohnt. Und die Kinder sind dort aufgewachsen, unsere beiden. Also das war relativ nett dort. Nur die vielen Stiegen konnte ich irgendwann nicht mehr gehen. Und das war der Grund, warum wir umgezogen sind.
1: Mhm, genau. Und beruflich gab es dann auch nochmal einen Wechsel, oder inzwischen?
0: Ja, beruflich habe ich einige Wechsel hinter mir. Also von dieser Bank in Bad Reichenhall bin ich dann auf den Gmundner Berg gekommen. Das war damals noch eine Kinderheilstätte und ich habe auf der Station angefangen. War mir auch sehr lustig mit den Kindern. Es wurde aber dann umgestellt auf Erwachsene. Es war mehr Bürobedarf da. Und so wurde ich gebeten, ob ich nicht auch ins Büro gehen könnte. Und aus diesem Zwischendurchbüro ist dann ganz Büro geworden. Und nachdem wir 2 Kinder hatten, war es dann vielleicht auch günstiger ohne Nachtdienste, ohne Wochenenddienste. Und das Einzige, was mir im Büro gefehlt hat, waren die Menschenkontakte. Weil da bin ich am Computer gesessen oder an der Schreibmaschine am Anfang und habe halt geschrieben. Als der Gmundner Berg dann endgültig geschlossen wurde, habe ich mir gedacht, ich mache noch einmal einen richtigen Wechsel. Ich gehe raus aus dem Krankenhaus und bin dann zur Bezirkshauptmannschaft Vöcklabruck gegangen und habe dort im Bürgerservice angefangen, damit ich einfach mit Menschen zu tun habe. Und das war genau das Richtige für mich. Nach 3 Jahren bin ich Leiterin gewesen und das habe ich bis zur Pensionierung gerne gemacht.
1: Also das mit Menschen zu tun haben, das Gesellige, das ist absolut ihrs, oder?
0: Und
1: das,
0: absolut.
1: Ich glaube, es ist schön, dass Sie das so auch erkannt haben und dass sie das so durch ihr Leben zieht. Das finde ich, das ist doch schön, oder?
0: Ja, ja, ich fühle mich gut dabei.
1: Ja, genau. Gab es irgendwo mal auch einen Punkt, wo es vielleicht ein bisschen kritisch war, wo es eine Krise gab oder so, wo Sie gesagt haben?
0: Die Krise gab es bei mir eigentlich erst in Gmunden, wie ich also den kompletten Wechsel. Ich war verheiratet und habe die Staatsbürgerschaft aufgeben müssen damals.
1: Die deutsche Staatsbürgerschaft.
0: Die deutsche. Und habe, ich hätte sonst in Österreich nicht arbeiten können. Mhm. Und was mir am Anfang sehr wehgetan hat, ist, wenn ich durch Gmunden gegangen bin, ich habe niemanden gekannt. Ich hatte keine Freunde, ich hatte keine Familie. Die ersten Jahre waren schon ziemlich schwer. Nur wie ich dann am Gmundner Berg begonnen habe, da war das ein kompletter Wechsel, weil die Krankenschwestern waren sehr nett und haben mich gut aufgenommen. Und seit dieser Zeit habe ich eigentlich Wurzeln geschlagen.
1: Also war das gar nicht so einfach am Anfang, oder? Also so nicht nur, sage ich jetzt mal, auch die Sprache, oder?
0: Genau, gewisse Ausdrücke musste man lernen. Das, worüber ich heute lache, wenn meine Mutter zum Beispiel sagt, ich habe das nicht verstanden, dann denke ich mir, warum? Es ist doch ganz logisch, aber ich weiß, mir ist am Anfang genauso gegangen.
1: Mhm, genau. Gibt es noch was anderes, wo Sie sagen, das österreichische, das Kochen, oder was doch? Das österreichische Essen und Kochen, oder?
0: Ja, genau. Ja. Nachdem ich in Deutschland nicht kochen gelernt habe und in Österreich aber einen Schwiegerpapa hatte, der Koch war in Kumberland, habe ich natürlich bei ihm viel in der Küche gelernt und vor allen Dingen, ich koche die österreichische Küche in der Regel. Es gibt ein paar Essen, die habe ich mir aus Deutschland mitgenommen, aber das meiste ist bei mir schon sehr regional angepasst.
1: Also geht das Gmundnerische durch den Magen sozusagen. So
0: ungefähr, ob Knödel oder Strudel, ist wurscht.
1: Sehr gut. Jetzt habe ich den vorne verloren, plaudern, genau, die Familie, Sie haben gesagt, Familie, zwei Kinder, oder?
0: Ja, zwei Kinder, vier Enkelkinder.
1: Vier Enkelkinder, okay. Mhm. Da gibt es da auch einen Kurs, also nein, einen Oma-Kurs, nein, aber haben Sie schon auch Pflichten aber...
0: Nein, ich springe ein, wenn Not am Mann ist und wenn ich irgendwie aus kann, dann springe ich gerne ein. Es gibt für mich nichts Schöneres, als mit den Kindern Spaß zu haben. Wir haben den Oma-Tag eingeführt, den machen wir einmal im Sommer, da fahren wir dann in einen Freizeitpark und wenn wir Familientreffen haben, habe ich immer eine große Tasche dabei mit lauter Sachen, die ich mit den Kindern mache und wenn es nur Seifenblasen sind oder solche einfachen Dinge, aber es ist oft lustig und ich spiele einfach richtig gern mit denen.
1: Voll schön. Frau Bachmann, Sie haben auch von mir den Auftrag bekommen, eine Musikliste zusammenzustellen für diese Sendung. Was wollen wir da mal reinhören und was darf ich Ihnen anspielen?
0: Sehr gerne. Ich habe ausgesucht von Bonnie Taylor, Eclipse of the Heart, weil das Lied erinnert mich an den 14. Geburtstag meiner Tochter, wo wir erstmals mit ihr ins Theater in Wien ins Musical gegangen sind. Wir haben uns Tanz der Vampire angeschaut und dieses Lied gehört für uns beide heute noch zu den Lieblingsliedern.
1: Okay.

0: Willkommen zurück, liebe Hörerinnen und Hörer bei Mutwillig, heute live aus dem Radionest in Vöcklabruck. Ich bin Barbara Sommer und hier bei mir zu Gast heute ist Jutta Bammer. Frau Bammer, seit 24 Jahren sind Sie engagierte Selbertrainerin. Ich habe es eingangs schon gesagt, Selber steht für selbstständig und aktiv und ist ein Programm für Menschen ab 55 Jahren, also so circa, die sich ihre körperliche und geistige Fitness möglichst lange erhalten wollen. Jetzt haben wir über Ihren Lebensweg schon gesprochen, aber wie kamen Sie dann zu dieser Idee für ältere Menschen so etwas anzubieten oder sich da weiterzubilden in dem Bereich des Selber-Konzeptes?
1: Ja, wie ich zuerst schon erzählt habe, bin ich am Mundnerberg ziemlich einsam im Büro gesessen und mir hat der Menschenkontakt gefehlt. Und dann ist mir eines Tages eine Zeitung in die Hände gefallen mit einem ausführlichen Bericht über Selber. Das heißt, damals hieß es noch SIMA. Und dort wurde eine Studie bekannt gegeben und es wurden Trainerinnen gesucht, weil man das in Oberösterreich stationieren wollte. Es wurde vom katholischen Bildungswerk aus veranstaltet und ich habe mir gedacht, das könnte was für mich sein. Ich bin mit Großeltern aufgewachsen und habe eigentlich immer schon Kontakt zu älteren Menschen sehr gerne gehabt und geschätzt. Und ich hatte einfach von Anfang an das Gefühl, das ist was für mich. Und dann habe ich mich näher informiert, was Selber bedeutet und habe dann die sogenannte SIMA-Studie gelesen. Das waren jahrelange Forschungen an der Universität Erlangen-Nürnberg von Professor Oswald. Der hat in einer Langzeitstudie mit zwei Gruppen noch sehr selbstständige Senioren zwischen 75 und 93 über Jahre hinweg etwas probiert. Die eine Gruppe hat ein regelmäßiges Training mit Gedächtnisbewegung und Kompetenz bekommen, die andere Gruppe nichts. Und nach einem 5 und 7 Jahren wurden die Gruppen wieder getestet und es hat sich gezeigt, dass die Gruppe, die ein Jahr ein intensives Training gemacht hat, viel, viel länger selbstständig war, viel aktiver war, viel mehr am Leben teilgenommen haben. Und dann habe ich mir gedacht, das ist eine super Art, Menschen länger selbstständig zu lassen, wenn man sie trainiert. Und ich habe mich angesprochen gefühlt.
0: Mhm. Und da, wie ging das dann weiter? Also da gibt es eine Ausbildung, die Sie gemacht haben, also oder Kurse oder?
1: Genau, ja. Ich habe mich dann also angemeldet beim katholischen Bildungswerk und habe die Ausbildung im Bildungshaus Schloss Buchberg gemacht. Das waren über einen Zeitraum, sind wir jeden Freitagnachmittag zusammen mit drei Trainerinnen aus La Kirchen bin ich dahin gefahren. Also wir waren eine Vierergruppe und sind jeden Freitag sind wir zum Bildungshaus Schloss Buchberg gefahren und haben dort die Ausbildung bekommen. Und ich glaube, wir haben im Frühling angefangen und im Herbst hatten wir schon die ersten Gruppen. Also der Bedarf war da. Es sind zum Informationsnachmittag sind fast 40 Personen gekommen und wir waren froh, dass wir 4 Trainerinnen waren, die das also dann auch wirklich decken konnten, den Bedarf. Und seitdem bin ich also Trainerin und ich liebe diese Tätigkeit noch heute.
0: wo gibt es denn, oder sagen wir so, warum sind diese Trainings und diese Zusammenkünfte so wertvoll, also jetzt aus Ihrer Sicht?
1: Aus meiner Sicht ist es ganz wertvoll, weil sich ältere Menschen treffen. Es ist ein richtiges, fröhliches Hallo. Wir machen was miteinander. Wir lachen miteinander. Und untereinander besteht eine riesige Hilfsbereitschaft. Also wenn einer wirklich einmal bei irgendeiner Aufgabe feststeckt, kommt sofort die Antwort von links oder rechts. Also eingesagt wird immer und das darf es auch meistens. Ja, es wird eingesagt und wenn man mal was nicht weiß, darf man ohne weiteres weiter sagen, wir sind nicht in der Schule. Das ist wirklich ein freiwilliges Kommen und lernen, was wir dort machen und genauso möchte ich es haben. Da fällt mir eine lustige Begegnung ein. Wir haben einmal Elektriker im Vorraum gehabt von dem Raum, wo wir unsere Stunde haben. Die haben da also die ganze Zeit über gearbeitet. Und nach einer Selberstunde, wie die Stunde aus war, meine Senioren gehen raus, kommt der Elektriker zu mir rein und sagt, wir haben jetzt die ganze Stunde gerätselt, was Sie da drin gemacht haben. Wir sind auf Lach-Yoga gekommen. Und ich kann nur sagen, das war für mich eine super Auszeichnung, wenn das so eine fröhliche, lustige Stunde war. Weil wir alle wissen, ältere Menschen lachen viel zu wenig. Kinder lachen den ganzen Tag. Aber wenn man allein lebt, hat man vielleicht auch nicht ganz so viel zu lachen. Und es macht mir Spaß, dazu beizutragen, dass wir wieder lachen können.
0: Das ist super, ja. Wo gibt es denn überall diese, also ist es ein oberösterreichisches, ist es eine oberösterreichische Besonderheit, dieses Selbertraining, und gibt es das in ganz Österreich?
1: Also zunächst einmal war es in Oberösterreich unter Sima, dann in Niederösterreich unter Lima, und die Tiroler hatten es, und bei den Salzburgern bin ich mir jetzt nicht ganz sicher. Es wurde so einzeln in den anderen Ländern, aber es war sehr stark reglementiert. Eine Trainerin aus Oberösterreich durfte nicht in Niederösterreich einen Kurs machen oder umgedreht. Es hat sich jetzt geändert. Seit dem 1. Oktober gibt es ein neues System, und das nennt sich, aber ich glaube, da können wir auch noch später
0: drüber. Da kommen wir vielleicht, das sind die guten Tage, oder?
1: Das Prinzip.
0: Da kommen wir noch drauf. Genau. Da kommen wir noch näher drauf. Mhm. Ich möchte hier noch einmal einhaken. Also, wie gesagt, Oberösterreich, also es gibt in mehreren Bundesländern solche selber Gruppen. Der Träger des Projektes ist das Katholische Bildungswerk.
1: Richtig, ja.
0: Wobei es ist jetzt keine Glaubensbekenntnisfrage.
1: Überhaupt
0: nicht. Es sind offene Gruppen.
1: Selber steht jedem offen, egal welche Konfession oder keine Konfession.
0: Okay, das ist egal. Und Sie sind ja für den Bezirk, für die Bezirke Gmunden und Vöcklabruck auch Regionsbetreuerin oder Begleiterin. Wo gibt es denn überall Gruppen? Also wenn jetzt jemand zuhört und sagt, das klingt interessant, wo gibt es das und wo kann ich mich, wo finde ich denn jemanden?
1: Also das ist relativ schwierig jetzt in einer Minute zu erklären, weil ich bin wie gesagt Regionsbegleiterin, ich betreue die Trainerinnen und ich habe 28 Trainerinnen und 3 in Ausbildung, und die haben alle Gruppen. Manche haben mehrere, manche haben nur eine, das ist verschieden, oder manche machen es zu zweit. Und deshalb kann ich nie genau sagen, wo eine Gruppe ist. Das muss ich selber bei meinen Trainerinnen immer nachfragen. Mhm. Aber der Attersee-Raum ist sehr gut versorgt und im Gmundener Raum arbeiten wir dran.
0: Da gibt es noch Bedarf, okay.
1: Ja.
0: Wo sucht ihr euch dann die Räume, also in welchen Räumen finden diese Treffen statt?
1: In der Regel wird das von der Pfarre gern gesehen und auch ein Pfarrraum zur Verfügung gestellt, oder aber auch über die gesunde Gemeinde, weil der Gemeinde muss es ja auch ein Anliegen sein, ihre Bevölkerung so lange wie möglich gesund und fit zu halten.
0: Mhm. Wie groß ist denn so eine Gruppe in üblicherweise, also wie viele Menschen kommen da zusammen?
1: Das ist unterschiedlich, je nach Trainerin. Ich kenne Trainerinnen, die haben in einer Gruppe 20. Es gibt welche, die haben nur 10. Ich persönlich habe 16, und das ist für mich auch die Grenze, weil ich möchte jedem gerecht werden. Jeder soll wirklich auch sich einbringen können, und das geht leichter, wenn es nicht ganz so viele sind für mich.
0: Und wie oft findet so ein Treffen statt?
1: Wir haben die Treffen 14-tägig. Und hin und wieder auch mal wöchentlich, weil die Trainerin kann sich das selber einteilen. Weil wenn ich einmal keine Zeit habe, dann muss ich mal 2 Wochen hintereinander Kurs machen. Und das funktioniert in der Regel sehr gut.
0: Okay. Wir werden dann gleich ein bisschen in eine Trainingsstunde hineinschnuppern. Aber vorher, glaube ich, hören wir uns noch einen Song aus Ihrer Playlist an. Was darf ich Ihnen anspielen?
1: Ja, jetzt habe ich ausgesucht Something Stupid von Frank Sinatra für meinen Mann, der auch mit nach 47 Ehejahren noch ziemlich stupid mit mir sein kann. Und es soll auch ein kleines Dankeschön sein für die viele Arbeit, die er mir abnimmt und mir den Rücken frei hält, damit ich die Selberstunden vorbereiten kann.
0: Oh, Dankeschön.

0: gesungene Liebeserklärung von Jutta Bammer an ihren Ehemann. Wie nett. Ja, ihr seid bei Mutwillig, nicht bei Herzblatt und Mutwillig live aus dem Radionest in Vöcklabruck. Und ja, Jutta Bammer hat uns jetzt gerade ein bisschen was erzählt über ihre Tätigkeit als Trainerin für ältere Menschen. Und jetzt interessiert mich, wie denn so ein selber Treffen abläuft. Was passiert denn in so einer Trainingsstunde? Nehmen Sie uns einmal ein bisschen akustisch mit in Ihre Welt.
1: Sehr gerne. Es ist so, dass ich in der Regel sehr früh da bin, damit meine Teilnehmer die Möglichkeit haben, sich vor der Stunde auszutauschen. Es werden Aufgaben verglichen vom letzten Mal. Und deshalb mache ich die Aufgabenberichtigung auch als erstes, damit die Stunde dann ruhig abläuft, weil sonst wird immer gefragt, was hast du auf Seite 3 unten oder so. Also wenn wir das erledigt haben, dann kommt der Konzentrationsteil, weil mir ist ganz wichtig, dass alle wirklich dabei sind. Und diese Konzentration stelle ich ganz gerne her. Ich habe die Frau Sommer jetzt gebeten, mitzumachen. Sie müssen sich jetzt vorstellen, Frau Sommer ist meine Teilnehmerin und ich sage zu ihr, was ist denn alles rund?
0: Rund, die Erde. Ein Fußball, genau. Basketball, keine Ahnung.
1: Was Teller. Ist alles lustig?
0: Lustig, Kabarett, Fasching. Es ist noch lustig, ein Hörspiel, das ja. Freie Radio.
1: Was ist denn bunt?
0: Bunt, meine Wohnung, die Vorhänge in diesem Raum nicht, die sind einfärbig. Das Plakat da drüben zum Beispiel.
1: Frau Sommer, merken Sie, wie viel wir dabei lachen schon?
0: Ja, und ich merke, dass das gar nicht so einfach ist. Ich glaube, ich muss mich gleich anmelden.
1: Aber Sie dürfen weiter sagen, es ist nicht Pflicht zu antworten.
0: Okay. Man darf sagen weiter, oder?
1: Weil man hin und wieder auf der Leitung steht und es fällt einem gerade nichts ein. Okay. Natürlich darf ich weiter sagen.
0: Okay. Aber wie macht ihr das? Sitzt ihr dann im Kreis und das geht reihum?
1: Wir sitzen im Kreis und jeder ist einmal dran.
0: Mhm. Okay.
1: Dann machen wir noch eine Konzentrationsübung oder eine Wortfindungsübung. Es überrascht mich immer wieder, wenn...
0: Es überrascht mich immer wieder, wenn Menschen den Blinker im Auto nicht verwenden.
1: Ja, bei lieben Freunden ist es mir ganz wichtig, dass...
0: Ist es mir ganz wichtig, dass wir ehrliche und intensive Gespräche führen.
1: Ergänzen Sie die Redewendung auf Schritt...
0: Und Tritt.
1: Mit Pauken?
0: Und Trompeten.
1: Genau. Diese Übungen sind für die Konzentration nicht nur wichtig, sondern vor allem auch für die Reaktion. Mhm. Wie oft fehlt einem während des Gesprächs ein Wort? Und dann ist es gut, wenn ich es spontan umgehen kann. Und wir haben alle hin und wieder Hänger. Also das ist einmal der Beginn meiner Stunde. Und dann kommt der Bewegungsteil. Ich finde es ganz wichtig, dass bei älteren Menschen die Finger bewegt werden, weil die haben die Tendenz, sich ein wenig zusammenzukrallen oft. Mhm. Und da ist es ganz wichtig, dass wir Fingerübungen machen, indem wir die Finger einmal ganz gerade ausstrecken, ineinander verschränken und dann die Zeigefinger miteinander kreuzen, den Mittelfinger miteinander kreuzen, den Ringfinger und den kleinen Finger. Das sind ganz wichtige Übungen, damit die Hände wirklich aktiv bleiben können.
0: Also beim Ringfinger wird Training bei mir.
1: Damit man auch in Zukunft Kartoffeln schälen kann.
0: Ja, das stimmt.
1: Dann bewegen wir die Gelenke. Da fange ich meist mit den Füßen an, mit dieser Nähmaschinenfunktion, Ferse, Hacke, rauf und runter und dann die Knie, die gesamten Gelenke, auch da wieder die Handgelenke. Und die Schultern und der Kopf. Dann haben wir Reaktionsspiele. Da habe ich zum Beispiel ein beliebtes Klatschspiel, wo wir klatschen 1, 2, 3, 2, 1. Also jeder Teilnehmer klatscht und der muss wissen, wo wir gerade sind. Das heißt, er muss sich voll konzentrieren und dabei kommt es auch oft zu sehr lustigen Situationen.
0: Ich stelle mir wirklich lustig vor, ja, genau.
1: Es ist wirklich.
0: Ja.
1: dann haben wir ein Thema und bei den Themen, da ist das auch sehr unterschiedlich. Wir haben manchmal sehr lustige Themen. Also jetzt als Einstieg nach der Sommerpause habe ich zum Beispiel Peter Alexander genommen. Der wäre ja heuer 100 Jahre geworden. Und wir haben einmal über Peter Alexander geredet. Jeder kannte ihn. Über die Zeit, wo er populär war. Über die Wegbegleiter, die er gehabt hat. Und das war dann eigentlich eine sehr nette Stunde, weil jeder sich einbringen konnte. Jeder kannte Peter Alexander. Das war selbstverständlich.
0: Jetzt habe ich da noch eine Frage. Und zwar, wenn Sie sagen, ein Thema. Das heißt, es gibt auch so eine Sequenz in der Zusammenkunft, wo einfach nur geredet wird, also um ja, einfach im Gespräch zu bleiben. Oder
1: genau, ich bemühe mich, dass ich also das Thema auch immer mit Fragen beziehungsweise mit Erfahrungen von meinen Teilnehmern koppelt. Zum Beispiel hatten wir das letzte Mal das Thema Gehör und dann haben wir begonnen, warum ist es so wichtig zu hören? Welche Geräusche sollte ich hören? Was passiert, wenn ich nur noch einen Bruchteil verstehe? Und dann habe ich die Teilnehmer über ihre Erfahrungen reden lassen, die bereits Hörgeräte haben. Wie war das am Anfang für dich? Wie gehst du jetzt damit um? Das ist eigentlich ein interessanter Austausch, wenn man hört, der eine sagt, ich halte das gar nicht aus, weil da höre ich plötzlich alles. Die andere sagt, ich bin so froh, dass ich es habe. Also das ist sehr unterschiedlich, aber es werden halt Erfahrungen ausgetauscht. Und das finde ich auch sehr wichtig. Ich habe auch immer ein Gesundheitsthema nehme ich ganz gern mit rein. Ich finde, wenn viele Menschen alleine leben und es tritt plötzlich ein medizinischer Notfall ein, dann kann das schwierig werden. Nicht nur, dass sie die Uhr brauchen oder so, aber manches sollten sie selber im Auge behalten. Ich habe mit ihnen die ersten Warnzeichen eines Schlaganfalls durchgesprochen und damit sie sich das besser merken können, habe ich das deutsche Wort Salz gewählt und nicht das englische medizinische Wort für Fast. Das sind normalerweise, weil F steht für Face. Mhm. Und weil ja nicht alle Teilnehmer Englisch können, habe ich mir gedacht, wir machen das mit Salz. Das S, ich sage immer, stellt, wenn ihr das Gefühl habt, dass irgendwas nicht stimmt oder eingetreten ist, und aber ihr euch nicht traut, die Rettung anzurufen, weil das ist ein Schritt, dem muss man sich auch oft trauen, dann stellt euch vor den Spiegel und dann nehmt das S von Salz für Sprechen. Sagt da mal einen Satz. Und wenn der verwaschen klingt, aufpassen, dann kommt das A. Gebt beide Handflächen nach oben und hebt die Arme gleichzeitig an. Kommen beide gleich hoch oder bleibt einer unten? Das L steht für Lachen. Lacht euch selber im Spiegel an. Sind beide Mundwinkel oben oder ist einer unten? Und das Z steht für Zunge. Das L für Lachen. Und das Z für Zunge. Das heißt, streckt die Zunge raus. Geht sie nach einer Seite nach links oder nach rechts oder kommt sie gerade raus? Und wenn auch nur eines dieser Zeichen eintritt, egal wie stark das jetzt ist, sofort die 144 rufen, denn wir alle wissen, das Wichtigste beim Schlaganfall ist die Zeit. Also das sind auch so Themen, die ich immer wieder mal wiederhole, weil das auch wichtig ist, wenn man eben allein lebt.
0: Mhm. Wie lange brauchen Sie zum Beispiel, wenn Sie so eine Stunde vorbereiten? Also alle 14 Tage, glaube ich, habe ich immer gesagt, oder? Und das dauert ungefähr 1,5 Stunden, oder?
1: Genau. Ja. Mhm. Also das ist unterschiedlich. Es kommt auch auf das Thema an und ob ich einen neuen Tanz nehme oder ob ich den ich schon gut kann, nehme. Das dauert zumeist 2-3 Nachmittage sitze ich sicher. Mhm. Und dann zuerst einmal muss mir was einfallen. Dann mache ich ganz gern die Arbeitsblätter selber, weil ich ja weiß, passend zu meinen Gruppen. Ich kenne die Gruppen so gut nach vielen Jahren, dass ich weiß, wo ich ein bisschen fördern kann und was sie auch gerne machen. Es soll ja auch Spaß machen. Und es ist wichtig, dass sie auch daheim etwas tun. Das soll nicht nur auf 1,5 Stunden sich beziehen, sondern eigentlich soll man jeden Tag was für den Geist tun. Und ich gebe ihnen dann immer so Sachen mit, dass ich sage, wenn ihr spazieren geht, schaut da mal, was seht ihr? Ihr seht einen Baum, versucht da mal Baum rückwärts zu buchstabieren. Nehmt jeden Buchstaben vom Wort Baum und macht zum Beispiel Tiere in der Luft, Bussard und Uhu und so weiter. Also das sind Sachen, die kann jeder allein daheim machen. Da muss er nicht mal in den Kurs gehen. das Gedächtnis kann man so auch wirklich so gut trainieren. Ja, ja,
0: genau. Also ist das dann diese Art von Hausübung, oder? Wo wir vorher schon drüber gesprochen
1: haben. Genau, ich habe immer 4 Zetteln, die sie machen müssen. Die sind unterschiedlich schwer, weil es ist ja auch ein unterschiedliches Niveau in jedem Kurs. Der eine kann gut rechnen, der andere ist sprachlich super drauf. Der eine sieht schnell was, wo der andere sagt, ich sehe da überhaupt keinen Zusammenhang. Das ist unterschiedlich und das soll auch alles gefördert werden. Und deshalb sind die sehr unterschiedlich und sie werden immer gemacht. Das muss ich wirklich sagen. Das ist nicht so wie, ich habe keine Lust gehabt. Die kommen mit Freuden und wenn sie sich nicht auskennen, dann wird ja eine Kollegin aus dem Kurs angerufen und gefragt, hast du die Aufgabe schon gemacht?
0: Ja, super. Und das heißt, es gibt dann auch noch einen sozialen Aspekt, nämlich dass die Gruppe untereinander, je länger man zusammenkommt oder zusammen ist, auch mehr Vertrauen hat oder sich dann auch in weiterer Folge wahrscheinlich unabhängig von dem Treffen jetzt auch trifft.
1: Genau,
0: oder?
1: Es entsteht ein großes Vertrauen und sie trauen sich dann auch einmal über über negative Dinge zu reden, was man so nicht gern vor Leuten tut. Aber wenn man sich so gut kennt wie in diesen Gruppen, es ist wie in einer Klassengemeinschaft, die einfach funktioniert.
0: Und der Altersschnitt ist auch, also wir haben eingangs gesagt, das Training ist jetzt konzipiert für ungefähr Menschen ab 55, aber ich habe auch aus dem Vorgespräch gehört, die Teilnehmer sind eher älter, oder?
1: So. Ja, ich habe 2 verschiedene Gruppen, eine in Lakirchen, eine in Forchdorf. Die Forchdorfer Gruppe ist altersmäßig ein wenig jünger. Die Lakirchener Gruppe habe ich ja schon seit 20 Jahren und da sitzen noch einige Teilnehmer von der ersten Stunde drin.
0: Wow, ist das schön.
1: Und dann denke ich mir, so ein Erfolg.
0: Ja, total. Ja. Das ist wirklich schön. Und wie ist das jetzt? Das ist ja ein Angebot, das nicht kostenlos ist, also Man bezahlt ja was dafür. Hat man dann einen Zehnerblock oder bezahlt man pro Einheit oder wie ist das?
1: Das darf sich jede Trainerin komplett selber einteilen. Also die kann entscheiden, muss ich Saalmiete zahlen? Dann muss ich natürlich einen anderen Betrag nehmen. Habe ich weite Anfahrtswege? Dann muss ich das Benzingeld auch rechnen. Wie viele Kopien teile ich aus? Weil es gibt Trainerinnen, die machen Arbeitsblätter in der Stunde. Die müssen ja auch bezahlt werden. Und bei mir ist es so, ich habe keine Arbeitsblätter in der Stunde, weil wir welche dabei haben, die nicht mehr so gut sehen können. Und dann bringt das nichts, weil es soll ja für alle sein. Dann machen wir mehr Theorie und die Hausübung dann quasi ist ein bisschen länger. Genau.
0: Okay. Selber Trainerin, also wir haben jetzt schon drüber gesprochen, Sie haben die Ausbildung gemacht im Schloss Buchberg. Die Ausbildung gibt es nach wie vor, ne? Die kann man auch machen. Wie würde das gehen, wenn jetzt jemand Interesse hätte, die Ausbildung zu machen?
1: Also über das Interesse würden wir uns sehr freuen. Und diejenige soll Kontakt aufnehmen mit dem Selberkompetenzzentrum in Linz. Es werden jedes Jahr Ausbildungen angeboten. Die nächste beginnt im Jänner 27 und dauert bis zum Oktober 27. Sie könnten also im Herbst schon mit der Gruppe beginnen.
0: Okay. Und auch die, wo ich die Gruppe anbiete, das wird man wahrscheinlich dann besprechen oder mit Ihnen, also vom Ort her oder von der Gemeinde her,
1: die meisten Trainerinnen machen es in der Region, wo sie daheim sind. Aber natürlich jetzt, ich habe eine Kollegin, die möchte in Gmunden gerne oder in Pinsdorf im Jänner mit einem Kurs beginnen. Und falls jemand Interesse hat, einen Kurs zu machen, auch das ist möglich. Kurs oder Trainerausbildung, beides erwünscht.
0: Beides erwünscht und beides möglich. Okay. Ja, das war jetzt sehr viel Information, war auch sehr lustig. Also ich hoffe, wir konnten unseren Hörern und Hörerinnen ein bisschen ein Bild vermitteln, was bei euch in diesen Trainingseinheiten so passiert. Und es scheint ja wirklich sehr, sehr unterhaltsam zu sein und sehr, sehr sozial. Ja. Wollen wir nochmal reinhören in Ihre, jetzt hätte ich bald gesagt Mailbox, nein, in die Musikliste. Da, was darf ich Ihnen anspielen?
1: Von Billy Vaughan, Sail Along Silvery Moon. diese Musik habe ich vor kurzem oder in meinen Kursen zu einem Sitztanz ausgesucht und die kam so richtig gut an und deshalb würde ich die heute gerne wiederholen.
0: Sehr gerne.

0: Willkommen zurück bei Mutwillig. Ich bin Barbara Sommer und mein Gast heute ist Jutta Bammer aus Ohlsdorf, selber Trainerin. Und meine Frage jetzt gegen Ende der Sendung, jetzt habe ich mich gerade ein bisschen orientieren müssen gedanklich, mich würde interessieren, worüber machen sich die Teilnehmerinnen und Teilnehmer in den Gruppen so am meisten Gedanken? Also was beschäftigt ältere Menschen ganz besonders aus Ihrer Erfahrung?
1: Ja, nachdem ich die Gruppen schon sehr lange habe, also speziell die eine mit über 20 Jahren, da sieht man dann schon, welche Probleme mit fortschreitendem Alter auftreten. Das ist zum einen das Nachlassen der körperlichen Kräfte, dann der Verlust von lieben Menschen, der Freundeskreis wird kleiner, der Partner verstirbt vielleicht und dadurch entsteht irgendwann eine gewisse Einsamkeit. Und ich glaube, das ist belastend für viele ältere Menschen. Es gibt welche, die gehen raus, aber es gibt auch welche, die ziehen sich zurück. Und den Wunsch haben aber alle gleich, möglichst lange selbstständig zu bleiben. Und dabei soll helfen, selber helfen und die Senioren unterstützen, auch wenn sie mal traurig sind. Das darf bei uns in der Gruppe angesprochen werden.
0: Und wir haben ja vorher schon gesagt, das soziale Gefüge in der Gruppe trägt das ja auch.
1: Ja.
0: Oder? Also wenn jetzt jemand einmal einen Trauerfall hat, oder?
1: Genau.
0: Sie haben mir im Vorgespräch erzählt, es gab mal einen Trauerfall, oder, vor kurzem in der Gruppe?
1: Ja, es war so, dass eine Teilnehmerin relativ plötzlich verstorben ist. Und wir haben an dem Tag der Beerdigung, kurz nach der langen Sommerpause gehabt, am Vortag bin ich angerufen worden und informiert worden. Und dann habe ich mir überlegt, man kann nicht einfach eine normale Selberstunde machen, es fehlt wer. Und wir haben dann ich habe beschlossen, eine Kerze aufzustellen. Wir haben ein Gebet gemeinsam gesprochen. Wir haben ein wenig über die Verstorbene geredet. Sie war ja Teil unserer Gruppe. Und auch dafür muss Platz sein. Also es ist sehr lustig, aber es darf auch mal ernst sein.
0: Okay. Was würden Sie sich wünschen, also wenn Sie jetzt, Sie sind für mich ja eine Expertin unter Anführungszeichen für ältere Menschen oder für die zweite Lebenshälfte oder wie immer man das bezeichnen möchte, aber was würden wir in der Gesellschaft brauchen oder welche Veränderungen wären Ihnen wichtig, dass man hier ein bisschen mehr auf die Bedürfnisse eingeht oder diese Altersgruppe mehr Aufmerksamkeit schenkt oder die Bedürfnisse dieser Altersgruppe?
1: Die Bedürfnisse sind in Zukunft gesehen sicherlich, dass wir mehr in die digitale Bildung unserer Senioren tun müssen. Es wird vom KBW werden Kurse angeboten, fit am Smartphone oder auch von anderen Institutionen. Es ist wichtig, dass man sich in Zukunft mit dem Computer so ein bisschen auskennt, weil der Computer ist das Tor zur Welt oft. Zur Kommunikation mit der Familie, die vielleicht nicht direkt vor Ort ist. Und was ich besonders schwierig finde, ist, dass die ältere Generation direkt an den Rand gedrängt wird, wenn sie kein Smartphone hat, keinen Computer. Es stehen überall Automaten herum. Die Post soll angeblich nur noch per Mail zugestellt werden. Vieles funktioniert mit dem QR-Code. Und damit ist ein Teil unserer Bevölkerung überfordert. Und ich finde es ganz wichtig, dass man darauf Rücksicht nimmt und ihnen auch die Möglichkeit gibt, am Leben teilzunehmen, ohne Smartphone, ohne Computer. Das ist sicherlich ein Punkt, der hart ist für manche. Und die bereits damit umgehen können, die haben die Möglichkeit, Förderkurse zu machen, speziell für reifere Semester. Also dass nicht ein 18-Jähriger da sitzt und sagt, jetzt drückst du da drauf und dann da drauf, sondern wirklich die Grundlagen einmal eines Smartphones erklärt und wie was funktioniert.
0: Und vielleicht auch auf die Gefahren hinweist.
1: Genau.
0: Oder? Also genau. Wenn ja wieder auch sehr viel Schindluder getrieben, nicht? Dass auch Betrugsmaschen und so weiter,
1: genau.
0: Die über die digitalen
1: das
0: Medien
1: das ist auch
0: kommen,
1: so ein gell? Super ja. Thema, dass man einmal über die Gefahren, die auf reifere Jahrgänge zukommen, spricht.
0: Also ich denke mal, das schon, wenn man so hört, die Stimmen können gescannt werden,
1: genau.
0: Oder? Und dann ruft eine KI sozusagen an und man glaubt, das ist das Enkelkind oder
1: ja.
0: Das Kind.
1: Nein, es,
0: also
1: Es kann jeden treffen.
0: Wild, ja.
1: Es kann jeden treffen. Ja. Aber es ist, die Masche ist ja besonders bei älteren Leuten.
0: Ja, genau. Ja. Und solche Themen, die integriert ihr auch ein bisschen in euer selber Angebot? Oder ist das wieder ein eigenes Angebot?
1: Na, das können wir Trainerinnen selber entscheiden, was wir mit den Senioren machen. Also für mich wäre das jetzt einmal ein super Thema, finde ich. Also gerade, wie Sie jetzt gesagt haben, wenn die Stimmen verstellt werden, welche Möglichkeiten habe ich, weil ich schon daran gedacht habe, es gibt ja die Möglichkeit, die Polizei einzuladen.
0: Ja, total gute Idee. Ja, ja, also die machen das ja in den Schulen auch ganz gern. Also warum nicht auch bei so einer Gruppe? Ja.
1: Kann ich mir gut vorstellen, vielleicht, dass man mal beide Gruppen zusammenlegt und sagt, ja, wir laden jemanden ein.
0: Der da auch Tipps gibt und auch so Beispiele bringt, worauf man achten kann vielleicht.
1: Genau.
0: Oder manche auch Fragen stellen, nicht? Oder so. Was habe ich letztes Mal gehört? Familien machen sich so Codewörter aus.
1: Genau. Ja, das ist perfekt, Gedanke, wenn man sowas vielleicht einmal aus dem Mund eines erfahrenen Kriminologen hört.
0: Ja, genau. Liebe Frau Bammer, vielen, vielen Dank für den Einblick. Haben wir noch was Wichtiges vergessen? Gibt es noch etwas, was Sie noch über den Äther in das Salzkammergut transportieren möchten?
1: Ja, ich würde darum bitten, dass man Senioren gegenüber eine gewisse Toleranz an den Tag legt, Geduld und auch Wertschätzung. Sie haben alle ein gelebtes Leben hinter sich und sie haben sich's verdient, dass man es schätzt.
0: Vielen Dank für den.
1: Darf ich noch meinen Leitspruch sagen?
0: Oh ja, bitte. Ja, natürlich.
1: Wir können nicht verhindern, dass wir alt werden, aber wir können dafür sorgen, dass wir Spaß dabei haben.
0: Aber unbedingt. In diesem Sinne, danke fürs Kommen, danke für die Einblicke.
1: Sehr gerne.
0: Euch da draußen, danke fürs Zuhören. Und wir spielen zum Abschluss aus Ihrer Playlist noch.
1: Genau, das kleine Beisel von Peter Alexander.
0: Guten Peter Alexander. Auf Wiederhören, bis zum nächsten Mal bei Mutwillig.

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0: 20 Uhr im Filmclub Schwanenstadt und diese Woche am 14. und 15. Oktober um jeweils 20.15 Uhr im Kino Lenzing. Der österreichische Autor und Filmemacher Erwin Wagenhofer kennt die Probleme unserer krisenhaften Gegenwart genau. Und er setzt sich auch in seinem neuen Film Atmosphere nicht über ihre Ursachen hinweg. Noch vielmehr interessiert er sich dafür, wie wir sie lösen können. Daher bringt er uns Menschen nahe, die Altes hinter sich gelassen und Neues gewagt haben. Von einer Künstlerin aus Berlin-Brandenburg, die zur Landwirtin wurde und auf ausgelaugten Äckern eine blühende Landschaft entstehen ließ, über ein Team von führenden Lehmbauexperten, die den traditionellen Werkstoff Lehm zu einem Baustoff der Zukunft machen, bis zu einem visionären Schweizer Forscher und Agronomen, der mit seinem neu aufgeforsteten Regenwald nicht nur ein Stück totes Land, sondern eine ganze Region zu neuem Leben erweckt hat.
1: Wo sind eigentlich die, die uns sagen, wo es lang geht? Als wir hier angefangen haben vor 8 Jahren, war das ja alles im Prinzip eine Wüste.
2: Das Faszinierende ist, dass das gestampfte Erde ist. Wir würden das ja eigentlich als Dreck bezeichnen. Der Abdruck des Menschen. Ja, so.
3: Boden ist nicht ein Substrat. Boden ist ein Lebewesen. Je mehr Photosynthese, umso kühler. Die kultivierten Böden haben 80% der fruchtbaren Erde verloren.
1: Wenn wir in die Natur schauen, dann steht der Mensch immer irgendwie über der Natur.
4: Schön, ne?
1: Und das ist, glaube ich, unser Hauptproblem.
0: Atmosphere, die neue Dokumentation von Erwin Wagenhofer. Zu sehen heute um 20 Uhr im Filmclub Schwanenstadt und diese Woche am 14. und 15. Oktober um jeweils 20.15 Uhr im Kino Lenzing. Kommenden Freitag, den 16. Oktober, zeigt das Kino Ebensee die Premiere des Films Wie die Bäume. Mehr dazu jetzt von Bashir Konkar.
5: Hallo liebe Zuhörerinnen und Zuhörer, ich bin Bashir Konkar. Egal wie stark der Wind bläst, ein standhafter Baum bleibt stehen. Aber was passiert mit uns Menschen, wenn das Leben uns entwurzelt? Diese Frage sind mein Regiekollege Maximilian Rosenberger und ich in unserem Spielfilm »Wie die Bäume« nachgegangen. Es ist eine Geschichte direkt aus dem Salzkammergut über Heimat, Erinnerung und neue Anfänge. Erzählt in Dialekt und Arabisch. Ich lade euch ganz herzlich zu unserer Premiere ein. Am Freitag, den 16. Oktober um 20 Uhr im Kino Ebensee. Im Anschluss gibt es ein Filmgespräch und Live-Musik von Toni Burger und Christian Capun. Eine weitere Vorführung gibt es am Sonntag, den 18. Oktober um 20 Uhr. Mehr Infos zu unserem Film findet ihr unter www.wie-die-bäume.at. Wir freuen uns sehr auf euer Kommen.
0: Das war unser Kinokalender für heute. Wie gewohnt geht es am Donnerstag mit unserem Kulturkalender weiter. Ich wünsche einen schönen Start in eine neue Woche und eine gute Zeit mit dem Freien Radio Salzkammergut. Es verabschiedet sich Bastian Mateka.

Ist Blutgepeißel hat wieder offen. Robert Stolz ist im Studio am Mikro an den Reglern und natürlich wieder ein Koffer voll großartiger Musik mit. Und so fange ich heute an in Stevie Ray Vaughan und seiner Einspielung Soul to Soul. Ich glaube, es war seine dritte Studioaufnahme, weil dazwischen war sein Live-Album. Egal wie, Stevie Ray Vaughan, der weiße Blueser, zum Unterschied zu den Schwarzen, hat er ein Geld gemacht. Und sei an jeden vergönnt, vor allen Dingen, wenn er so eine großartige Musik macht. Und da gehen die Vollen wieder mit vier Titeln und da habe ich einiges anderen vorbereitet, wie Maggie Bellheit oder The Original Fleetwood Mac oder Lynyrd Skynyrd. Auf jeden Fall wird es eine klasse, runde Sache werden. Viel Vergnügen wünsche ich euch schon vorab.

Stevie Ray Vaughan mit 4 Titel von seiner Studioeinspielung Soul to Soul. Und weiter mache ich jetzt mit The Original Fleetwood Mac, Peter Green, Jeremy Spencer, John McPhee, Mick Fleetwood, also die Originalen, die was den legendären Song Albatros zum Beispiel ausgebracht haben. Ja, hier haben wir auch ein paar Nummern.

Fleetwood Mac aus den Anfängen mit dem, also Originalpartie um den Peter Green, ja. Und da komme ich jetzt zu der großartigen Maggie Bell, die im 81er Jahr mit ihrer Band nur ein Album aufgenommen hat. Allerdings ein sehr A und OR belastetes Music for Adult Oriented Rock. Und das waren Midnight Flyer. Und da lasse ich euch jetzt ein wenig alleine hören.

Maggie Bell, die schottische Blues Lady, von ihrer AOR-Einspielung Midnight Flyer aus den 81er Jahren. Jetzt haben wir nur ein bisschen Zeit für einen Jeff Healey, den großartigen blinden Gitarristen, mit seinem Trio und von seiner Einspielung. See the Light. Programmatischer Titel.

0: mich über die Knie, leider auch schon verstorben, vor seiner Einspielung See the Light. Und das war das Ende vom Bluesrock-Beisel für diese Woche. Schaut's wieder ein nächste Woche am Mittwoch zu einer Neuausgabe. Ich sag danke fürs Zuhören und nur gute Unterhaltung bei den nachfolgenden Sendungen. Pfiat euch gut.
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0: Frankfurter Buchmesse. Der zweite Messetag beginnt mit Rea Kritschmaschowa. Herzlich willkommen.
1: Danke für die Einladung. Ich freue mich, dass ich da bin.
0: Und der Anlass ist ein ganz frisch erschienenes neues Buch bei Kleber Verlag, aus Wolle oder aus Nichts, transmediale Texte. Es ist ein schmales Buch in ganz viele Richtungen und manchmal, wenn man aufschlägt, gibt es den QR-Code, wo man die Videos und zum Audio zum Buch sehen kann. Was macht eine transmediale Kunst aus und wie war das, sie trotzdem zu übersetzen in Buchform?
1: Ich bezeichne mich selber als transmediale Textkünstlerin. Das heißt, mich interessiert, was passiert mit einem Text, wenn man ihn nicht nur als Lesetext hat, sondern auch quasi in andere Dimensionen überträgt. Also eine Videoarbeit, Audioarbeit, wenn man es mit Fotos kombiniert, wenn man es performt. Und was gewinnt er dazu? Was kann man dem Text dazugeben? Welche Sinne kann man noch ansprechen? Weil wenn man einen Text nur liest, dann spricht man halt nur das Intellektuelle an. Respektive die anderen Sinne, vielleicht im übertragenen Sinn, wenn man sich etwas vorstellt. Aber wenn man etwas hört dann oder sieht, hat man doch die anderen Sinne auch noch dazu. Und das finde ich sehr, sehr spannend. Und es ist tatsächlich ein eher schmales Buch, aber es ist halt ein Buch mit mehreren Dimensionen, weil man ja Klang und Visuelles auch dazu hat.
0: Und es gibt eben transmediale Texte, wenn man da mit vielleicht mit dem Begriff noch weniger anfangen kann. Die Kapitel, also es sind die Bereiche, die du hast, Videopoesie, Audioarbeiten, Performance-Texte und Textilkunst, Schreiben mit Nadel und Schreibmaschine,
1: Nähmaschine.
0: Nähmaschine. Ist die Nähmaschine eine Schreibmaschine für dich?
1: Auch. Ich habe mir das ein bisschen ausgeborgt. Das ist Freihandstickerei auf wasserlöslichem Material, was man sich jetzt wahrscheinlich nicht vorstellen kann, wenn man es nicht sieht. Und ich habe das Ganze entdeckt durch einen Online-Kurs bei einer australischen Künstlerin namens Meredith Woolnough. Und die hat bezeichnet, dass sie quasi mit der Nähmaschine zeichnet. Und ich dachte, okay, was ich mache, ist Schreiben mit der Nähmaschine, weil dann tatsächlich auch Texte entstehen.
0: Und ganz toll auch beim Buch. Also es gibt eben neben dem Link, eben, dass man sich ansieht und anhört, gibt es auch viele Farbfotos drinnen.
1: Darüber bin ich sehr, sehr froh.
0: Und es ist auch mit dir, also wenn man weiß, du arbeitest auch mit Instagram, dass du mit auch deinem Bild dich selber eben auch modifizierst oder mit Farben. Also im Cover sieht man auch ein, jetzt kein klassisches Porträt, sondern ein künstlerisch adaptiertes.
1: Ja, ich habe jetzt seit das Projekt Instagram Blue Lyrics seit 2017, glaube ich. Zwei der Videos sind kurze Instagram-Videos und ich nehme mich immer wieder auch selber als Modell, einfach um ein bisschen mit dem Medium Instagram zu spielen, was ja wirklich von Selfies oder Videos von sich selber lebt, aber ich möchte es eben modifizieren, ich möchte damit experimentieren. Ich sage immer so ein bisschen scherzhaft, bei Instagram möchte ich diesem Marktplatz der Eitelkeit ein bisschen Kunst entgegenstellen. Und mich interessiert auch einfach das Selbstporträt, weil es ja auch eine lange künstlerische Tradition hat und ich möchte eben sagen, was kann ich damit machen? Ich arbeite eben viel mit Layers, mit Überlagerungen.
0: Ja. Und es gibt bei dir, also du schreibst ja auch Romane und es gibt gewisse Themen, die sich durchziehen. Ein ganz großes auch, das Schluss dann in dem Band vorkommt, sind Körperbilder. Und auch das Auflehnen gegen das vorgeschriebene Ideal. Ja. Und das ist auch, wie du das in unterschiedlichen, also in Romanformen oder in jetzt hier transmedialen Texten, wobei es eben auch Gedichte teilweise sind, teilweise nicht.
1: Genau. Ich finde das Thema ein sehr, sehr wichtiges, weil diese Körpernorm, die uns vorgelebt wird, die Leute unglaublich beschränkt und einschränkt und uns unheimlich viel Freiheit wegnimmt. Ich kenne kaum eine Frau und auch zunehmend Männer, die sich mit sich und ihrem Körper wirklich sich wohl

0: fühlen, da im Reinen sind, dann einfach essen und sich bewegen und einfach so sind und ohne drüber nachzudenken. Und es ist das so ein Elend, so eine Verzweiflung, und dafür wird so viel Energie verschwendet, die man eigentlich viel besser für ganz andere Sachen verwenden möchte. Und das möchte ich halt einfach hinterfragen.
1: Und bei dem Band sind sehr zentral die Orte, über die du schreibst. Mhm. Also es wird auch verstärkt dann durch die Bilder. Und da gibt es eben einfach einmal den Steinbruch und dann eben Amerika, eben Manhattan, New York. Und es gibt dann danach eben so Polaroid-Fotos, wo man auch das sehr schön dann nochmal die Stimmung anders wahrnimmt. Und weil die zwei sind eben ganz verschieden. Und es geht aber zum Erfahrbarmachen von Orten.
0: Ja, auf jeden Fall. Der Steinbruch, das war eine ganz, ganz spannende Kunstaktion im Rahmen meines Sprachkunststudiums, ein relativ früher Text. Das war ein Performance-Text eigentlich, den ich ganz von einem Hörspiel umgearbeitet habe. Das war im Rahmen vom Viertelfestival, da haben wir dort in der Nähe, wir haben den Steinbruch erkundet und dann in der Nähe gab es eben eine Performance zu dem Thema der Steinbruch in so einer alten Industriehalle, so von 1900. Und das war eine sehr, sehr spannende Performance-Geschichte. Und ein Steinbruch ist ja auch ein Ort, wo man normalerweise so nicht hinkommt. Und das finde ich ja auch immer so schön, wenn man, natürlich bei New York war dann wieder hier die Herausforderung, unglaublich viele Leute waren in New York, wie kann ich vielleicht noch irgendwas finden, was vielleicht ein bisschen neu ist oder zumindest noch nicht so oft bearbeitet wurde.
1: Und eben auch formal sind die ganz anders, also bei dem Steinbruch Text ist es eigentlich dialogisch. Da gibt es ein Ich und ein Wir. Und da kommt auch das Märchenhafte, Sagenhafte, also eben die Rauhnächte, und da hast du dich an diesen, an dem Sagensteinbruch bedient sozusagen. Und bei New York ist es dann eher dein Begegnungen mit Menschen.
0: Ja. New York ist einfach so entstanden, so einfach Spontanaufnahmen, wo ich einfach das Aufnahmegerät habe laufen lassen. Das war damals einfach nur ein bisschen Materialsammlung, wo ich noch gar nicht gewusst habe, wo es hingeht. Beim Steinbruch ist es so, mich interessiert als Schriftstellerin das Thema Mythologie sehr, immer wieder, weil mich das interessiert als Autorin, was ist das, was Menschen ausmacht? Was ist das, was uns als Mensch ausmacht? Und für mich ist Mythologie da ein ganz, ganz spannendes Thema, weil das, was uns mit den Menschen verbindet, anderer Zeiten, aber auch durch die Kulturen hinweg, sind die Mythen, die Sagen. Und die ja oft, man findet ja oft, wenn man sich ein bisschen mit Mythologie beschäftigt, zum Beispiel Mythen und Sagen, die in einer ganz anderen Kultur entstanden sind, aber die sehr ähnlich sind. Wenn man zum Beispiel die Geschichte von Baubo nimmt, Demeter ist traurig, weil ihre Tochter verloren wurde, Baubo lüpft den Rock, zeigt ihre Vulva, Demeter fängt wieder an zu lachen, die Erde wird wieder warm. Eine ähnliche Geschichte hat man mit Uzume und Amaterasu in der japanischen Geschichte. Also auch diese, noch einmal so eine kleine, runde, lustige Göttin, die ihren Rock lüpft, Vulva zeigt, die edle Göttin zum Lachen bringt und quasi die Menschheit rettet. Also das finde ich unglaublich faszinierend, dass diese Mythen voneinander entstanden sind. Also insofern war eben dann bei dieser Mythologie die Idee eben, wie ändern sich Mythen in modernen Zeiten? Wohin gehen die Bergmythen, wenn es den Berg nicht mehr gibt?
1: Das ist auch sehr schön beschrieben, wie sie dann auch die Maschinen den eben beobachten eigentlich.
0: Ja.
1: Und Bergwelt fremd geworden ist für sie. Was auch einerseits, dass du die Mythen sagen, wie die wandern. Und anders ist auch das Sprachen, also dass du ja auch Englisch einbaust.
0: Ja.
1: Englisch schreibst und auf der anderen Seite, du hast ja Gesangsausbildung. Ich habe auch einmal eine Performance von dir gehört, wo du altes Italienisch gesungen hast.
0: Ja.
1: Latein kommt auch vor, das ist dann, also da gibt es dann Sprache als Klang, als Musik.
0: Ja. Ich meine, ich hatte Latein, ich hatte einige Jahre Latein in der Schule, wobei den Text, den hat dann eine Lateinlehrerin tatsächlich übersetzt, also so gut ist mein großes Latinum nicht mehr. Aber für mich fasziniert eben an Sprachen, was transportiert jede Sprache anders durch ihren Klang, vielleicht durch die Wörter, die sie ganz, ganz spezifisch haben. Englisch entstand ein bisschen so einerseits als Herausforderung an mich selber, dass ich halt wirklich Gedichte nicht übersetze, sondern wirklich original gleich auf Englisch schreibe, weil auf Instagram hat man ein größeres Publikum, wenn man auf Englisch schreibt. Und eben das Lateinische ist, ich finde Lateinisch interessant, weil so etwas eben sehr Altes, was ein bisschen was Mystisches hat, durch so alte Zaubersprüche, Alchemie, Kirchenlatein und so weiter. Und Latein ist so gleichzeitig zugänglich, aber auch nicht zugänglich. Also das finde ich auch sehr, sehr interessant.
1: Also wie ist es für dich, die Übersetzung ins Buch, also den Text Fragen einer lesenden Arbeiterin, habe ich eben bei einer Performance von dir in der Poesiegalerie gesehen, deine Stickarbeiten ebenfalls. Mhm. Es ist jetzt für mich als Leserin was anderes, sie in Buchform nochmal anders zu lesen. Mhm. Wie ist es für dich als Autorin?
0: Also mir ist es bei den Texten grundsätzlich wichtig, dass sie auch einfach nur als Text funktionieren. Die Transmediale gibt ihnen halt noch eine zusätzliche Dimension und das finde ich spannend, aber der Text muss einfach auch nur als Text funktionieren. Und darum finde ich, funktioniert es auch im Buch sehr gut. Grundsätzlich muss ich sagen, dass ich mit dem Buch sehr, sehr glücklich bin. Die Zusammenarbeit mit Ralf Kleber war sehr, sehr angenehm, weil er einfach verstanden hat. Ich hatte genauso dieses Buch so wie es jetzt ist, schon im Kopf. Natürlich hat sich einiges an Reihenfolge, an Bilderplatzierung und Bilderauswahl wurde noch nicht präzisiert, aber grundsätzlich hatte ich diese Idee im Kopf und dass es umgesetzt wird, auch gerade mit Farbfotos. Es ist für mich eine ganz, ganz große Freude und ich bin sehr froh und dankbar, dass es genauso passiert ist.
1: Und die Texte sind eben sehr schon unterschiedlich. Also es ist jetzt nicht, dass du eine Form durchhältst, sondern eben jedes Kapitel hat auch andere eben Umsetzung. Mhm. Ein bei dem Performance-Text, der ist auch, sticht ein bisschen hervor, oder ist ein bisschen anders, weil du da dich selbst also wie beim Theater, Handlungsanweisungen, aber eben mit Rea, also deinem Vornamen als Autorin, und ist dann lustig zum Lesen. Also es beginnt mit Rea sitzt auf den Stufen zur Bühne mit Buch am Schoß, Leinwand schwarz.
0: Ja, ich habe das einfach nur für mich damals aufgeschrieben in dem Text als Regieanweisung, weil das war mit zwei Musikern gemeinsam und mit For Your Eye, die machen so Visual Art Projektionskunst und ich habe mir dann gedacht, irgendwie ist es witzig, ich lasse es drinnen, weil es halt im Ganzen eine Dimension gibt und eben man kommt ein bisschen mehr in dieses Performative rein, man merkt, aha, das ist eben kein reiner Lesetext, sondern eben ein Performance-Text.
1: Und du hast auch, also ein bisschen anders, aber bei den amerikanischen Texten hast du dann oft auch nach dem Gedicht dann in Klammer beschrieben, was, in welcher Situation das Gedicht entstanden ist.
0: Respektive, das war auch ein Performance-Text eigentlich und da bin ich noch nicht ganz fertig mit den Audioarbeiten, das kommt noch auf meine Homepage demnächst. Das waren halt die Texte in Klammern waren Sachen, die ich in dieser Situation selber aufgenommen habe, so als kleine Sprachnotiz und die werden eben dann mit den Texten, die ich dann nachher geschrieben habe, kombiniert. Wie gesagt, das ist jetzt Work in Progress, es kommt noch irgendwie in den nächsten Tagen oder Wochen.
1: Und was ich sehr schön finde, es gibt bei den Stickgedichten hinten eben auch jeweils das Foto des gestickten Gedichts und daneben das Transkribierte, wenn man sagen kann. Und das macht sehr eindrücklich den Unterschied oder die Wandlung. Eben wenn wir das Menuett für U nehmen, das Stickgedicht ist in mehreren Schichten. Es gibt eine Hintergrundschicht und eine Darüberschicht. Und in der Transkription in Normaltext wird es dann eindeutiger. Und das Gleiche habe ich auch als Zuhörerin deiner Performance, wo du auch mehrere Schichten, also diese Schichten ist wirklich für deine Arbeiten in jeder Form.
0: Ja, ist mir extrem wichtig. Ich mag Schichten und Überlagerungen. Ich finde das sehr, sehr spannend, was man Sachen kombinieren kann, etwas drüber geben, was entsteht dann so.
1: Und was ich eben auch sagen wollte noch zu dem Zuhören und zur Schichtung, dass man dann bei der Performance ja dann auch nicht sich auf alles gleichzeitig konzentrieren kann und dann mehr auf die Musik hört oder mehr auf den eingespielten Text oder auf deine Stimme oder aufs Bild. Und dadurch, dass man das jetzt hier im Buch hat, wird das ein bisschen die Fäden sortiert.
0: Und genau, das ist auch ein bisschen der Gedanke, dass man das Ganze nochmal nachlesen kann und eben ist das Komplexe noch einmal ein bisschen eben für sich aufbrechen kann.
1: Ich weiß nicht, würdest du gern was lesen wollen aus dem Buch?
0: Ja, gerne.
1: Buch? Möchtest du?
0: Dankeschön. So, ich lese mal zwei relativ neue Texte. ein Textilkunstbild, ein Bild, das war letztens ausgestellt. Ich hatte eine kleine Einzelausstellung im Literatursalon von Bös. Es ist über den Sommer gehangen. Und das heißt Körper umgewandt. Ein Eingestehen. Maschinen wispern in ihr hautgewärmtes Bild. Wo erwacht dein Reif? Nadelgeschürzte Sehnen, Loops und Gespinste. Sehen wird nähen. Materialitäten zeigen ihr Gesicht. Unsehbares Wort, Ebenen und Ebenen, Blute aus Papier. Kaum verflochten im Abend ohne Stofflichkeit, der Entwurf zerrinnt. Blind sah ein Gewicht, Unterfadenüberhang senkt sich daran fest. Was zu Ende näht, dort wo kein Gewühl je war, nur Zerbrochenes. Und dann ein Text für eine neue Videoarbeit finden. So. Schichten in berüschtem Licht. Ihr, euch übereinander stapelnd, in obskur-opaken Harmonien. Euer fragiles Lichtgewächs ein unerrauschtes Flirren. Eingefasst in opaleskes Geräusch flacht ihr euch aus. Kreisgedoppelt übernehmt ihr jedes überlieferte Geflecht. Zerstechend euer Rausch, rauchgleich gefaltet, gefallen eure Räume. Findet eure Überlagerungsmomente, unter okkulten Ebenenaugen holt ihr eure Pixel empor, Nymphen, die ihr im Augenblick werdet. Erinnert ihr eure Finger, in gespitzten Elementen spinnen sie eure Melodien fort, wo eingefasst nicht ein Faden sich irrt, fasern eure Gedächtnisse ins Halbverbotene aus. Tasten werden zu Spindeln, werden zu Farben zu Schlaufen, immer tastende Leeren fallen zwischen alten Lochkarten, allen Lochkarten aus. Mustern gleich, die nie sich windend Ketten schlingen, aus Zungen und aus Licht, schlummern alle erforderten Narbenöhre ihre Primarfäden ein und ihr überliefert Ränder und Knoten, wo eingefasstes Geräusch tröpfelt in ein sacht schimmerndes Netz.
1: Dankeschön. Bei deinen Texten geht es immer sehr viel um Stofflichkeit, Wahrnehmung, Licht, Schatten.
0: Ich finde, also ich sage als Autorin, mich interessiert eben, ich mache jetzt auch Textilkunst, mich interessiert ja sehr eben diese Verbindung zwischen Text und Textil. Wo gibt es Überschneidungen? Weil es hat ja den gleichen Wortstamm und es kommt ja auch das Wort so Textil kommt ja auch quasi vom Wort, oder das Wort Weben kommt ja auch, also mindestens im Lateinischen davon, oder Griechisch muss ich jetzt schauen, kommt vom Wort Weben. Und wenn wir den Text schreiben, verweben wir auch Sachen, wir verweben Worte, wir verweben Meinungen, Geschichten, Ebenen, also das finde ich unglaublich spannend. Und Stoff ist für mich auch eine Möglichkeit, also für mich ist Stoff, Textil, Mode eine Möglichkeit, sich auszudrücken, auch quasi wieder Ebenen von sich selbst nach außen zu tragen. Also wenn das, natürlich gibt es verschiedene Menschen, es gibt Menschen, für die ist die Art, wie man sich anzieht, stylt, wichtiger als andere, das ist ja auch völlig legitim, aber ich finde es eben interessant, eben als Ausdrucksebene.
1: Und das andere ist eben Klang, also es gehört auch zur Wahrnehmung, ja. Dass du eben die Sprache, die Musikalität der Sprache, ja, was auch die Stofflichkeit der Sprache auf einer anderen Ebene ist.
0: Ja, ich habe eigentlich lange klassischen Gesangsunterricht genommen und wenn man sich viel mit so Kunstliedern beschäftigt, da hat man ja einfach diese Kombination von Wortklang, aber auch Melodie. Also mich interessiert eben ein bisschen dieses Kunstliedhafte. Wie kann man etwas lesen, so dass es einfach noch eine sinnliche Dimension hat? Und es gibt manche Autorinnen und Autoren, die können wirklich ein Gedicht so lesen, dass es wirklich fast wie ein Kunstlied wirkt. Also.
1: Und wie ist das beim Schreiben oder beim Nähen oder beim Gestalten deiner Texte? Was ist da der Anfang? Oder also es gibt einmal auch einen Bezug zur Schöpfung in einem der Texte. Ist am Anfang das Wort oder hast du das Bild vor dir oder den Klang? Oder
0: das ist ganz verschieden, muss ich sagen. Also weil du es vorhin angesprochen hast, dass die Texte sehr unterschiedlich sind. Ich bin eine von diesen Autorinnen, die nicht irgendwie einen Klang gefunden hat und das quasi über alle Projekte durchsetzt, wobei das natürlich auch völlig legitim ist. Ich finde halt, die Form und der Klang kommt sehr auf das Projekt an. Und was fühlt sich für mich, es ist jetzt etwas sehr eben weniger Intellektuelles oder nicht nur Intellektuelles, sondern was fühlt sich auch richtig an, was fühlt sich im Gesamtkontext richtig an. Und manchmal hat man eine Idee, ein Bild, manchmal gibt es ein Wort, manchmal gibt es eine Stimmung, manchmal gibt es auch ein intellektuelles Konzept, also es kommt wirklich auf den Text darauf an.
1: Und du hast gesagt, ein Tag ist ein bisschen älter, wie ist der Entstehungszeitraum der Arbeiten und wie ordnet sich das ein in deinem in dem anderen Werk? Also
0: man hat da Texte, das sind jetzt Texte grob gesehen von, also der erste ist im Rahmen meines Sprachkunststudiums entstanden, ungefähr, glaube ich, 2011 herum. Es gibt aber wirklich auch relativ neue Texte drinnen. Zwei Texte sind entstanden Anfang dieses Jahres, also die ich jetzt gelesen habe, also das ist von bis. Ich wollte es auch weniger chronologisch ordnen, sondern mehr eben nach Gruppe.
1: Und wie geht's weiter? Also wenn deine Besonderheit ist ja auch, dass du die Sachen nicht ein Gedicht schreibst und es ist fertig, sondern du wandelst es um. Es gibt also die Gedichte machen eigentlich Texte machen Metamorphosen durch mit dir. Wie geht's mit deinem Schreiben weiter und mit den Texten und
0: ja, ich habe verschiedene Projekte. Ich bin eingeladen worden Ende Jänner zu einer Schriftlinien-Performance und da geht es grob um das Thema quasi Literatur irgendwie als Flucht, als Erleichterung in schwierigen Zeiten und ich möchte da ein bisschen so das Thema Romantasy erkunden. Der Arbeitstitel der Performance heißt 60 Shapes of Fay und ich möchte eine Performance machen mit Harfe und Lupe. Ich habe mir vor vielen Jahren einmal eine keltische Stahlseitenharfe gebaut selber. Ich kann und lerne sie gerade zu spielen und die Idee ist, dass ich da einfach ein bisschen mich eben mit diesem Eskapismus in eben Fantasy-Literatur auseinandersetze halt. Und ich möchte halt nicht nur diese blöde Fantasy abwerten, weil ich habe ein paar Bücher gelesen, weil ich finde, man kann auch, jetzt wenn man unter Anführungszeichen seriöse Literatur schreibt, kann man auch durchaus einiges von diesen Büchern lernen und ich möchte auch ein bisschen sagen, ist Eskapismus in Literatur, ist das immer schlecht? Wie wirkt sich das aus? Also ich möchte es einfach mal von allen Ebenen beleuchten und da arbeite ich auch gerade dran. Also möchte ich auch schauen, wie strukturiere ich das? Ich habe jetzt mal ein paar grobe Ideen und der Rest entwickelt sich dann eigentlich. Und ich arbeite auch jetzt gerade an einem Gedichtsband. Da sprechen wir über Limbus drüber, dass wir das bringen sollen, das heißt Austrian Gothic und das ist auch, es geht grundsätzlich um den liminalen Horror in Österreich, das was drunter lauert und unter den Landschaften und das ist auch als ein Performance-Text. Ich habe Teile davon schon vor ein paar Jahren bei der Poesiegalerie aufgeführt mit einer Kontrabassistin, es gibt auch Videoarbeiten, also auch das ist jetzt eben ein eher so ein transmedialer Text. Das Projekt Instagram-Lyrik habe ich jetzt ein bisschen pausiert, weil ich ein bisschen andere Projekte hatte, aber das wird sicher auch noch hin und wieder was dazukommen und ich habe jetzt auch einige Sachen auch mit der Nähmaschine. Ich bin nächstes Wochenende in Mikulov bei der Fluviale. Das ist so eine Kunstaktion mit Lesungen und ich sticke gerade so eine Serie von Göttinnen, also verschiedene Materialien von inspiriert eben von der Venus von Dolny Mjestunice, die in der Gegend gefunden wurde. Zum Teil eben auch mit bedrucktem Papier, also.
1: Und für das Buch, das jetzt im Klever Verlag erschienen ist, Gibt es da Performances oder Ausstellungen oder Lesungen?
0: Also ich werde auf jeden Fall bei der Poesiegalerie daraus lesen und ich bin auch, nächste Woche gibt es eine Lesung in Linz im Rahmen von der Idiome, wo ein Text aus dem Buch sind, auch in den Idiomen drinnen.
1: Dann möchtest du noch einen abschließenden Text noch lesen?
0: Ja.
1: Was ich noch nicht erwähnt habe, also die Stadt als Thema ist ja auch ganz zentral bei dir, eben auch der Einstiegstext des 30 Urban Rules, wo auch das Märchenhafte sehr schön vorkommt.
0: Das war inspiriert von so Texten, auf die ich tatsächlich auf Tumblr gefunden habe. Und da gab es irgendeinen User oder Userin, die hat da so Texte geschrieben, so 30 Things to Watch When You Go to Sea. Oder solche eben so creepy Sachen, weil mich eben das Thema Mythologie auch ein bisschen eben das Unheimliche eben fasziniert. Und ich habe diesen Text gelesen und mir gedacht, wie könnte man das auf eine Großstadt und zwar konkret auf Wien umsetzen? Und da kann ich ein bisschen gerne was draus lesen. 30 Urban Rules, Auszüge aus dem Großstadt-Grimoire. Ein Grimoire ist übrigens ein Hexenbuch, ein Zauberbuch, also ein Buch, wo Hexen sich ihre Zauberrezepte aufschreiben. Manch einer der Bäume, die zwischen den Häuserreihen lauern, war schon da, bevor die Stadt geboren wurde und wird noch lang dastehen, lange nachdem die Stadt untergegangen ist. Wenn du den Weg verlierst und zwischen Häusern, Straßen, Vierteln wandelst, die du noch nie gesehen hast, kämpf nicht dagegen an. Bleib nicht stehen, geh weiter. Du wirst an Orte kommen, die du kennst, irgendwann. Die Augen, die dir von den Hausdächern aus folgen, sind die der Tauben. Oder auch nicht. Respektiere die Leylinien, die unter den Durchgängen und Durchfahrten verborgen liegen. Jedes Haus ist ein möglicher Unterschlupf. Oder auch keins. Gedenke der Flüsse, die unter deinen Füßen flüstern. Vieler, vieler Flüsse. Friedhöfe verstecken sich unter Orten, wo du sie am wenigsten vermutest. Unter Kindergärten, Kebabläden, Putzereien. Jeden Tag läufst du über vergessene Gebeine. Auf dem Weg zur Tram, im Drogeriemarkt, in deinem eigenen Flur. Wisse, wann du an sie denken darfst und wann nicht.
1: Vielen herzlichen Dank. Man kann bei diesem Buch wirklich nur empfehlen, es zur Hand zu nehmen, zu lesen und auch deine Performances und die Fotos der Ausstellungen und, zu besuchen und anzuschauen, weil es eben ein mehr vielschichtiges Arbeiten ist, was du machst. Und das Buch ist wirklich sehr, sehr schön gemacht.
0: Danke.
1: Du kannst eine große Freude damit haben.
0: Habe ich.
1: Und es ist eine große Freude, auch es zu lesen. Ja. Kritschmanchova aus Wolle oder aus Nichts, transmediale Texte, erschienen bei Klever. Vielen herzlichen Dank für das Gespräch.
0: Danke für die Einladung, liebe Astrid.
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0: Je mehr Photosynthese, umso kühler. Die kultivierten Böden haben 80% der fruchtbaren Erde verloren.
1: Wenn wir in die Natur schauen, dann steht der Mensch immer irgendwie über der Natur.
2: Schön, ne?
1: Und das ist, glaube ich, unser Hauptproblem.
3: Atmosphere, die neue Dokumentation von Erwin Wagenhofer. Zu sehen heute um 20 Uhr im Filmclub Schwanenstadt und diese Woche am 14. und 15. Oktober um jeweils 20.15 Uhr im Kino Lenzing. Kommenden Freitag, den 16. Oktober, zeigt das Kino Ebensee die Premiere des Films Wie die Bäume. Mehr dazu jetzt von Bashir Konkar.
4: Hallo liebe Zuhörerinnen und Zuhörer, ich bin Bashir Konkar. Egal wie stark der Wind bläst, ein standhafter Baum bleibt stehen. Aber was passiert mit uns Menschen, wenn das Leben uns entwurzelt? Diese Frage sind mein Regiekollege Maximilian Rosenberger und ich in unserem Spielfilm Wie die Bäume nachgegangen. Es ist eine Geschichte direkt aus dem Salzkammergut über Heimat, Erinnerung und neue Anfänge. Erzählt in Dialekt und Arabisch. Ich lade euch ganz herzlich zu unserer Premiere ein. Am Freitag, den 16. Oktober um 20 Uhr im Kino Ebensee. Im Anschluss gibt es ein Filmgespräch und Live-Musik von Toni, Burger und Christian Capun. Eine weitere Vorführung gibt es am Sonntag, den 18. Oktober um 20 Uhr. Mehr Infos zu unserem Film findet ihr unter www.wie-die-bäume.at. Wir freuen uns sehr auf euer Kommen.
3: Das war unser Kinokalender für heute. Wie gewohnt geht es am Donnerstag mit unserem Kulturkalender weiter. Ich wünsche einen schönen Start in eine neue Woche und eine gute Zeit mit dem Freien Radio Salzkammergut. Es verabschiedet sich Bastian Mateka.

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Magdalena Stammler begrüßt herzlich zu einer Ausgabe von Radio Libre Regional, die ganz im Zeichen der Feuerwehr steht. Wir haben uns gefragt, wie läuft so ein Einsatz ab? Was muss man eigentlich können, um bei der Feuerwehr mitarbeiten zu können? Wie funktioniert eine Ehrenamtsorganisation in dieser Größe und wie steht's eigentlich um die Frauen in der Feuerwehr? Dazu haben wir Feuerwehrkameraden und Kameradinnen aus unterschiedlichsten Ecken im und um Salzkammergut getroffen, durften eine Einsatzübung begleiten und Mitglieder der Jugendfeuerwehr vors Mikro bitten.

0: Hannes Stiebel ist Pflichtbereichskommandant-Stellvertreter bei der Feuerwehr Bad Ischl. Er hat uns im Studio besucht und erklärt, wie das Feuerwehrwesen in Österreich überhaupt so funktioniert.
1: Ja, das Feuerwehrwesen in Österreich ist eigentlich zu 95%, muss man fast sagen, auf Freiwilligkeit aufgebaut. Also wir haben nur ganz geringe, also die überall eine Berufsfeuerwehr, und dann gibt es halt noch die Werksfeuerwehren, und der Großteil halt ist auf die Freiwilligenwesen aufgebaut, wo halt teilweise, sagen wir, in Bad Ischl haben wir zum Beispiel einen hauptberuflichen, weil wir schon so groß sind, dass das nur mit Freiwilligkeit halt auch nicht mehr funktioniert. Und grundsätzlich aber die kleineren Feuerwehren oder mittleren Feuerwehren, die sind rein auf Freiwilligkeit aufgebaut.
0: Das heißt, es gibt in Österreich viel mehr freiwillige Feuerwehren als Berufsfeuerwehren?
1: Auf alle Fälle, ja, genau. Also Großteil, ich schätze jetzt mal 90% werden die freiwilligen Feuerwehren abdecken.
0: Und was für Aufgaben hat eigentlich die freiwillige Feuerwehr?
1: Naja, das geht von ganz kleinen Sachen, von Ölspuren, Türöffnungen, bis halt Verkehrsunfälle mit eingeklemmten Personen, dann Brand-Kfz, Brand-Wohnhaus, und hat halt auch, was halt nicht direkt unsere Aufgabe ist, hat man gesehen, auch zum Beispiel Corona-Pandemie, wo halt dann auch die Feuerwehr als schnelle Hilfsorganisation halt trotzdem auch mithilft, obwohl es vielleicht nicht ganz eine Aufgabe ist. Wir sind halt, sage ich mal, Einheit, auf die man sehr schnell zugreifen kann, mit wenig Bürokratismus, und wenn wirklich Hilfe nötig ist, dann sind wir halt auch zur Stelle.
0: So als unbedarftes Mitglied der Bevölkerung kennt man jetzt die Sirene, wenn es buhrt. Mhm. Was passiert dann?
1: Ja, die Sirene selber ist jetzt halt durch das, dass halt schon wir eine Ortschaft sind mit Kur- und Hotelgäste und so, haben wir wirklich die Sirene nur in Großschadenseinsätzen. Also wir werden hauptsächlich über Pager alarmiert. Das ist so ein kleines Gerät, das was du halt am Gürtel tragst. Und da wird der Einsatz quasi von Landesfeuerwehrkommando aufgespült. Wir kriegen da Benachrichtigung, um was ungefähr geht, so ein Kurztext drauf. Und da fahren wir eben dann Arbeit, daheim, von Schlafen, wo immer wir sind, fahren wir dann ins Depot rein mit den Privatfahrzeugen und ziehen sie dann drinnen um und fahren mit den Einsatzfahrzeugen aus.
0: Und wie bereitet man sich da vor?
1: Die Vorbereitung ist bei uns halt so gemacht, dass wir jeden Mittwoch einen Übungsabend haben, wo halt die Kameraden und Kameradinnen halt auch geschult werden. Wir haben eben auch Übungen draußen, Brandübungen, technische Übungen, und müssen es auch mitdokumentieren, dass wirklich jeder mal übers Jahr durchweg alles durchläuft und wirklich überall auf jeden Fahrzeug geschult ist.
0: Natürlich wollten wir noch genauer wissen, wie so eine Feuerwehrübung abläuft. Die Mitglieder der Feuerwehr Reibersdorf in der Gemeinde Lenzing treffen sich, ganz gleich wie die Kolleginnen und Kollegen in Bad Ischl, jeden Mittwoch zur Übung. Fürs Radio durften wir sie bei einem monatlichen Übungseinsatz begleiten. Monika Kabrell war eine der ersten Frauen in der Freiwilligen Feuerwehr Reibersdorf, ist nun schon seit vielen Jahren aktives Mitglied und in ihrer Funktion als Schriftführerin natürlich auch beim Übungseinsatz dabei. Sie begrüßt uns beim Eingang zum Feuerwehrdepot.
2: Das ist jetzt unser Feuerwehrdepot. Da kommen wir als Erster in die Fahrzeughalle.
3: Gehen wir mal rein?
2: Ja. Da hinten sind die Spinde und da herinnen ist das Florianestübel, das ist quasi unsere Zentrale, unsere Kommunikationszentrale. Das ist der Herbert, das ist unser Atemschutzwart, der kümmert sich gerade darum, dass alles aktuell im System eingetragen ist und alle Atemschutzträger immer die richtige Untersuchung haben und alle richtigen Ausbildungen zum richtigen Zeitpunkt da.
0: Okay, hallo Herbert.
4: Hallo.
0: Was muss man da alles beachten?
4: Wichtig ist, dass die Atemschutzträger die Tauglichkeitsuntersuchungen absolvieren, beziehungsweise in den richtigen Intervall und einen jährlichen Finnentest machen, und das gehört dann immer ins System eingepflegt.
0: Immer mehr Feuerwehrkameraden treffen ein und machen sich bereit.
2: Das ist die Damenumkleide, aktuell für 2 Feuerwehrfrauen.
0: Hallo Thomas. Hallo. Wir treffen Thomas Hausjell, den wir während der Übung begleiten werden.
5: Ja. Wir haben einmal im Monat eine Monatsübung, das ist bei uns. Da überlegt sich immer, wer vom Kommando eine Übung, eine größere. Und das erfahren wir eigentlich immer erst, wenn wir da in voller Montur dastehen, was dann gemacht wird. Und so wird das dann wie in einem echten Einsatz abgearbeitet.
0: Genau. Wissen wir schon, was heute passiert?
5: Nein, wissen wir noch nicht. Normal sage ich um 7:30 circa ist Start oder 7:30. Und dann erfahren wir erst, was wir dann. Bei einem Einsatz weiß man auch nicht, was los ist. Da kommt man auch ins Depot und erfahrt man es auch erst dann kurzfristig.
0: Genau. Alle schon in voller Montur da?
5: Genau.
0: Einsatzleiter bei dieser Übung ist Reinhold Scharmüller. Er hat alle Vorbereitungen getroffen und bittet nun die anwesenden KameradInnen vors Depot, um über den Einsatztext zu informieren und Aufgaben zu verteilen.
3: Passt. Also, wir haben heute Monatsübung. Super, dass alle gekommen sind. Unser Alarmtext heißt technischer Einsatz klein. Ja. Wir werden sehen, was uns erwartet. Wichtig ist mir bei dem Einsatz, dass wir gewisse Sachen, die was wir standardmäßig machen, auch richtig machen.
0: Nachdem ausgemacht ist, wer in welchem Fahrzeug mitfährt, kann es losgehen.
3: Ludwig, darf ich dich bitten? Vielen Dank, zu fahren. Haut hin. Okay, Alarmtext, technischer Einsatz klein.
0: Über den Einsatz ist nicht mehr bekannt als die Adresse und dass es sich um einen technischen Einsatz klein handelt. Thomas Hausjell erklärt, dass das auch bei echten Einsätzen oft so vorkommt.
6: Also ihr wisst in dem Fall nicht, was auf euch zukommt.
5: Nein, genau. Das. Manchmal steht dabei, dass zum Beispiel eine Person hat sich verletzt oder ein Baum ist umgefallen oder irgendwas. Manchmal steht aber nur eben technischer Einsatz klein und die Adresse. Dann müssen wir dort hinfahren.
6: Was könnte das jetzt zum Beispiel sein?
5: Es könnte sein, dass man zum Beispiel eine Menschenrettung machen muss, eine Tierrettung, also dass man irgendwen helfen muss, also wo man nicht mehr weiter kann, oben kann oder außer kann. Es könnte aber sein, dass wirklich einfach ein Baum umgestürzt ist oder halt ein überschwemmter Keller. Einfach solche Sachen, wo man halt standardmäßig die Feuerwehr braucht, was aber jetzt nichts extra Schlimmes oder Großes ist im Normalfall.
0: Der Weg vom Feuerwehrdepot zum Übungseinsatzort ist nicht weit. Schnell sind wir angekommen. Aber wie geht es jetzt weiter?
5: Der Einsatzleiter, der ist im Normalfall im Tankwagen drinnen. Die erste Person, die ankommt, die macht einmal Lageerkundung, wenn man herkommt und nicht weiß, was zu machen ist. Das heißt, der schaut sich mal um, fragt vielleicht auch Personen, die da sind oder so, der was vielleicht die Feuerwehr gerufen hat, was los ist, damit man mal erfährt, was ist. Wenn man wen findet und wenn nicht, einfach mal eine Runde rund ums Haus schauen und schauen, ob man sonst was außerfindet. Feuerwehrauto richtet man immer, parkt man immer so, dass man flüchten kann, wenn es wäre. Das ist jetzt so bei einem Brand oder so, wenn jetzt der Brand ausbricht, dass man einfach schnell weg kann und nicht, dass man erst dann irgendwie komisch zurückschieben muss. Sondern im Normalfall, man parkt sogar rückwärts wo rein, damit man dann leicht wegfahren kann.
6: Aussteigen?
5: Nein.
6: Noch nicht.
5: Wir warten grundsätzlich, bis wir den Bevölkerung vom Einsatzleiter, was wir zu tun haben, bis dort die Warte mit dem Auto, er könnte ja sein, dass irgendwas nur zum Holen ist oder dass man zum Beispiel, wenn es brennen würde, zu einem Hydranten oder zu einem Löschteich fahren müssen, da war es blöd, wenn da jetzt gleich aussteigen und dann vergessen wir wen oder so. Genau. Wir kriegen einen Befehl vom Einsatzleiter und dann gibt der Gruppenkommandant vor dem Fahrzeug, das bin in dem Fall ich, dann auch noch Befehle an die Mannschaft weiter, was man dann überhaupt macht. Und dann sage ich, absitzen, erst dann steigen gleich aus.
0: Einsatzleiter Reinhold Scharmüller hat inzwischen die Lage erkundet. Er gibt die Infos an alle Kameradinnen und Kameraden weiter und das Kommando zum Start.
3: Okay, wir haben da eine verletzte Person in der Montage gefahren. Er hat da beim Hoftraktkommen angeschraubt, der ist am Abbebotzt. Der droht jetzt abzustürzen. Wir können da noch nicht rein. Wir müssen zuerst das Fahrzeug rausbringen. Okay?
5: Ja.
3: Wir brauchen von euch einen dreifachen Brandschutz. Da dann?
5: Ja.
3: Okay? Beleuchtung aufbauen. Da?
5: Ja.
3: Okay? Passt. Verstanden?
5: Passt.
3: Durchführen.
0: Dann geht alles ziemlich schnell. Jeder scheint genau zu wissen, was zu tun ist. Die Handgriffe sitzen und der Übungseinsatz ist gleich in vollem Gang.
5: So, also Auto kannst du stehen lassen, Andi. Wir müssen die Bayern 3 Brandschutz und eine Beleuchtung aufbauen. Vom Tankwagen aus. Wo ist es aus?

0: Während in Reibersdorf die Feuerwehrübung läuft, fragen wir den Bad Ischler Pflichtbereichskommandant Stellvertreter Hannes Stiebel, was man eigentlich an Fähigkeiten mitbringen muss, um sich als Feuerwehrmann oder Feuerwehrfrau zu eignen.
1: Dann kann ich nur sagen, ausprobieren. Also natürlich muss man von Grund auf einmal die Schulungen machen. Man hat in der Feuerwehr muss man aber Schulungen durchlaufen, dass man gewisse Positionen machen darf und kann. Ob man es dann wirklich kann, das beweist sich dann draußen in der Praxis, sagt man. Aber Hausverstand schaut da auf keinen Fall, also das ist ein ganz wichtiger Punkt. Und natürlich dann ein bisschen Verständnis für Handwerk, wobei das kann man nicht generell sagen, weil wir brauchen genauso Leute in der Führungsunterstützung, das heißt, der was mit einem Computer umgehen kann, der was eine Dokumentation macht. Die Presseabteilung eine ganz wichtige, die Nacherfassung, Rechnung schreiben, also wir haben wirklich in der Feuerwehr für jeden was zum Tun.
2: Das heißt, man kann auch mitmachen, unabhängig von den Voraussetzungen eigentlich.
1: Genau so ist, unabhängig von Voraussetzungen. Das heißt, mit 16 darf man bei uns in Aktivstand eintreten. Und von da weg halt haben wir dann jede Möglichkeit, wo sich jeder hin entwickeln will.
2: Du hast schon gesagt, man wird geschult. Wie läuft das? Wie läuft diese Ausbildung?
1: Also die erste Ausbildung erfolgt einmal in der eigenen Feuerwehr. Das ist der Truppmann und der Truppführer. Das ist Ausbildung über Längen, also circa ungefähr ein Jahr bis eineinhalb, je nachdem, wie der Kamerad halt Zeit hat, macht man die Ausbildung in der eigenen Feuerwehr, dann macht man einen Funklehrgang und dann hat man eigentlich das, dass man an die Landesfeuerwehrschule darf und da kann man sich dann weiterbilden als Maschinist, als Gruppenkommandant, Zugskommandant, bis aufhört in die Führungsebene. Gibt es halt alle möglichen Kurse, Drehleiter, Maschinisten und so Sachen.
0: Dass es bei der Feuerwehr unterschiedlichste Betätigungsfelder gibt, betont auch Sabine Kohlbauer.
3: Zum Beispiel muss man nicht immer gleich das Bergegerät heben können, sondern man muss rundum schauen, dass die Oppenschutzleute versorgt sind, dass die Beleuchtung da ist, dann gibt es den Lotsendienst, dann muss wer funken können. Trotz allem Versorgung, wenn lange Einsätze sind, dann die Jugendarbeit, was dann jetzt nicht im Einsatzfall ist, aber also da gibt es so viele Sachen. Oder wenn man dann auch die Verletzten heraus hat, dass sich wer um die kümmert, bis die Rettung dann wirklich da ist. Also da ist rundum genug Arbeit.
0: Sabine Kohlbauer war zusammen mit Freundinnen die erste Frau bei der Freiwilligen Feuerwehr in ihrem Ort in Sewalching am Attersee.
3: Wir sind durch unseren ganzen Freundeskreis dazu gekommen. Die sind alle Jungs, waren auch bei der Feuerwehr. Und wir haben eben immer, wenn wir beieinander waren und Einsätze waren, eben wir waren zu zweit und das war halt immer recht spannend. Und wenn die dann, die Jungs, waren halt immer nur die Buben, die abgehauen sind, wenn die Sirene gegangen ist. Und eine Freundin und ich haben halt gemeint, das möchten wir auch gern. Wir möchten da auch gern mithelfen und was Nützliches machen. Und so sind wir dann, haben wir mal angefragt, ob wir dazu gedürfen. Das war damals noch nicht so. Selbstverständlich für Frauen.
2: Ihr habt es anfragen müssen damals im Jahr 2000, ob ihr überhaupt zur Feuerwehr dazugehen dürft als Mädchen.
3: Ja, das also anfragen, da geht man zum Kommandant und sagt, man würde gerne dazugehen. Und bei uns Mädels war das halt so, dass dieser Kommandobeschluss werden hat müssen. Dass dann geheißen hat einstimmig, dass wir dazu dürfen. Das ist sonst als Feuerwehrmitglied nicht so. Und jetzt auch nicht mehr. Also das ist jetzt auch wichtig, jetzt sagt man, ich mag da dazugehen und das passt. Egal ob männlich oder weiblich.
2: Ich habe heute nachgeschaut von Oberösterreich die Zahlen und von 66.000 aktiven Feuerwehrmitgliedern, da sind nur ungefähr gute 5.000 weiblich. Warum ist es so? Was sind die Hürden für Frauen?
3: Ich glaube schon nur der ganze technische Part, doch die Angst, dass man die Kraft vielleicht nicht hat beim Einsatz, eventuell, kann ich mir vorstellen, dass sie da vielleicht viel nicht überwinden können. Und es ist und bleibt halt so eine Männerdomäne. Und gerade im Dorf ist es halt schon noch, da sind halt die Männer bei der Feuerwehr, die Frauen bringen einen Kuchen beim Fest. Und vielleicht da die Überwindung, sie als einzige Frau da melden, kann ich mir nur vorstellen, dass das eine Überwindung ist. Auch heute noch. Wir waren ja zu dritt, die wir angefangen haben, und wir haben uns schon beweisen müssen. Wenn ein Mann oder ein Bursch angefangen hat, dann war das so, ja, passt. Wir sind halt schon ganz genau beobachtet worden, was wir dann, wie wir sie anstellen. Nicht im Bösen, muss ich auch sagen. Sie haben uns alle wahnsinnig geholfen und haben immer, wenn wir was, wir üben einmal in der Woche. Und da hat es immer geheißen, so wir drei, wir müssen da jetzt alles machen. Dass wir das mitkriegen und dass wir das üben, dass wir wissen, was wir da machen müssen. Das war bei uns selber in der Feuerwehr war das relativ schnell, dass wir akzeptiert worden sind. Ich meine, es gibt immer wieder mal so Ausnahmen, wo man dann mit Spaß das dann eh wieder hinbogen hat. Im Ort selber war man lang nicht so akzeptiert bei den Nachbarfeuerwehren und generell. Also das war nicht nur in der Gemeinde, sondern rundherum war das halt nicht so selbstverständlich, dass Frauen bei der Feuerwehr sind. Und das haben sie uns auch spüren lassen.
2: Auch Melanie Ischelstöger hat ähnliche Erfahrungen gemacht. Sie ist aktives Feuerwehrmitglied der Feuerwache Rettenbach-Steinfeld-Hinterstein.
4: Also bei uns war es überhaupt kein Thema nicht. Leider ist es bei manchen anderen schon schwierig, wo sie mal sagen, ja, du bist eine Frau, du hast einmal bei der Feuerwehr überhaupt nichts zu suchen. Es war auch lang ein Kampf, bis dass mich andere Feuerwehrler akzeptiert haben, dass ich jetzt auch eine Einsatzuniform anhabe. Aber es wird besser. Es war zwar wünschenswert, wenn nur mehr Mädels anfangen, weil es ist einfach trotzdem, mir taugt es voll, also ich gehe auch mit meinen Kameraden ins Feuer rein.
2: Was meint Hannes Stiebel, Feuerwehrmann aus Bad Ischl, dazu, dass sich die Frauen in der Freiwilligen Feuerwehr mehr beweisen müssen?
1: Ja, das glaube ich, das liegt dann nicht eher an die Frauen, sondern eher an die Männer. Ich glaube, dass die Frauen eine ganz gute Arbeit leisten in der Feuerwehr. Nur die Männer sehen halt das, glaube ich, eher ein bisschen kritischer. Und ich glaube, dass dann schon eine Frau vielleicht auch gerade 110% geben, wo ein Mann vielleicht gerade 100% geben muss. Weil man sich halt trotzdem, wie wahrscheinlich da die Kollegin gesagt hat, ein bisschen beweisen muss.

0: Zurück zur Monatsübung bei der Freiwilligen Feuerwehr Reibersdorf. Schriftführerin Monika Kabrell steht beim Einsatz am Rand mit Stift und Papier. Sie dokumentiert den Einsatz.
1: Ich notiere die zeitliche Abfolge, wann was passiert, damit wir nachher bei der Nachbesprechung sehen, wo waren wir zeitlich gut, wo haben wir Zeit liegen lassen.
2: Macht es das jedes Mal? Also gibt es immer noch eine Übung, dann auch eine Nachbesprechung?
1: Ja, genau. Wir haben auch immer einen Übungsbeobachter dabei, der einfach rundherum schaut, ob alles den richtigen Ablauf hat und ob auch alles die richtige Befehlskette hat.
2: Und Schaulustige gibt es auch immer.
1: Ja, die gibt es immer. Die Leute freuen sich aber normalerweise recht, wenn eine Übung in der Nähe ist. Wahrscheinlich, weil es auch ein Gefühl von Sicherheit vermittelt, glaube ich. Die Feuerwehr ist da, die Feuerwehr tut was, schaut sich die verschiedenen Orte an. Wir haben ja doch ein großes Gebiet und wir schauen, dass wir unsere Monatsübungen alle im ganzen Gebiet verteilen, dass wir jetzt ja überall einmal hinkommen mindestens.
0: Inzwischen kommt Feuerwehrmann Thomas Hausjell und gibt neue Infos zum Einsatz bekannt.
3: Also, wir haben jetzt einen dreifachen Brandschutz aufgebaut. Das heißt, bei der Feuerwehr, bei technischen Sachen ist es so, wenn ein Auto rausbrennt, riecht man dreifach her, eben also Wasser, Feuerlöscher und Schaum. Alles brennt, damit man es eben schnell löschen kann. Feuerlöscher ist normaler Pulverlöscher. Das heißt, man hat eigentlich alles da, was man braucht, damit man ein Auto löschen kann. Genau, nebenbei haben wir auch noch ein Licht aufgebaut. Da haben wir zum einen einfach einen Scheinwerfer aufgebaut, dass wir richtig schön in die Garage einleuchten können. Zum anderen haben wir da einen Lichtmasten ausgefahren bei unserem Feuerwehrauto, was halt die ganze Umgebung schön beleuchtet ist. Dass wir sehen, was wir tun, dass wir unser Zeug finden und so weiter. Und dass wir nirgends drüber fallen. Genau. Die andere, also die Besatzung vom DLF, die hat gerade die Seilwinden gestartet. Wir ziehen gerade das Auto raus, damit die eingeklemmte Person da eben befreien können.
0: Passt. Auch der Laiendarsteller, der bei der Übung die verletzte Person gespielt hat, ist dann sehr rasch geborgen.
1: Genau, die verletzte Person ist geborgen und normalerweise bleibt auch der Erste, der bei der verletzten Person ist, bis zum Schluss bei der verletzten Person, damit das vertraute Gesicht die ganze Zeit an seiner Seite ist.
2: Und da gibt es immer Freiwillige, die dann die verletzten Personen auch simulieren sozusagen.
1: Ja, da gibt es immer Freiwillige, da gibt es meistens mehr als genug. So, Achtung, Achtung.
0: Nachdem der Einsatz abgeschlossen ist, werden alle Utensilien wieder an ihre entsprechenden Plätze geräumt. Dabei ist Genauigkeit gefragt. Auch beim nächsten Einsatz soll schließlich jeder Handgriff sitzen und dazu muss klarerweise alles am angestammten Platz zu finden sein. Anschließend bittet Einsatzleiter Reinhold Scharmüller die Kameradinnen und Kameraden zur Nachbesprechung. Er rekapituliert für alle, was genau beim Übungseinsatz passiert ist und was die Besonderheiten waren.
4: Beleuchtung sowieso hat super hingehauen, hat funktioniert, der dreifache Brandschutz hat relativ rasch funktioniert. Ja. Und unsere erste Tat war, dass wir den Verletzten herausbringen. Wie bringen wir ihn heraus? Ja? Dass wir mal den Hoftrag rausziehen mit der Seilwinden. Den haben wir nicht ziehen können, nicht schieren können. Er ist drinnen gehängt, wie auch immer. Und die Betreuung von den Verletzten. Das hat dann sehr rasch funktioniert, sehr gut. Natürlich, arbeiten mit der Seilwinden ist nicht alltäglich. Ja. Es ist immer so, auch mit den ganzen Anschlagmitteln, was wir immer auch haben. Ja. Wir müssen einfach wissen, was wir haben. Das ist einmal ganz entscheidend. Wo ist das Zeug? Was brauchen wir? Was haben wir vor allem? Ja. Was steht uns zur Verfügung? Okay, in Sepp habe ich gebeten, dass er eine Übungsbeobachtung macht. Das, was fällt ihm auf? Was könnte man für das nächste Mal verbessern? Also, bitte.
5: Also mir aufgefallen, das Opfer hat gut gespielt, hat ein paar Mal angemacht, angetäuscht. Und mir ist angegangen, weil keiner die Vitalfunktion von ihm getestet hat. Normal hätte man sofort entweder am Bauch liegen sollen, abgreifen, ob er einen Puls hat, Atmung. Das ist nicht passiert. Und das war normal das Wichtigste überhaupt am Anfang. Das war meine einzige Kritik.
4: Ja, das stimmt.
6: Ja, das sage ich noch, was eventuell in so einer Gruppe gescheiter war, was durch statt der Gummelten trage.
0: Auch wenn es sich um eine Einsatzübung handelt, soll natürlich der Ablauf genau wie im Ernstfall durchgespielt werden. Und eine Reflexion ist für alle Beteiligten wichtig.
4: Ja, sehr gut. Eine Sache möchte ich noch wiederholen, ganz kurz. Wir haben alle miteinander richtig gehandelt, zuerst einmal auf die Sicherheit geschaut, ja, absichern,
0: Und dann natürlich die gemeinsame Freude, dass der geprobte Einsatz so gut gelungen ist.
4: Passt, danke.
2: Einsatz erfolgreich beendet.
3: Sehr erfolgreich, ja, genau.

0: Wie soeben in der Feuerwehrübung gehört, ist gerade der Umgang mit Verletzten oder Unfallopfern ein besonders sensibler Bereich in der Feuerwehrarbeit. Das bestätigt auch Hannes Stiebel von der Feuerwehr Bad Ischl.
1: Ja, genau, das ist auch ganz wichtig und bei uns wird auch bei schweren Einsätzen geschaut, dass man vielleicht die Jungen nicht ganz vorlässt, sondern eher schon die Älteren oder die, was das vielleicht schon öfter gemacht haben, einmal vorrangig die vielleicht nicht so schön arbeiten machen lässt und dass man die jungen Kameraden nicht immer weiter zubelässt, außer es sagt einer, ich sage jetzt mal, wir haben auch viele Kameraden, die was beim Roten Kreuz sind, die was das ganz anders gleich von Anfang an verarbeiten können, aber da muss man sich halt zubetasten und das ist das Schöne auch bei uns, dass wir wirklich mit viel Leuten ausrücken bei einem Einsatz und dass man sich schaut an, wenn man sagt, das ist jetzt nichts für mich, ein bisschen zurückziehen kann und andere Arbeit machen kann.
0: Gibt es da dann auch die Möglichkeit, dass man sowas nachbespricht? Oder wenn ich mir vorstelle, bin da bei einem wirklich großen Einsatz, wo viele Verletzte sind, das ist ja dann auch gar nicht so leicht zum Verarbeiten.
1: Ja genau, das ist eigentlich ganz gut oder super eigentlich organisiert. Das heißt SVE, das ist die Krisenbearbeitung nach belastenden Einsätzen. Gibt es eben für die Angehörigen und für die Verletzten auch dort. Und genau dasselbe quasi gibt es für Einsatzkräfte. Die werden öbe von den eigenen Organisationen gestellt, also Feuerwehr, Feuerwehr, Rettung, Rettung, Exekutive haben das auch. Und kannst dann du an Ort und Stelle als Einsatzleiter schon anfordern, wenn du sagst, okay, das läuft jetzt vielleicht psychisch ein wenig in die falsche Richtung, dann kommen die und dann wird Einsatznachbesprechung gemacht. Und wenn man weitergehend dann was braucht, hat man da auch natürlich Hilfe, was das anbelangt.

0: Für die Freiwillige Feuerwehr als Ehrenamtsorganisation ist es natürlich besonders wichtig, dafür zu sorgen, dass immer neue Mitglieder nachkommen. Die Jugendarbeit wurde ja bereits als Tätigkeitsfeld in der Feuerwehr erwähnt. Sabine Kohlbauer von der Freiwilligen Feuerwehr Sewalchen ist schon seit vielen Jahren in der Jugendarbeit tätig und erklärt, wie das abläuft und worauf es ankommt.
1: Da trifft man sie einmal in der Woche und bringt den Kindern die Feuerwehr näher. Also nicht nur jetzt, da ist das Auto und die Schläuche, sondern da gibt es eigene Bewerbe, für die man üben kann, für die Jugend. Dann natürlich auch generell, wie sie sich verhalten können in so Notsituationen zu Hause. Es gibt dann einen Wissenstest, wo man sie vorbereitet. Das ist für vorbeugender Brandschutz, Erste Hilfe, ein bisschen Verkehrserziehung. So Sachen, die Kinder eh wissen sollten. Es geht ja ab 8, darf man zur Feuerwehrjugend gehen. Und ich persönlich finde das wirklich eine tolle Sache, weil es einfach so praktische Sachen mitkriegen. Und was natürlich lustig ist, ist dann, wenn man für einen Bewerb trainiert, das sind dann 5 Samstage im Frühling, wo man dann eben zu dem Wettbewerb fährt, wo man zuerst geübt hat und dann zeigen kann, was man kann und vielleicht schafft man halt einen Pokal. Das ist natürlich immer das Ziel. Und nachher gibt es halt nur was zum Trinken und zum Essen und stärkt halt wahnsinnig die Gemeinschaft. Die dürfen ja ab 8 dazu, von 8 bis 15 und ab 16 dürfen sie in den aktiven in Dienst. Das ist halt schon eine große Spanne und die Kinder, dass sie da einfach aufeinander aufpassen lernen. Das ist auch nicht mehr so selbstverständlich und wir haben gerade eine sehr große Jugendgruppe und die Kinder sind wirklich klasse, weil wir haben 8-Jährige und 14-Jährige und die passen halt aufeinander auf. Also sprich die Großen auf die Kleinen und nehmen es mit und sagen ihnen was. Und da gibt es keins, mein Gott, müssen wir wieder mit den Kleinen, sondern gar nicht. Also
0: der Fokus liegt schon darauf, auch den Gemeinschaftssinn zu stärken?
1: Definitiv, ja. Weil sonst funktioniert ja so eine Gruppe nicht und das natürlich auch für, wann die dann im Aktivstand übergängen, ist das natürlich wichtig. Ich allein schaffe gar nichts bei der Feuerwehr. Da brauchst immer die Gruppe, die ganze Kameradschaft, egal um was das geht. Und das fängt halt bei der Jugend an.
0: Auch Melanie Ischelstöger von der Feuerwache Rettenbach-Steinfeld-Hinterstein engagiert sich schon lange in der Jugendarbeit und betont, wie wichtig es ist, in einer ehrenamtlichen Organisation den Nachwuchs im Blick zu behalten.
2: Wir brauchen ja dann wieder Aktive, weil irgendwann werden wir auch alt. Und wenn keine Jugend nicht nachkommt, dann stirbt irgendwann das Feuerwehrwesen aus, weil es ist einfach freiwillig. Und ja, darum schauen wir auch, dass wir zumindest ein paar Mädels auch dazu kriegen. Weil wir haben jetzt zum Beispiel eine, die sieht das vorher, die hat das aber so schnell heraus gehabt, voll wissbegierig. Und dann denken wir, ja, und genau solche Leute brauchen wir aber, die was immer dabei sind und alle top interessiert sind, weil sonst wird es irgendwann keine Feuerwehr mehr geben.
3: Was macht man da als Jugendlicher? Welche Programmpunkte habt ihr bei den Jugendgruppen?
2: Das ist verschieden. Also wir haben mit einem genauso Schleichling und Bomben außer und auch Spiele spielen zum Beispiel. Das wäre mal ein anderer Tag. Dann haben wir einmal im Jahr die 24-Stunden-Übung von der ganzen Ischler Feuerwehr-Jugend quasi. Und Ausflüge und ganz quer durch die Bank.
3: Ist das recht eine eingeschweißte Truppe? Wie würdest du das beschreiben?
2: Es sind momentan leider gerade zu dritt, die was wir jetzt haben, weil zwei wieder aufgehört haben. Aber ja, es wird. Am Anfang natürlich, wie das Mädel dazugekommen ist, dann haben sie es auch mal angeschaut. Aber sie wird mittlerweile akzeptiert und das fände ich voll super, weil warum nicht?
3: Was braucht es deiner Meinung nach, dass sie vielleicht mehr Mädels auch drüber trauen, dass in diesen, ich sage mal, männlich dominierten Feld sie hineinwagen?
2: Das ist eine gute Frage. ja, auf jeden Fall mal Durchhaltevermögen und den Mut, dass ich wirklich einmal sage, ich möchte mir das jetzt anschauen und ich möchte es einmal probieren. Weil dann kann ich ja entscheiden, ist was für mich oder ist nichts. Aber ich glaube, das Problem, es scheitert meistens dann schon ich traue mich nicht fragen.
0: Bei der Freiwilligen Feuerwehr in Reibersdorf gibt es eine sehr aktive Jugendgruppe, die wir bei ihrem Treffen, das sie einmal in der Woche haben, besuchen durften. Anna und Zoe sind 11 bzw. 13 Jahre alt und Mitglieder bei der Jugendfeuerwehr Reibersdorf. Die beiden erzählen, wie sie überhaupt dazu gekommen sind, sich in der Feuerwehr zu engagieren.
4: Weil ein paar Freundinnen von mir schon vorher dort waren und dann waren wir mal auf dem Feuerwehrfestel. Und dann haben sie gesagt, hey Anna, willst du das nicht auch mal anschauen? Und dann habe ich mir gedacht, ja, voll gern. Dann bin ich dazugekommen und dann bin ich mal draufgekommen. Es macht mir viel Spaß. Und dann ist mein Bruder auch noch dazugekommen.
5: Das heißt, dein großer Bruder ist dir nachgefolgt in die Jugendfeuerwehr?
4: Ja.
5: Also du sagst, es hat er gleich voll getaugt. Was taugt er denn so?
4: Also, weil man auch neue Freunde findet und generell ist er lustig. Man hat einfach mehr Kontakt zu anderen Leuten. Der Betreuer ist auch ziemlich nett.
5: Das ist natürlich auch wichtig. Zoe, warum hast denn du dir entschieden, dass du zur Feuerwehr kommst?
6: Ja, weil ich habe es recht cool gefunden, die Feuerwehr. Und dann habe ich mir einfach gedacht, ich schaue es mir mal an.
5: Was hast du da vorgestellt? Was hast du cool gefunden?
6: Also generell, dass ich mal ein Hobby habe, so, wo ich halt einmal in der Woche hingehen kann. Und ja, ich habe es einfach cool gefunden, dass man da mal so Bewerbe rennt und Wissenstests und so.
5: Also auch so die Inhalte, was man lernt bei der Feuerwehr, oder?
6: Ja, also Lernen sind unbedingt das, aber schon Großteil wegen einem Bewerb, weil das ist immer recht lustig.
5: Was ist für dich das Besondere bei der Feuerwehr, jetzt wo du schon eine Zeit dabei bist?
6: Also man findet halt viele neue Freunde bei der Feuerwehr und es ist immer voll lustig mit meinen Kameraden und so.
5: Und wirst du mal in den Aktivstand treten? Wirst du zu Einsätzen fahren? Kannst du dir das vorstellen?
6: Da bin ich mir noch nicht ganz sicher, aber ich habe da noch ein bisschen Zeit.
0: Auch ihr Kollege Jan aus der Jugendgruppe findet die Kameradschaft besonders wichtig.
7: Halt die Teamfähigkeit und dass wir alle halt zusammenhelfen müssen. Und halt den Spaß bei den Bewerben.
5: Das ist ja auch unabhängig davon, ob man sich gut versteht oder nicht, gell? Weil man ist ja nicht mit jedem befreundet, gleich nur weil man zusammen im Verein ist.
7: Ja.
5: Und wie ist das für dich? Funktioniert das mit alle, auch wenn man so nicht befreundet ist? Oder wie geht das? Wie geht's dir da?
7: Ja, funktioniert eigentlich schon gut. Ich bin auch nicht mit allen befreundet, aber verstehen tun wir sie trotzdem. Und hier und da gibt es ein paar Kleinigkeiten, wo wir uns ein bisschen streiten, aber dann passt es auch wieder.
5: Wie in jedem Verein so ein bisschen.
7: Ja.
0: Ja, und das ist es wohl, was alle Mitglieder in den verschiedensten Feuerwehrorganisationen verbindet. Egal welches Alter, egal welches Geschlecht, der Zusammenhalt, die Gemeinschaft und die Freude an der sinnstiftenden gemeinsamen Tätigkeit stehen im Vordergrund. Dazu noch einmal Hannes Stiebel aus Bad Ischl und Sabine Kohlbauer aus Sewalchen am Attersee.
8: Auf alle Fälle die Kameradschaft ist da, was im Mittelpunkt steht. Das heißt, es gibt da wirklich auch außerhalb von Dienstbetrieb ein gewaltiges Zusammenhalten. Es sind einfach auch Freundschaften drinnen und wenn irgendwer Not am Mann hat oder jetzt sage ich mal, tut wer siedeln oder tut wer irgendwo dazu bauen, da wird zusammengestanden, wird zusammengeholfen und das ist einfach das, was das, die Gemeinschaft ausmacht.
1: Die Kameradschaft ist wahnsinnig wichtig. Ich kann es natürlich nur von unserer Feuerwehr sagen, wie wir Hausbord haben, das erklärt es am besten. Wie wir Hausbord haben, war das ganz selbstverständlich, dass da die Leute kommen und helfen. Da gibt es einen Plan und der kommt an dem Tag, am nächsten Tag kommt der andere und da waren immer zwei, drei da, die uns geholfen haben, 6 Wochen durch. Und das ist ein Wahnsinn. Also das sind nicht nur Kameraden, das sind halt Freundschaften, die sich da bilden. Die man schätzt, das gibt man auch wieder zurück. Natürlich helfen wir auch, wenn irgendwer was braucht. Und das ist schon was ganz was Besonderes. Und das, wenn man das einmal mitgekriegt hat, dann will man das ja gar nicht mehr missen. Und das stärkt das Ganze und so hält es.
8: Ja, ich bin bei der Feuerwehr, weil ich einfach der Ischler Bevölkerung oder generell gern hilf. Ich bin ja beim Roten Kreuz dabei. Und mir macht es einfach Spaß, wenn anderen zum Helfen und nicht immer aufs Geld schauen, sondern man soll es tun, wenn man es gern tut und nicht irgendeinen Kosten- oder Nutzenfaktor dahinter haben sollte. Und da, glaube ich, ist man bei den Rettung und Feuerwehr einfach super aufgekommen.
1: Dazu gegangen bin ich, dass ich Menschen helfen kann, dass ich was Sinnvolles mache nebenbei. Und warum ich dabei bleibe, ist die Kameradschaft. Wenn man zum Feuerwehrhaus fährt, egal ob es zur Übung ist, zur Jugendstunde, Einsätze, da sind Leute, wo man spürt, man hat sie gern.

0: Das war ein Radio Libre Regional zum Thema Freiwillige Feuerwehr. Redaktion Andrea Tschiki-Keil und Magdalena Stammler. Musik war im Beitrag zu hören von Alma Deutscher und zwar passend zum Thema Variationen unter dem Titel Siren Sounds. Im Namen des FRS-Teams ein herzliches Danke an alle unsere GesprächspartnerInnen von den Freiwilligen Feuerwehren Sewalchen, Reibersdorf, Rettenbach, Steinfeld, Hinterstein und Bad Ischl. Und natürlich danke an alle interessierten ZuhörerInnen, die diese Sendung mitverfolgt haben. Mehr Infos zu den Feuerwehren und zu dieser Sendung sowie den gesamten Beitrag zum Nachhören gibt es natürlich wie immer auf freiesradio.at. Das war die Wiederholung einer Ausgabe von Radio Libre Regional aus dem Oktober 2023. 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

0: entstehen ließ, über ein Team von führenden Lehmbauexperten, die den traditionellen Werkstoff Lehm zu einem Baustoff der Zukunft machen, bis zu einem visionären Schweizer Forscher und Agronomen, der mit seinem neu aufgeforsteten Regenwald nicht nur ein Stück totes Land, sondern eine ganze Region zu neuem Leben erweckt hat.
1: Wo sind eigentlich die, die uns sagen, wo es lang geht?
2: Als wir hier angefangen haben vor 8 Jahren, war das ja alles im Prinzip eine Wüste.
3: Das Faszinierende ist, dass das gestampfte Erde ist. Wir würden das ja eigentlich als Dreck bezeichnen. Der Abdruck des Menschen. Ja, so.
4: Boden ist nicht ein Substrat. Boden ist ein Lebewesen. Je mehr Photosynthese, umso kühler. Die kultivierten Böden haben 80% der fruchtbaren Erde verloren.
1: Wenn wir in die Natur schauen, dann steht der Mensch immer irgendwie über der Natur.
5: Schön, ne?
1: Und das ist, glaube ich, unser Hauptproblem.
0: Atmosphere, die neue Dokumentation von Erwin Wagenhofer. Zu sehen heute um 20 Uhr im Filmclub Schwanenstadt und diese Woche am 14. und 15. Oktober um jeweils 20.15 Uhr im Kino Lenzing. Kommenden Freitag, den 16. Oktober, zeigt das Kino Ebensee die Premiere des Films Wie die Bäume. Mehr dazu jetzt von Bashir Konka.
6: Hallo liebe Zuhörerinnen und Zuhörer, ich bin Bashir Konka. Egal wie stark der Wind bläst, ein standhafter Baum bleibt stehen. Aber was passiert mit uns Menschen, wenn das Leben uns entwurzelt? Diese Frage sind mein Regiekollege Maximilian Rosenberger und ich in unserem Spielfilm Wie die Bäume nachgegangen. Es ist eine Geschichte direkt aus dem Salzkammergut über Heimat, Erinnerung und neue Anfänge. 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Im Anschluss gibt es ein Filmgespräch und Live-Musik von Toni, Burger und Christian Kapun. Eine weitere Vorführung gibt es am Sonntag, den 18. Oktober um 20 Uhr. 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Wir freuen uns sehr auf euer Kommen.
0: Das war unser Kinokalender für heute. Wie gewohnt geht es am Donnerstag mit unserem Kulturkalender weiter. Ich wünsche einen schönen Start in eine neue Woche und eine gute Zeit mit dem Freien Radio Salzkammergut. Es verabschiedet sich Bastian Mateka.

dem historischen Thema gewidmet. Es geht um die Traunschifffahrt. Die Sendung ist zweigeteilt. Am Anfang kommt das Interview mit dem Herrn Dr. Michael Kurz über die Familie der Seeauer. Thomas Seeauer war ja ein ganz wichtiger Mann für die Schiffbarmachung der Traun, der Moldau, der Enns und der Mur. Er war im gesamten Kaiserreich bekannt und ist vom Kaiser überall hingeschickt worden, die Flüsse schiffbar zu machen. Natürlich hat er bei uns im Salzkammergut allerhand erreicht mit dem Traunfall, mit dem wilden Laufen. Aber das waren nicht seine einzigen Flussbauten. Im zweiten Teil der Sendung möchte ich noch Stadlbaurer entführen und einen kleinen Teil davon erzählen, was denn da so angelaufen ist in die Fühnstodeln, von denen Stadlbaurer sein Namen hat. Wobei es nicht nur Schifffahrt gegeben hat, sondern auch Flöße. Sowohl auf der Traun als auch auf der Donau und auf den Nebenflüssen der Traun. Aber dazu kommen wir eben später. Und weil die Schiffleute und die Traunreiter und die Rußknechte, die man da braucht hat, so eine harte Arbeit gehabt haben, haben sie auch viel geflucht bei der Arbeit. Und das hat dazu Anlass gegeben, dass irgendwie Uwe der Teufel mitgespielt hat in die Geschichten und Sagen, die man sie über sie verzählt hat. Und solche Sagen und Geschichten kommen dann am Schluss auch. Die Musik kommt heute vom Sontag Music Orchestra. Aber jetzt hören wir uns an, was der Herr Dr. Michael Kurz alles zum Erzählen weiß über die Familie der Seeauer.

0: Ich freue mich, dass ich heute beim Herrn Dr. Michael Kurz zu Gast sein darf. Er ist heute mein Interviewpartner in Sachen Seeauer. Die Familie der Seeauer geht ganz weit zurück und hat eine große Bedeutung für das Salzkammergut. Aber auch darüber hinaus, da kommen wir dann auch noch dazu. Grüß Gott, Herr Dr. Kurz. Ich freue mich, dass ich da sein darf.
1: Ja, guten Tag, hallo.
0: Die erste Frage, die ich gleich habe, ich habe schon angedeutet, die Familie Seeauer geht sehr weit zurück. Woher stammen Sie und wo waren Sie daheim?
1: Also die Familie Seeauer stammt vom sogenannten Seeaugut ab. Das ist heute im Ortsteil Au in Gäusern. Und da hat es so eine Flurbezeichnung gegeben, die heute noch so heißt, die Seeau. Und die Besitzer dieses Gutes, und das geht wie gesagt schon 700 Jahre ungefähr zurück, wurden dann die Seeauer genannt. Das erste Mal gibt es einen von Seeau, aber nicht als Adeliger, sondern den man einfach so bezeichnet hat, von der Seeau stammend bereits im 14. Jahrhundert. Also die tauchen schon bei den ersten Nennungen des Salinenwesens zu Beginn des 14. Jahrhunderts in Hallstatt auf. Dann gibt es einmal ein bisschen eine Lücke und dann haben die Seeauer eigentlich überall, wo irgendwo was wichtig war, ihre Hände im Spiel. Und auch in späterer Zeit, wo sie geadelt wurden, haben sie als Salzamtmänner oder Salzoberamtmänner ganz wichtige Weichenstellungen für die Geschichte des Salzkammergutes gemacht.
0: Ja, lang bevor der Thomas Seeauer in Erscheinung getreten ist, waren sie schon fest mit dem Salz verbunden. Eben der erste, der genannt worden ist, war in Sachen Salz tätig. Und wann ist jetzt der Thomas Seeauer in Erscheinung getreten? Und wie?
1: Über den Thomas Seeauer gibt es sehr viele Mythen. Also angeblich ist er 110 Jahre alt geworden. Das stimmt natürlich nicht. Also er dürfte so um 1490, 95 geboren worden sein und ist 1586, 87 gestorben. Also er ist für damalige Begriffe schon sehr alt geworden, aber sicher nicht weit über 100 Jahre.
0: 107 wird
1: 107 oder 110. Also er war ein sehr findiger Mensch, ohne dass er je eine Schule besucht hat. Und das ist das, was mir so gefällt im Salzkammergut, was man so als fachlich bezeichnet. Also Leute, die einfach von ihrer Materie Kenntnis haben und einen Verstand haben und das wissen, wie es geht, ohne dass sie im heutigen Sinn eine technische Hochschule gemacht hätten oder irgendeine Sonderausbildung. Und der ist eingestiegen so, ich würde mal sagen, in den 1520er Jahren in das Salinenwesen, hat ab dort Wasserbauten gemacht. Ob er schon das erste Mal die Seeklause am Hallstättersee gebaut hat, das wissen wir nicht. Könnte sein, dass er da vielleicht als Lehrling dabei gewesen ist. Aber es gibt dann in der ersten Hälfte des 16. Jahrhunderts und bis weit in die 1560er Jahre hinein praktisch keinen Wasserbau, wo nicht irgendwo Thomas Seeauer drauf gestanden ist. Er hat zum Beispiel die Murschiffbau gemacht, hat die Enzschiffbau gemacht, hat den bekannten Rolthammer Fallschiffbau gemacht, vielleicht kommen wir da später noch dazu, und hat auch schlussendlich noch am Ende seines Lebens die Hochwasserschäden von den 1570er Jahren beseitigt, und da hat er sich wahrscheinlich verletzt, und deshalb, das wird der Grund gewesen sein, dass er dann in Rente gegangen ist.
0: Also ein erfülltes Leben, das dann auch belohnt worden ist, aber dazu kommen wir später. Was waren jetzt die bedeutendsten Bauten des Thomas Seeauer?
1: Also, wenn man eine herausgreifen möchte, war das ganz sicher der Traunfall. In den 1520er Jahren erben die Habsburger Böhmen und versuchen sukzessive das Salzburg und das Alleinersalz aus dem Markt zu drängen. Und das gelingt ihnen nur, wenn sie die Logistik in den Griff bekommen, sprich die Transporte vom Salzkammergut nach Prag. Und da haben wir die Traun, die Schiffbau, das kann man mit dem Schiff befahren, da haben wir dann den Gegentrieb eingeführt. Wir haben die Moldau oben, die ist noch nicht schiffbar, die muss man erst schiffbar machen und dann kann man das Ganze bewerkstelligen. Und das erste große Problem war eben der Traunfall in Rolthamm, wo man bisher die Schiffe immer umladen musste. Die haben im Saumpfad diesen Rolthammer Fall umgehen müssen. Das war sehr kompliziert, das hat man umbocken müssen. Also überall dort, wo wieder irgendwelche Probleme auftreten.
0: Und einen Haufen Ros haben sie gebraucht.
1: Einen Haufen Ros und das ist nass geworden und so weiter. Und dann hat der also einen Kanal gebaut und hat das aus Holz gemacht und genau im Gefälle des Falls und mit einer relativ gleichmäßigen Falllinie und so, dass dann lauter Bretter gewesen sind, wo das Wasser wieder rausgeronnen ist. Das heißt, bevor diese Schiffe dann wieder in die Traun hineingekommen sind, waren sie relativ abgebremst und sind dann nicht so mit einem richtigen Wasserschwall rein, sondern sind relativ sanft, also die letzten paar Meter sind schon mehr oder weniger auf den Brettern dahin. gedonnert und dann sind sie relativ sanft hineingekommen. Und diese Umfahrung des Kanals hat ungefähr eine Minute gedauert, also relativ rasch, und damit hat man sich dieses ganze Umpacken und dieses ganze Umladen sparen können. Und dann Stadl dann in Stadlbauer haben sowieso wieder neue Schiffe machen müssen. Also dieser Rolltammerfall war eine ganz wichtige Geschichte, war über Jahrhunderte eigentlich prägend, ist schon im 17. Jahrhundert überall abgebildet worden. Also diesen Kanal, den man da gemacht hat, da gibt es ja die Schifferkapelle, dort die Nikolauskapelle. Also das war wahrscheinlich das Wichtigste, was er gemacht hat. Ja, und jetzt hat man das gemacht in die 1550er Jahre. Als nächstes hat man ihn dann nach Böhmen berufen, in das heutige Tschechien, wo er eben die Moldau schiffbar machen sollte. Und man hat einfach die Kenntnisse aus dem Salzkammergut gut mitgenommen. Das war ja zehnte, jahrhundertelange Erfahrung, wie man so ein Bachbett oder Flussbett schiffbar halten kann. Schwierig natürlich immer mit den Fischern am Fluss und mit irgendwelchen Besitzern, weil der Gegentrieb hat das gestört. Aber da hat er dann in den 1550er Jahren die Moldau auch schiffbar gemacht. Und so 1555 fahren dann wirklich die ersten Salzschiffe von Budweis über die Moldau nach Prag. Und dann hat man eben diese Moldau auch schiffbar gemacht. Man hat Schiffleute aus dem Salzkammergut auch hingeholt, weil die haben das nicht können. Das muss man wissen, wenn man da so ein Schiff steuert. Diese Schiffe hat man im Salzkammergut gebaut und später hat man diese Kenntnisse des Bootsbaus auch dorthin gegeben. Und da hat man die Schiffleute aus dem Salzkammergut geholt und die haben einem das am Anfang gezeigt, wie das geht. Und es waren sehr viele Leute, die sich dort da niedergelassen haben. Also zum Beispiel eine Familie Lanner aus Ebensee, die dann in Budweis heimisch wurde und den Salzbetrieb dort gepachtet hat. Die haben einfach das Know-how, das Technik-Know-how aus dem Salzkammergut mitgenommen.

0: Ein weiterer wichtiger Bau war der Würde Laufen. Da gibt es ja Reiseschriftsteller aus dem 19. Jahrhundert, die das beschreiben, wie die Schiffleiter unten noch ein paar Mal das Kreuz geschlagen haben, bevor sie da durchgefahren sind. Wie muss man sich das vorstellen? Was hat er da gemacht, dass das nicht mehr gar so wild war?
1: Naja, da waren so ein paar so Hürden, nicht? Also wir haben den Würden Laufen, dann haben wir in Ischl, was heute der Kreuzstein heißt, war vorher der Kohlstein, und der untere Kreuzstein, also da, wo der Weißenbruch vom Attersee herüberkommt, da war auch ein großer Felsen, den hat man dann 1910 gesprengt. Also da waren im Bachbett einfach irgendwo so aus dem Untergrund von der Geologie kommen so Hindernisse mehr oder weniger für den Schiffstransport. Nicht? Und den Würden Laufen hat er dann auch etwas begradigt, nicht etwas angepasst, nicht, dass man da mit dem Schiff durchgekommen ist. Und auf der anderen Seite, das war natürlich nicht sein Werk, aber man hat natürlich auch geschaut, dass man die Schiffe dann wieder hinaufbringt. Und da war der Würde Laufen mit dem Niveauunterschied einfach für die Schiffe nicht tauglich. Und da hat man dann die Winde eingeführt, also die Laufner Winde. Über den Würden Laufen geht ja heute noch der Windensteg drüber, weil auf der anderen Seite die Winde war. Und diese Winde haben zum Beispiel auch die Seeau einmal im Bocht gehabt. Nicht? Also da hat man dann für jedes Mal hinaufgeben des Schiffes, hat man dann ein bisschen Bochtgebühr gezahlt, und so hat man das da bewerkstelligt. Dieser Salztransport, ein unglaublicher Aufwand, und wenn man heute vom Reißen der Lieferketten spricht und von der Straße von Hormus, das war damals genauso, wenn am Würden Laufen, sage ich mal, ein Schiff havariert wäre, dann ist ein paar Tage der Schiffstransport wieder gestanden, wenn man das wieder herrichten hat müssen, und dann hat das einen Rückkupplungseffekt gehabt bis Hallstatt, beziehungsweise auf der anderen Seite bis Prag hinauf.
0: Hinter jedem bedeutenden Mann steht eine Frau. In dem Fall war ich ganz baff. Mir ist zwar von Geusenburg schon mal untergekommen, aber seine Frau war die Euphrosine und ganz interessant, Nütz von Geusenburg. Was weiß man über die Familie und wie viele Kinder haben sie denn dann gehabt miteinander?
1: Ja, im Salzkammergut war es so, also das waren sehr viele Familien, die sich einfach durch, später hat man das Beamtenadel genannt, durch ihre Tätigkeiten nobilitiert haben. Also die Seeau waren dann welche, die Nütz von Geusenburg genauso. Also die waren einfach im Salinenwesen tätig, waren dann Verweser, waren Gegenschreiber, haben sich hinaufgearbeitet und wurden für ihre Dienste dann vom Kaiser geadelt. Die erste Familie war die Familie Seeau, und dann später im 16. Jahrhundert folgen dann die Nütz von Geusenburg, die eigentlich ursprünglich Nutz geheißen haben und von Gosa abgestammt haben. Gibt ja heute noch in Gosa sehr viel Nutz, aber das war ihnen dann zu wenig adelig und man hat sie dann Nütz genannt und Geusenburg eben von Geusern her. Nicht? Und im 19. Jahrhundert haben die Reiseschriftsteller dann überall eine Geusenburg gesucht, nicht? Das nicht nie gegeben hat, nicht? Weil die haben sie einfach so benannt, nicht? Wie sie heute Adeliger, nicht? Der Wirrer nennt sich Wirrer von Rettenbach, nicht? Da hat es auch nicht irgendeine Burg gegeben oder sowas. Ja, und so hat das ganz gut funktioniert.
0: War das die Anzenau-Mühe, wo die daheim waren? Oder wo waren denn die daheim, die von Geusenburg in Geusern?
1: Die waren im Ort daheim, soweit ich weiß. Ja. Und darum haben sie sich eben, weil sie aus dem Ort abgestanden haben, haben sie sich von Geusern genannt, und Geusenburg hat halt sehr gut gelangt. Es hat andere auch noch gegeben, also eine Familie Reisenbichler zum Beispiel, die nennt sich Edle von Weißenbach, weil sie von Weißenbach in Geusern abgestammt haben.
0: Die von Roseneck.
1: Roseneck, nicht, wo die Siedler von Roseneck, also man hat einfach dann irgendeinen blumigen Titel dazu gefunden, bei die Roseneck im doppelten Sinne der Bedeutung. Und später hat man dann irgendwo gesucht, dass man Burgen findet oder sowas, die es nie gegeben hat. Jedenfalls hat ja natürlich der Thomas sehr, sehr viele Kinder gehabt, und die hat er überall geschaut, dass er es auch gut unterbringt, das war damals auch üblich. Und sein Sohn, der Wolfgang Seeau, hat halt dann die Arbeit seines Vaters fortgesetzt.
0: Ja, da habe ich den Wolf, der war Klausenmeister in Steg, dann habe ich einen Johann Ehrenreich, der kaiserliche Oberst war, einen Johann Achatius, ist interessant, dass da zwei Johanns, es kommt nur einer, der eben Zweier gehabt hat und kaiserlicher Rat und auch Salzamtmann war, also sie sind dann immer schon in der höheren Hierarchie gewesen, und ein Johann Maximilian, nur einmal ein Johann, kaiserlicher Rat und Landtagskommissär in Mähren. Und das ist auch schon interessant, weil das passt ja zu der Schiffbarmachung von der Moldau, und die Familie hat sich ja verzweigt, Ende nie. Das ist eh so ähnlich wie bei den Siedlern von Roseneck, die ich auch schon gemacht habe, dass man dann in aller Herren Länder ein paar Rosenecker gefunden hat, oder in dem Fall die Seeauer. Jetzt hat aber in einer Linie eine ganz bedeutende kirchliche Laufbahn eingeschlagen. Und das war der Abt Beder Seeauer. Auch ganz von ganz unten eigentlich ganz weit aufgestiegen. Wie war denn das bei ihm?
1: Nein, das war dann generell so bei den adeligen Familien, nicht, dass der erste Sohn dann mehr oder weniger den Besitz geerbt hat. Man hat das einen Fideikommiss genannt, also dass der Besitz erhalten bleibt, vorher hat man das zerstückelt. Und der zweite Sohn ist dann eher in die geistliche Richtung gegangen, so wie der Peter Seau. Und der war für Mondsee ganz wichtig, weil er sehr viel Forschungen gemacht hat, hat die 1000-Jahr-Feier gemacht vom Mondsee, also 1748, 1748 und hat irrsinnig viel Geschichtsforschung auch betrieben. Also die Seau waren, was das anbetrifft, überall drin. Der Peter Seau war nicht nobilitiert, also es hat dann eine nicht adelige Familie gegeben, aber die waren einfach irrsinnig wichtig und haben überall wichtige Posten gehabt. Und das waren einfach dann Beamte, die man überall hingesetzt hat, also wo der Kaiser gesagt hat, also ich hab den dort und den brauche ich in demselben irgendwo anders. Also man hat dann, ja, aus dem Salzkammergut Leiter noch ins Banat versetzt oder nach Siebenbürgen, weil es eine ähnliche Tätigkeit dort gab.

0: Die Nobilitierung von den Seeauern, wer hat das veranlasst, wie ist das zustande gekommen? Und ich glaube, es fußt ja alles auf den Verdiensten von Thomas Seeauer.
1: Also die Verdienste von Thomas Seeauer und später seines Sohnes, Wolfgang Seeauer, von dem es aber auch ein paar negative Aspekte zu berichten gibt. Angeblich war er ein bisschen korrupt, aber ich glaube, das werden sie alle gewesen sein, weil damals wird man beim Holzschreiben nicht so genau geschaut haben, ob ein paar Holzbrücken irgendwo in die andere Richtung umgefallen sind. Na, jedenfalls hat man die Familie dann geadelt und im Salzkammergut war es so, dass adelige Personen sich nicht ansiedeln durften, weil die haben immer dann einen adeligen Grundbesitz gern haben wollen, weshalb die Seeauer dann als Familie vom Salzkammergut weggekommen sind. Also vom Besitz her haben dann eben zwei erworben, was außerhalb des Salzkammergut mal kurz ins andere Würting und da gibt es ja die ganzen Linien dieser Seeauer und haben eben dann von außen her auf das Salzkammergut eingewirkt und waren da über 200 Jahre, würde ich mal sagen, als ganz wichtige Beamte, Spitzenbeamte mehr oder weniger im Salzkammergut tätig. Der Johann Achard Seeauer war schon im 17. Jahrhundert Salzamtmann, nicht? Und im 18. Jahrhundert der Franz Ferdinand von Seeauer, also die haben einfach die Region wirklich mitgeprägt. Das war eben ganz witzig, wenn jemand Salzamtmann oder Salzoberamtmann werden wollte, da hat er vorher eine Art Kaution zahlen müssen. Das heißt, wenn man einen wichtigen Posten gekriegt hat, hat man vorher mal zahlen müssen, dass man den Posten kriegt. Das war jetzt nicht irgendwo so, wie man heute von Postenkorruption spricht, sondern das war eine Art Kaution, die derjenige leisten musste für den Fall, dass er sich etwas zu Schulden hätte kommen lassen. Was natürlich auch dazu geführt hat, dass viele Leute eben einen wichtigen Posten sich nicht leisten haben können, weil sie diese Kaution nicht stellen konnten. Ja, und das war da bei den Seeauer auch so. Und nicht alle Seeauer haben also das Amt ausgefüllt, wie es der kaiserliche Grundherr hätte gerne wollen. Und manche sind auch ihres Amtes enthoben worden.
0: Der Stegwirt hat auch einen Zusammenhang mit den Seeauer. Wie ist das? Ist das eine andere Linie oder kommt das vom Wolf her?
1: Der Stegwirt hat insofern, weil er mehr oder weniger damals wirklich Nachbar war. Nicht? Also die Seeau ist Luftlinie vielleicht nicht einmal einen halben Kilometer weg, ein paar hundert Meter weg, und wenn man die damalige Bebauung kennt, waren die mehr oder weniger in Rufweite. Seit wann es den Stegwirt gibt, wissen wir nicht, aber die Seeau, also dieses gesamte Gebiet dort oder Trauneck, ist natürlich schon viel älter. Und diese Seeauer haben insofern auch mit dem Stegwirt ein bisschen einen Kontakt gehabt, weil sie zum Beispiel auch Taufpaten gewesen sind, nicht von Kindern vom Stegwirt, nicht? Also die haben Stadelmann geheißen, nicht? Und der Tobias Achertz von Seeauer war dann zum Beispiel eine Taufpate von einigen Kindern, weshalb dieser Stadelmann dann Achertz auch noch als zweiten Namen gehabt hat. Also da hat es durchaus Verbindungen gegeben.
0: Das Gut Trauneck war ja auch von den Seeauern okkupiert irgendwo und dort haben sie auch ganz gut verdient, weil da haben sie ja die Pacht bei den Glasen einheben dürfen, wenn ich das richtig mitkriege.
1: Ja, der Stegwirt oder das Gut am Trauneck, wie man es damals genannt hat, war ein ganz wichtiger Endpunkt für den Gegentrieb, den man in den 1530er Jahren endgültig eingeführt hat. Also es war so, die Schiffe sind jeden Tag weggefahren am Hallstätter See und sind innerhalb von ein paar Stunden in Emsee angekommen mit dem Wasserschwall, aber der Gegentrieb hat zwei Tage gedauert. Das heißt, man hat es von Emsee nach Ischl gebracht, das war das goldene Schiff in Ischl, und man hat es von Ischl dann am nächsten Tag bis zum, man hat damals so genannt, den Stegwirt zum goldenen Schiff in Gulsern gebracht, wo die dann einfach dann gewartet haben wieder, bis die nächste Fuhr dann gekommen ist. Später waren es die Stadelmann, aber vorher waren es eben die Seeauer, der Tobias Achertz von Seeauer hat das in Besitz gehabt und hat natürlich diese gesamten Mauten auch gepachtet gehabt, also man hat bei der Stegbrücke zum Beispiel eine Maut eingehoben, man hat mehrere Laufer gehabt, also man hat Mühlen betrieben, also das war ein relativ großer Besitz mit umliegenden Feldern und mit Almbewirtschaft und so weiter, was die Seeauer da aufgebaut haben.
0: So, manche Linie der Grafen von Seeau ist in der männlichen Linie dann irgendwann einmal ausgestorben, aber es gibt da im Salzkammergut, was ich gehört habe, immer noch Seeauer, zumindest auch Frauen, die noch irgendwo hingeheiratet haben, also die Spuren der Seeauer sind auch heute noch da, aber einer hat noch in Bad Ischl große Spuren hinterlassen. Das war der Wilhelm Desiderius Seeauer, 1808 bis 1867. Er hat eine riesige Bedeutung für Bad Ischl gehabt. Er war an einem Wendepunkt von Bad Ischl.
1: Ja, wie gesagt, es hat mehrere Linien gegeben und eine Linie wurde geadelt, das waren die von Seeauer, und andere sind bürgerliche geblieben, also die Adeligen, die Nobilitierung hat ja nur eine gewisse Gruppe betroffen, und da hat es eine bürgerliche Linie Seeauer gegeben, die zum Beispiel im Ischler Friedhof auch beerdigt sind, eine ganze Reihe gibt es dort und in Neustadt auch. wichtig geworden. Und dieser Wilhelm Seeauer war eben Bürgermeister von Ischl zu einer ganz wichtigen Zeit, nämlich gerade wie der Aufschwung Ischl so Fahrt aufgenommen hat, ab den späten 40er Jahren. Also da hat es vorher angeblich nur den Streit mit dem Wierer gegeben, das war sein Vorgänger. Aber er hat dann, ich würde mal sagen, über 20, 25 Jahre die Politik Ischls wirklich geprägt. Und er hat eben, wo heute das Hotel Austria ist, also das Museum in Ischl, das war sein Besitz und hat über Jahrzehnte die Eltern des Kaisers betreut. Also die waren im Sommer im Do und die kaiserliche Verlobung in den 1850er Jahren, also am 18. August 1853, hat eben in seinem Etablissement stattgefunden, weil die kaiserliche Familie immer dort abgestiegen ist. Und der war eben ganz wichtig für die Ischler Entwicklung bis in die späten 1860er Jahre, weil er mit dem kaiserlichen Haus sehr gut konnte und hat das einfach geprägt. Später sind die sehr auf das Hotel Elisabeth gekommen, das ist dann abbrennt 1865, und so haben sie sich als Hoteliersfamilie dann noch weiter ausgebreitet bis zum Hotel Kainz in Hallstatt hinauf.
0: Da sind ja die Salzprinzen am Balkon gestanden im Seeauer Haus. Heute ist das der Balkon vom Museum. Also wenn man aufschaut, vielleicht daran denken, dass da schon die kaiserlichen Kinder in der Sonne gelegen sind.

0: Das waren eigentlich jetzt von mir die wichtigsten. Haben Sie noch irgendeinen besonderen, der mir da jetzt in meinen Recherchen entgangen ist?
1: Also ich würde mal vielleicht eher das tragische Schicksal des Franz Ferdinand von Seau hernehmen, der als Salzoberamtmann während der Deportationen der Evangelischen der Saline vorgestanden ist und da eine sehr unglückliche Rolle gespielt hat. Nicht? Also der war einfach nicht fähig genug, dieses Amt auszuüben, im Gegensatz zu seinem Vater. Und es war so, dass da damals sich eine kaiserliche Kommission angekündigt hat in den 1730er Jahren, um das Salzkammergut zu visitieren. Und wie das halt so ist, wenn irgendwelche Finanzbeamten kommen, finden dann sie immer was. Also jetzt hat der Franz Ferdinand von Seau ein bisschen ein Problem gehabt und gesagt, naja, jetzt werden wir wahrscheinlich wirtschaftlich irgendwelche Havarien haben. Jetzt möchte ich das Protestantenproblem zumindest außen vor haben und erledigt wissen. Nicht? Und dann kriege ich eine Belobigung, dass ich das erledigt habe. Jetzt hat er sich damals die ganzen Protestanten geholt und hat gesagt, Leute, ihr dürft alle auswandern. Ihr kriegt einen Auswanderungsbrief, ich hätte das Problem gerne erledigt. Ne? Und im Gegenteil, das Problem ist immer virulenter geworden und dann hat schlussendlich auch der Kaiser, der Karl VI., reagieren müssen und der hat ihm dann relativ unverblümt, und das war für damalige Zeiten wirklich eine Ohrfeige, hat ihm relativ unverblümt geschrieben, dass er unfähig ist. Also hat er ihm eingeschrieben, du hast sehr unklug gehandelt, also das war wirklich eine Abkanzelung sondergleich. Ja, und mit den wirtschaftlichen Turbulenzen war das dann so, dass der dann seinen Posten verloren hat. Zusätzlich war das dann nur so, er hat einen Cousin gehabt, das war der Johann Ehrenrauch, Reich von Seau, der ist in bayerischen Diensten gestanden, und wie dann die Bayern im österreichischen Erbfolgekrieg das Salzkammergut übernommen hat, hat ihn der ausgetrickst. Der Franz Ferdinand von Seau hat das Salzkammergut mit dem Salinenwesen an die Bayern übergeben, einfach im guten Glauben, und wie die Maria Therese dann das übernommen hat, wie in den 1740er Jahren, ist der dann einige Zeit sogar im Gefängnis gewesen. Also ein relativ tragisches Schicksal. Es ist immer so, nicht, wenn turbulente Zeiten sind, dann brauchst du gute Leute. Wenn normale Zeiten sind, fällt es nicht auf, dass man manchmal unfähig ist.
0: Ja, dann sage ich Dankeschön.
1: Sehr gerne.
0: Hat mich sehr gefreut.

Dass aber neben den Erleichterungen durch den Thomas Seehauer auch noch viel andere Dinge zu beachten gegeben hat, darüber möchte ich euch jetzt erzählen. Wir sind heute alle so stolz auf unsere Logistik, aber in der damaligen Zeit war das noch ganz was anderes. Es war eine außerordentliche logistische Leistung, die Salzproduktion und den Weitertransport zu organisieren. Und dazu hat es viel Mitarbeiter gebraucht, die allerdings nicht so gut bezahlt waren und ein sehr gefährliches Leben gehabt haben. Denn die Schifffahrt auf der Traun war nicht einfach. Eine Bekannte von mir hat vor kurzem das Schiffleitmuseum in Stadelbaurer besucht und ist voller Begeisterung zurückgekommen. Es ist sehr interessant und ich möchte euch es auch empfehlen. Vielleicht habt ihr mal Zeit, dass euch das anschaut, aber mit einer Führung, denn das ist was ganz was Besonderes. Die Leute, die wissen wunderbar zum Berichten, wie es denn damals in Stadelbaurer zugegangen ist. Die Salzschiffer, die haben ja in Gmunden schon ein bisschen andere Züge gebraucht, aber nur einmal hat in Stadelbaurer umgeladen werden müssen, weil die Traun ja stöhnweiß ziemlich seicht war, hin und zu Richtung Linz. Und dazu hat man die Stadeln bauen müssen. Die Stadeln, von denen Stadelbaurer sein Namen hat. Warum hat man die Stadeln braucht? Man hat das Salz umladen müssen und damit es nicht nass wird in die Fuder, hat man es in den Stadel umgeschlicht in die neuen Salzzügen. Über 230 Meter lange Salzzügen waren in Stadelbaurer stationiert und in die 14 Stadeln ist umgerammt worden. Der Traunfall war ja schon schiffbar gemacht durch den Thomas Seehauer. Das war eigentlich allweit das größte Problem, das haben wir ja eh schon gehört. Im Museum Stadelbaurer kann man ein Modell von dem Kanal, der den Traunfall schiffbar gemacht hat, bewundern, aber auch ein Modell des damaligen Ortes Stadelbaurer mit den vielen Stadeln. Natürlich gibt's dort auch Modelle der verschiedenen Salzzügen zu bewundern und das Werkzeug, was die Schiffleute braucht haben. Schiffe für die Salzschifffahrt sind im ganzen Salzkammergut und auch im Atterseegebiet gebaut worden. Wie bei uns in der Emse haben wir zwei Flurnamen, die heißen Schöffau. Und diese Schöffau, das waren Gebiete, wo die Bäume so gewachsen sind, dass man es gut für den Schiffbau brauchen hat können. Denn die Schiffbauer haben Schöffwerker geheißen. Und die Schöffwerker, die haben damals Schöffen gebaut. So hat man früher zu die Schiff gesagt. Und wer jetzt da von weiter oben ist, von der Gosa, von Goisern, oder auch von der Raufsee, der wird auch so manches Flickerl kennen, das Schiffau oder Schöffau heißt. Natürlich hat es auch in Stadelbaurer einen Schiffbau gegeben. Auf alle zwei Ufer von der Traun haben mehrere Schiffbau- und Schopperplätze bestanden. Man hat die Klusten zwischen die Bredeln vom Schiffbau ausschuppen müssen, damit sie dicht worden sind. Schuppen haben manchmal auch die Frauen müssen. Neben die Salzzielen sind für die K&K-Armeeleitung auch Schiffe für Schiffsbrücken über die Donau gebaut worden. Zum Beispiel hat man sowas bei der Eroberung Belgrads durch Prinz Eugen gebraucht. Und natürlich auch Schiffe für den Transport von Armeeeinheiten, Munition, Geschützen und den Nachschub. Mit dem Beginn der Gegenzüge ist der Schiffbau zurückgegangen.
denn man hat ja nicht mehr so viele neue Schiffe braucht. Die Zünschupper haben dann oft als Traunfahrer bei den Gegenzügen eine Arbeit gefunden. Das letzte größere Schiff, ein Trauner, ist 1953 in Stodl gebaut worden. Aber nicht nur der Schiffbau war in Stodlbaurer wichtig, auch die Flößerei. Neben der Salzschifffahrt haben einige Stodlinger in der Flößerei Verwendung gefunden, weil die Waldungen vom Salzkammergut ausschließlich für den Bergwerks- und Sudbetrieb zur Verfügung gestanden sind, sind von dort keine Flüsse nach Stodl gekommen. Aber auf die Nebenflüsse der Traun, auf der Ager mit der Vöckler und der Rolm sind jedes Monat hunderte kleine Flüsse angekommen. Die sind da zu größeren Flüssen zusammengebunden worden und bis zur Donau weitergeführt. Dort sind sie dann in der Schinderlocken und am Weikelsee zu riesigen Donauflüssen zusammengefasst worden. Ein solches Fluss hat die Länge von ungefähr 60 Meter und die Breite von 15 Meter, sowie ein Gewicht von über 500 Tonnen gehabt und ist von 16 Flüssen gesteuert worden. Die Flüsserei ist bis 1938 betrieben worden. Im Museum findet man auch verschiedene Arten von Flüssen, von Wasserstiefeln, Steigeisen, Ausrüstungsgegenständen und man kann auch Fotos über die Flüsserei betrachten.

So wie auch die Handwerker haben sie auch die Schiffleute zu einer Zunft zusammengeschlossen. Das Gründungsjahr von den Stadlinger Schiffleute von der Zunft weiß man nicht so genau, aber seit 1617 ist nachweisbar. Natürlich hat die Schifferzunft irgendwann einmal ausgedient gehabt. Und das fällt in die Zeit, wo Straßen gebaut worden sind, wo Dampfschiffe gefahren sind, wo die Pferdeeisenbahn in Betrieb gegangen ist. Der Niedergang hat also 1824 angefangen, wie der Staat den ärarischen Salzhandel eingestellt hat und vor allem alles über die Pferdeeisenbahn ausgeliefert hat. Im Revolutionsjahr 1848 haben die Schiffleute in ihrer Not die Schienen von der Pferdeeisenbahn aufgerissen. 1873 ist aus der ehemaligen Schifferzunft der Schifferunterstützungsverein Stadlbaurer geworden, um die Schiffleute sozial abzusichern. Bei den Bergleuten haben wir ja schon einmal gehört, war das die Bruderlot, die einer eine gewisse soziale Absicherung gebracht hat. Bei den Schiffleuten hat der Unterstützungsverein bis 1938 bestanden. Nach dem Zweiten Weltkrieg hat der Schifferverein den Schifferunterstützungsverein abgelöst. Zu den Schiffleuten und die Flüsse ist nur zum sagen, dass so wie geheißen hat, die haben nicht schwimmen können dürfen, damit sie die Ladung nicht allein lassen. Da ist man sich heute gar nicht mehr so sicher. Der Herr Dr. Kurz meint, dass das nicht ganz so gewesen ist. Und wie ich mit den Leuten vom Verein Weg des Salzes geredet habe, da hat einer gemeint, dass sie es vielleicht nicht ewig gesagt haben, dass sie schwimmen können, damit sie ja einen Posten kriegen. Da gibt's aber nur einen anderen Aspekt. Und deswegen bin ich mir auch nicht so ganz sicher, wie das jetzt war, ob sie schwimmen können haben oder nicht, weil 1803 in Emse extra eine Schwimmschule gegründet worden ist, wo dann ein Reiseschriftsteller erzählt von 1810, wo ein Futterträger mit dem Namen Jakob Luidl jährlich 30 Kinder von Salinenarbeitern im Schwimmen unterrichtet hat und da dann für die hohen Herrschaften, die da auf einer Tour durch das oberensische Salzkammergut auch Emse besucht haben, eine Vorstellung machen hat lassen über die Schwimmkünste der Kinder. Es war aber nur andere Berufsgruppen, die man braucht hat, wie dann der Gegenzug eingeführt worden ist. Das waren die Traunreiter und die Bauern, die man auch braucht hat. Ab dem Ediktserlass von Kaiser Maximilian I. haben alle Zühen, die beim Salztransport im Einsatz waren, im Pferdegegentrieb an ihre Ausgangsorte zurückgeführt werden müssen. Das heißt, einige bis nach Hallstatt. Diese Gegenzüge hat man ersteigern können. Da hat es ein Verfahren gegeben und die Bauern haben da versucht, so einen Vertrag zu ersteigern. Die zum Ziehen von einem Schiff nötige Anzahl von Pferd hat man miteinander einen Traunzug genannt. Das erste Pferd hat dabei den Naureiter getragen und das letzte den Afterreiter. Der Stangl oder Vorreiter war ein zusätzlicher Mann, der nicht mit dem Zugseil verbunden war. Mit einer Messstange, dem Schalt, hat er gemessen, wie tief das Wasser ist, wo es gerade hinziehen. Wenn die Pferde durch die Nebenflüsse waden haben müssen oder wenn man auf eine andere Uferseiten wechseln hat müssen. Die Traunbauern haben mit 4 oder 5 schwere Pferde
zwei zusammengehängte Zünen von der Zitzlau an der Donau bis Stodl zurückgezogen. Von Stodl sind dann die Traunpferde mit den Rossblätten wieder nach Zitzlau zurückgebracht worden. Die Rossblätten hat niedrige Seitenwand gehabt, damit die Pferde leichter einspringen haben können. Von Stodl aus haben dann die Rothammerbauern die Gegenzüge durch den Traunfallkanal bis nach Gmunden gebracht, weil sie besondere Kenntnisse braucht haben über die Verhältnisse am Traunfall, sind sie auch als Fallbauern bezeichnet worden. Durch den Vorbauernkanal mit einer Steigung von bis zu 6,5% haben zwei Gegenzüge, also 10 bis 12 Pferde, zusammengespannt werden müssen, die alle nur ein Zün aufziehen haben können. Und außerdem sind auf der Strecke zwei Pferde mehr beritten gewesen durch sogenannte Mittelreiter. Die Fahrt von Stodl bis Gmunden hat für gewöhnlich ungefähr 9 Stunden gedauert und hat um 3 in der Früh angefangen. Der Fallzug war das unbestrittene Vorrecht von den dort ansässigen Bauern. Sie haben gewusst, dass das Salzamt auf sie angewiesen ist und haben natürlich auch Vorteile daraus gezogen. So ist ihnen zeitweilig der Hofer kostenlos zur Verfügung gestellt worden, weil in der Region nicht genug zum Haben war. Der Gegenzug ist natürlich auch nach dem Traunsee noch Richtung Hallstatt weitergegangen. Über den Traunsee hat der Gmundner Ufermeister die Salzzünen durch seine Knechte rudern lassen. Aber ob Ebensee hat dann wieder ein reger Gegenzug geherrscht. Den Rücktransport nach Hallstatt haben da die Ebenseer Rossbauern übernommen. Sie haben die Schiffe in einen Tag bis Ischl und in zwei Tag bis Hallstatt gebracht. Wobei auf der Strecke natürlich der wilde Laufen wieder ein Problem war. Und wir haben ja gehört, der ist mit einer Seilwinde überwunden worden. Schon im 16. Jahrhundert haben die Rossbauern Verträge gehabt, in denen einer die Bezahlung abhängig von den Hoferpreisen geregelt war. Weil der bäuerliche Gegentrieb aber allweil teurer geworden ist, hat der Staat 1806 die Verträge mit den privaten Fall- und Traunbauern aufgelöst und hat die Gegenzüge in Eigenregie durchführen lassen. Dazu hat das Salzoberamt 1807 in Stadlbaurer Stallungen für 168 Pferd und für die 24 ärarischen, also stattlichen Gegenzüge bauen lassen. Die damalige Traunzugsregie, später das Bundeshengstensteueramt, ist heute das Pferdezentrum Stadlbaurer. Natürlich hat der Gegenzug auch was transportiert. Und nachdem ja im inneren Salzkammergut gewisse Lebensmittel ganz rar waren, sind da zum Beispiel Hofkorn und andere Lebensmittel Richtung Hallstatt transportiert worden. 1824 hat der Staat dann die ärarische Salzschifffahrt und auch die Gegenzüge eingestellt.

Welche Auswirkungen dieses Einstellen des Gegenzuges durch die Traunbauern gehabt hat, kann man sich vorstellen. Und wie dann auch noch die Pferdeeisenbahn gekommen ist, haben ja viele ihren Arbeitsplatz verloren. Das hat naturgemäß zu sozialen Unruhen geführt, denn nicht jeder hat gleich eine andere Arbeit gefunden. Und da waren viele Berufsgruppen betroffen und natürlich auch viele Frauen. Man denke nur an die Frauen, die als Schupperinnen gearbeitet haben beim Schiffbau. Denn auch die Schiff haben wir ja dann nicht mehr gebraucht. Genauso ist dann später die Holzknecht gegangen, wie die Kohle eintransportiert worden ist ins Salzkammergut und man nicht mehr das Holz zum Salzsieden gebraucht hat. Es hat ganze Berufszweige getroffen, diese Industrialisierung im 19. Jahrhundert.

Ja, und jetzt zu den Sagen. Die Traunreiter haben natürlich ein sehr mühseliges Geschäft gehabt. Und sie waren auch oft waschelnass, weil sie auch durch die Nebenbäche und Nebenflüsse durchreiten und manchmal auch durch Waden haben müssen. Es gibt allerlei Erzählungen über die Traunreiter. Eine davon ist, dass sie ja gotteslästerlich geflucht haben bei einer Arbeit. Und natürlich haben sie um die Traunreiter dann auch etliche Sagen erhalten. Zum Beispiel die. Wie nun die Schiffszüge auf der Donau und der Trau gegangen sind, haben die Schiffleute und die Schiffreiter das Fluchen gut beherrscht. In der Nacht hat einer dann der Teufel nachgearbeitet. Man hat den Lärm von die Schiffszüge durch die stille Nacht gehört, auch das Fluchen und Schaden, aber mit einer seltsamen, näselnden Stimme. In der Nähe von einer Kirche ist dann der Lärm ganz plötzlich verstummt. Heut han's wieder nachgefahren, hat's dann in so einer Nacht geheißen. Eine andere heißt, wenn der Teufel in der Nacht die Schiffszüge nachgearbeitet hat, hat er allweil Hüo hat gerufen. Ein junger Bursch, der in der Nacht noch unterwegs gewesen ist und das gehört hat, hat's nicht geraden können und hat ihm nachgespult. Er hat geschrien, hüt, fahr einmal, hüt! Der Teufel hat dem Burschen aber nix anhaben können, weil er ein Zwickel Brot mitgehabt hat. In unserer Sagenwelt kommt dies mit Nacharbeiten oder Nachhitoren oft in Verbindung mit dem Teufel vor. Es ist ein unheimliches, spukhaftes Phänomen. Die Bedeutung, der Teufel arbeitet die Leute, die Fährleute, die Reiter oder die Holzknecht, die spät in der Nacht fluchen oder sogar am Sonntag unzulässig gearbeitet haben, hinten noch. Das gibt's auch in einer Sage aus der Emsee, der furchtlose Holzknecht. Da heißt's, noch ich da, soll der Teufel da im Wald gerufen haben. Und diese unheimliche Begegnung mit fallenden Füßen und dem unheimlichen Rufen, das war deswegen, weil er nach dem Afeleiten, das ja normalerweise die Arbeit eingestellt hat, noch gearbeitet hat. Ja, und da ist dann in der Nacht allerlei zum Hirn, vor allem bei den Gegenzügen. Peitschenknäuner, Keuchen oder eine näselnde Stimme von einer unsichtbaren Gestalt, die denselben Weg, dem vorher die Leute gegangen sind, nachgeht. Und dann gibt's nun andere Sagen. Und eine davon geht es so. Wie das Salz nun, die Traun aufwärts gebracht worden ist, haben die Traunreiter ein mühseliges Geschäft gehabt. Sie haben die Trauner durch alle Hindernisse von dem reißenden Fluss

haben sie bekreuzigt und dann ist er verschwunden. An der Stelle, wo einer der Teufel auf dem Pferd ging, dies, haben sie ein Kreuz aufgestellt. Zu der Sage ist zum Sagen, dass am Anfang ein Fehler drin ist, weil da heißt es, wie sie das Salz noch dran aufwärts gebracht haben. Es sind aber andere Dinge mit dem Gegenzug nach Hallstatt gebracht worden. Wiederum eine andere heißt es so. Wenn der Teufel die fluchenden Traunreiter noch gearbeitet hat, war sein näselndes Schrei und Peitschenknallen zu hören. All die Leute haben dann versichert, dass in der Kessel Bomü in der Nacht das Schnalzen und Peitschen gehört haben, wie es der Teufel die Traunreiter noch gemacht hat. Die letzte Sage, die spielt direkt in Stadelbauer. Stadlinger Burm haben wir einmal nach dem Affeleiten einen Trauzug gehört und haben ihn gleich drauf zubekommen gesehen. Ros und Reiter waren kohlschwarz. Da haben die Burm Angst gekriegt und wir dann die Reiter gar auf einer zureiten wollten, sind sie ins Haus gerannt und haben sie einer Eltern verzählt, dass sie die Erscheinung gehabt haben. Die haben ihnen dann verboten, dass sie irgendwas weitersagen.

Jetzt nur ein Tipp. Im Sagenbuch Sagenhaftes Ebensee von der Bücherei Ebensee ist eine ganz besondere Geschichte von einem Traunreiter drin. Der Traunreiter in der Heiligen Nacht. Und das ist wirklich eine zu Herzen gehende Weihnachtsgeschichte. Ja, das war's wieder für heute mit den Bergweibe-Geschichten. 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Die heutige Sendung wird am kommenden Sonntag um 14 Uhr wiederholt. Die nächste Sendung kommt am 26. Oktober, am Nationalfeiertag um 18 Uhr. Und da lasst euch wieder überraschen, was wir da für ein Thema haben. Ich wünsche euch eine schöne Zeit, macht es gut und bleibt gesund. Pfiat euch, bis zum nächsten Mal, da im Freien Radio Salzkammergut, bei den Bärigweibe-Geschichten.

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herzlich willkommen. Vielleicht muss ich heute am Anfang der Sendung dazu sagen, dass vielleicht einige Nebengeräusche zum Hören sind. Das lässt sich heute definitiv nicht vermeiden, weil Herbst ist und spätestens im Herbst beginnen wieder die Herbststürme, wo einfach sehr viel Wind ist. Heuer ist es sehr speziell, weil es relativ warm ist. Wir haben ja einen schönen Frühling gehabt, dafür einen sehr kalten Sommer oder nicht vorhandenen Sommer. Und jetzt im Herbst, wo es eigentlich schon das erste Mal schneit und auf alle Fälle friert, ist von Frost überhaupt nichts zum Spüren. Es hat zwar letztes Wochenende auf die ersten Berge runtergeschneit, so auf gut 900 Meter, aber herunten, es geht ein Südwind und es hat 10, 12, 15 Grad die ganze Woche, also überdurchschnittlich warm. Ja, das eben vorweg. Ja, wenn es überdurchschnittlich warm im Herbst ist, das kommt mir heuer eigentlich sehr gelegen nach so einem sehr kalten, nicht vorhandenen Sommer, weil ich mich frei von im Garten definitiv nur ein paar Pflanzen weiterwachsen. Der Endivien-Salat wächst richtig schön und der Halbe-Salat auch. Und das ist eigentlich das erste Mal, dass es mir gelingt, dass ich einen Kopfsalat zusammenbringe. Ich habe den sonst, wie ich es gewohnt bin, aus Österreich einfach im Frühling gesetzt, wobei eben da der Frühling im Ende Mai, Anfang Juni ist. Ja, und dann hat das nicht mehr funktioniert mit dem Kopfsalat, weil er natürlich ausgeschossen ist und ausgewachsen ist, weil der ja schon Mitternachtssonne ist. Jetzt habe ich irgendwie heuer über den kalten Sommer irgendwelche Pflanzerlen da mir angezogen. Das hat so lange gedauert alles. Jedenfalls habe ich die sehr spät einfach dann noch einmal gesetzt. Und siehe da, jetzt gerade habe ich einen schönen Kopfsalat. Ja, und im Garten ist im Herbst natürlich einiges zu tun und vor allem zu ernten. Und wenn es einen Sommer gibt oder Saison, wo einfach die Dinge nicht so groß werden oder so intensiv oder man hat für irgendwas weniger, dann schaut man ganz besonders drauf, dass man da einfach so gut wie möglich wirklich alles verwendet. Und das macht definitiv Sinn, weil in diese roten Rübenblätter, das wir dann später noch erzählen, richtig viel drinnen steckt, was so wertvoll für die Gesundheit ist. Ja, und es ist ganz einfach schade, diese roten Rübenblätter zu kompostieren, wenn man die einfach so gut essen kann und die wirklich geschmacklich intensiv sind, aber so gut. Ja, und darum habe ich mir letztes Mal die so vielen roten Rübenblätter gehabt und mir gedacht, ja, was mache ich denn draus? Und ich habe letztes Jahr schon mal ein Rezept vorgestellt für so ein Pfannengericht. Und diesmal habe ich auch wieder angefangen, einfach so zum Kochen. Und ich denke, was mache ich draus? Und irgendwie wollte ich was anderes machen und habe eigentlich Gust auf so Pizza-bekannten Kuchen gehabt. Ja, und habe definitiv probiert, wie das geht, wenn man rote Rübenblätter auf eine Pizza tut. Und ich bin so happy gewesen, weil das unglaublich gut ist. Und wer mich kennt und mir schon länger zuhört, weiß, ich probiere immer viele verschiedene Dinge aus und Varianten, und das habe ich diesmal auch gemacht. Ich habe einfach die Pizza in mehrere Teile geteilt und verschieden belegt, um herauszufinden, was ist für mich die beste Kombination. Ja, und diese beste Kombination, die will ich dann im zweiten Teil gerne mit euch teilen.

0: Ja, und jetzt geht's auch schon zum Rezept für sozusagen pizza-ähnliches Gericht mit roten Rübenblättern drauf. Man braucht dafür einfach einen Pizzaboden und den kann man gern machen, so wie man möchte. Ich habe da verwendet Weizen- bzw. Dinkelauszugsmehl und dann Gerstenvollkornmehl. Ich weiß gar nicht, ob man das so leicht zum Kaufen kriegt. Jedenfalls der Aroma ist das sehr üblich und ich mag ganz gern die Kombination, den Geschmack und auch die Konsistenz, die daraus entsteht. Man kann aber auch ganz gern Dinkelvollkornmehl verwenden. Jedenfalls braucht man 30 Decker Mehl und eben davon 15 Decker Auszugsmehl und 15 Decker Vollkornmehl. Dann 4 Esslöffel Olivenöl, eine halbe Packung Germ, einen halben Teelöffel Salz. Ja, und dann natürlich noch zimmerwarmes Wasser und aus dem macht man einen nicht allzu festen Germteig. Wenn man viel Dinkelmehl verwendet, dann ist gar nicht so wichtig, den Teig lang zu kneten, weil sich dann die Struktur und die Konsistenz sehr verändert. Also ein Dinkel eher kurz nur kneten und wenn man Weizen und andere Getreide verwendet, kann man das ruhiger länger kneten, damit immer glatter Teig entsteht. Wenn der Teig dann gut gegangen ist, also der Germteig, dann kann man sich ein Blech nehmen, das gut mit Olivenöl bestreichen. Ich mache das dann so, dass ich meine Hände wirklich in dem Olivenöl bade, mehr oder weniger. Ja, und dann den Pizzateig mit der Teigquarten auf das Blech gebe und dann mit den öligen Händen ganz einfach diesen Pizzateig flach drücke. Das hat auch diesen einen Vorteil, man spielt mit den Händen recht gut, wo ist der Teig, wie dick. Und ich mag das einfach so gern, wenn ich mein Essen, bevor ich es auch schon spiele. Und ja, in der Haltung, wie man den Teig da drauf flach druckt, finde ich, macht was aus. Wenn ich mich da schon freue, dass ich so ein wertvolles Essen habe und mich freue drauf, wie gut das werden könnte, dann macht es mit einem Menschen was. Jedenfalls für mich ist das wichtig. Wenn der Teig dann flach druckt ist, dann kann man draufgeben eine Tomatensauce. Die gibt es oft schon fertig, wo einfach nur gehackte Tomaten sind mit Basilikum und ein bisschen an Salz. Man kann sie aber die ganz einfach auch selber machen. Dann habe ich den Teil eben von der Pizza damit bestrichen. Man kann ruhig ausprobieren, wie es mit Tomaten schmeckt und ohne. Jedenfalls mit Tomaten finde ich es auch gut und ohne geht es ebenso. Oben auf diese Tomatensauce kommen dann diese roten Rübenblätter drauf und oben drüber habe ich noch verschiedene Sachen gestreut und zwar auch in Streifen geschnittenen roten Paprika. Dann ein paar Maiskörner, dann einige Kapern. Dann auch noch Artischocken in Stücke geschnitten und Oliven. Ja, das Ganze ist ihm sehr, sehr würzig, ja, und das war es dann auch schon. Wer richtiger Käseliebhaber ist, dem würde ich vielleicht empfehlen, einen Feta-Käse da drauf zu geben, weil Feta-Käse in Kombination mit diesen roten Rübenblättern sehr gut passt. Natürlich kann man natürlich den normalen Käse auch drauf geben. Ich habe mir früher immer gedacht, boah, Pizza ohne Käse, ist das überhaupt eine Pizza? Das ist ja nicht gut. Also wenn man vegan lebt, das schmeckt ja nicht gut. Die veganen Käsealternativen, das ist so eine Sache, ob man das mag. Mein Ding ist das nicht so. Ja, ich mag es ganz gerne einfach ohne Käse, weil ich draufgekommen bin, man schmeckt so viele andere Teile, Gemüsesorten, alles, was man drauflegt, viel intensiver, wenn man den Käsegeschmack nicht hat. Wenn man sehr viel Käse drauf gibt, übertönt der Käse meistens den Geschmack von vielen anderen Dingen und das ist halt einfach ja, so hervorstechend. Ja, ganz einfach ausprobieren, vielleicht auch die Pizza in verschiedene Teile teilen und dann selber experimentieren, wie schmecken welche Kombinationen so. Die Pizza kann ruhig ein bisschen gehen, die kann man ruhig ein bisschen stehen lassen, dass es ein bisschen aufgeht noch einmal. Ja, und dann gebe ich es ins Rohr und backe es bei 200 Grad circa 20 Minuten. Ja, und dann kann man die auch so dann schon genießen.
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Die roten Rübenblätter, die sind aus meiner Sicht nicht nur gut, sondern eigentlich wirklich viel zu schade, dass man es wegtut. Wenn man es dann schon mal ausprobiert hat, merkt man, die haben so einen Mangold-ähnlichen Geschmack und ja, nebenbei pflanzt man Mangold und die roten Rübenblätter gibt man weg, viel zu schade. Also es gibt so viele Möglichkeiten, die zu verwenden und die ich ihm heute vorgestellt habe, ist ihm nur eine. Warum eigentlich? Weil die wirklich sehr überraschend nährstoffreich sind. Und zwar, man muss sich vorstellen, gegenüber von den Ruhrmäusen, von der Knolle, ist das Dreifache an Magnesium drinnen, das Sechsfache an Vitamin C, das Siebenfache an Calcium und 200 mal so viel Vitamin A und 2000 mal so viel Vitamin K, als wir in die roten Ruhren selber. Das heißt nicht, dass die roten Ruhren nicht gut sind, die sind super gut. Es soll nur verdeutlichen, die Platteln sind mindestens so wertvoll. Wenn man sich die Inhaltsstoffe jetzt ein bisschen genauer anschaut, das Mehrfache an Magnesium eben, ja, Magnesium ist ganz wichtig für die Muskeln. Im Herbst kann man gar nicht genug Vitamin C haben, um einfach das Immunsystem auf Vordermann zu bringen. Calcium natürlich voll wichtig für die Knochenstärke und natürlich das Vitamin A für die Augen. Man merkt definitiv, wenn man mehr Vitamin A isst, dass die Sehkraft dann wieder zunimmt. Ich merke das auch, manche Tage sehe ich echt schlecht und denke mir, boah, jetzt brauche ich echt schon ein Brühen zum Lesen auch. Und an anderen Tagen ist das wieder viel besser. Es hängt mit vielen Faktoren zusammen, aber natürlich auch mit dem Vitamin A. Und dann ist das X-fache an Vitamin K drinnen und im Herbst wird die Sonne ja weniger, Sonneneinstrahlung flacher. Es wird einfach empfohlen, in vielen Teilen in Europa Vitamin D zu supplementieren, weil das Vitamin D viele Vorteile bringt, wenn der Spiegel dementsprechend hoch ist. Und das wiederum kann man nur aufgenommen werden, wenn genügend Vitamin K vorhanden ist und Vitamin C. Das heißt, optimale Kombination, weil in diesen Blättern sehr viel Vitamin K drinnen ist. Grundsätzlich liefern natürlich diese Vitamine alle Bausteine, damit einfach die Haut gesund erhalten wird, damit Blutreinigung stattfinden kann. Das alles zusammen sind eben viele, viele verschiedene sekundäre Pflanzenstoffe dort drinnen mit den Vitaminen und die fangen viele freie Radikale ab und stärken ganz einfach unser Immunsystem, das allemal und zu jeder Zeit sehr gut ist. Ja, und dann ist auf der Pizza drauf natürlich auch noch roter Paprika. Und dieser roter Paprika steckt wirklich auch ganz voller wichtiger, wertvoller Inhaltsstoffe. Ich komme nur erinnern, in meiner Kindheit hat man hauptsächlich grünen Paprika gegessen, diesen Blockpaprika. Mittlerweile hat sie herumgesprochen, dass in den roten, reifen Paprika ein Vielfaches von den Inhaltsstoffen drinnen ist. Voran natürlich das Beta-Carotin, Vorstufe von Vitamin A, das eben auch die Augengesundheit unterstützt und die Sehkraft. Und auch das Vitamin C. In roten Paprika ist bis zu dreimal so viel Vitamin C drinnen wie in Orangen und Zitronen. Das heißt, eine hervorragende Vitamin C-Quelle auch. Ja, und was machen die sekundären Pflanzenstoffe in unserem Körper? In Peperoni ist ja ein Stoff drinnen, diese Schärfe, die ja sehr hohe gesundheitliche Wirkung hat. Viele Menschen, und ich gehöre dazu, die stehen nicht so auf diese Schärfe und vertragen es auch nicht so gut im Magen. In roten Paprika ist auch so ein Stoff drinnen, der ähnliche Wirkungen hat und genauso gesund ist. Und wozu trägt das alles bei? Durch roten Paprika wird zum Beispiel der Energiestoffwechsel massiv angekurbelt. Das heißt, die Fettverbrennung wird forciert. Und wenn man gerne ein bisschen abnehmen möchte und ich zwischendurch ein paar Snacks gern hätte, dann ist roter Paprika bestens geeignet. Und jetzt im Herbst gibt es ja noch viele rote, frische Paprika. Dieser Stoff, der eigentlich im Peperoni scharf ist und in der Paprika eben nicht, der führt auch dazu, dass zum Beispiel das Schmerzempfinden reduziert wird. Das heißt, wenn man schmerzliche Erkrankungen hat,
da kann das dazu führen, dass man einfach eine Linderung erfährt. Ja, und es soll auch sehr gut sein, Paprika bei Reizdarmsyndrom, weil das ganz einfach gelindert wird.

Ja, einleitend gesagt, ich habe mir Gedanken gemacht oder ich möchte einiges dazu sagen, zu den ganz normalen Selbstzweifeln, die jeder hat. Ich denke, ja, es hat jeder Selbstzweifel. Die Frage ist, ob das normal sein soll und ob das gesund ist. Selbstzweifel, wenn man die vielleicht overtuned und auf ein Minimum reduziert, dann könnte man sagen, es kommt vielleicht sowas aus, sich zu hinterfragen. Wenn man sich fragt, bin ich gut genug? Und das ist grundsätzlich, denke ich, schon was sehr Wertvolles, eine sehr wertvolle Eigenschaft, die für uns als Gesellschaft sehr gesund ist und für mich als Einzelmenschen auch. Weil ich mich ja frage, ist das, was ich tue, gut für andere Menschen, für mich natürlich im Vordergrund auch? Und was macht es mit anderen Menschen? Sprich, man übernimmt Verantwortung für sein eigenes Tun, in Bezug zu anderen. Und diese Selbstreflexion ist wirklich wertvoll, weil man dazu einen Beitrag leistet, zu dem, wie sich die Menschen um einen fühlen und wie es dann natürlich dann selber geht. Wenn dieses sich hinterfragen, bin ich gut genug und das, was ich mache, ist das gut genug, intensiv wird und der Kontakt zu dem verloren geht, das gut genug ist und ein Kontakt dazu verloren geht, zu diesen guten Einflüssen, die man hat auf das menschliche Umfeld, das System, in dem man gerade lebt, dann kann das speziell werden. Und was mich dazu veranlasst hat, eben über das zum Reden oder nachzudenken, war ganz einfach, dass ich mitkriege und eben gelesen habe aktuell, wenn jemand fragt drüber so, ja, bin ich gut genug oder kann man mir ein Feedback geben, passt das, dass ich dann ganz verstärkt gehört habe, das muss dir wurscht sein, was andere über dich sagen oder was andere über dich denken. Es geht nur um dich, dass du glaubst, dass gut genug ist. Und wenn es für dich passt, dann passt es. Und es geht überhaupt keinen anderen was an, was mit dir ist und ob du gut bist oder nicht. Und ich sehe das aus zweierlei Seiten eben sehr kritisch, solche Antworten. Zum einen glaube ich, ist nicht egal, was man tut und was man macht für das Umfeld und für sich selber. Und zum anderen brauchen wir Menschen, andere Menschen, die einem Feedback geben, dass das, was man tut, gut genug ist und schön ist und wertvoll ist. Und dass das auch was Wertvolles mit den anderen macht. Wir hätten das gern, dass wir komplett unabhängig sind manchmal und dass man überhaupt nicht anderen braucht. Vor allem dann, wenn man vielleicht sehr enttäuscht ist und verletzt ist. Und lange Zeit nichts merkt davon, dass man was Wertvolles in die Welt bringt. Wir Menschen haben verschiedene Nervensysteme und unser Nervensystem hat diesen Vagusnerv. Und aus der Biologie ist es ganz einfach so, dass dieser ventrale Vagusnerv die ganze Zeit sucht nach Verbindung mit anderen Menschen. Und das ist Biologie. Wir Menschen brauchen andere Menschen und das Feedback von anderen Menschen, damit es uns gut geht. Das ist ein Traum von manchen oder vielleicht ein Wunschdenken oder ich weiß nicht, woher es kommt, aber dass man es alles alleine schafft und dass man jemand anderen braucht und dass die anderen egal sind. Es ist eben nicht so. Wir Menschen brauchen andere Menschen. Und die Spiegelungen von anderen Menschen. Wo wir geboren werden, ist es das Um und Auf. Es hat einmal ganz schlimme Versuche gegeben, wo man Babys, Waisenkinder, also Waisenbabys, einfach nur die Grundversorgung gemacht hat mit Essen und Wickeln und zu denen nicht liebevoll war und die nicht ja, liebevoll behandelt hat. Und die sind gestorben. Und in den neueren Forschungen weiß man eben, wir brauchen das ganz, ganz dringend. Und darum finde ich es so wertvoll, dass man sich dessen selber auch bewusst ist, dass das, wie ich einen anderen Menschen begegne, mit einem anderen Menschen ganz viel macht und ich mit meinem Verhalten
an einem Menschen gegenüber ganz viel beitragen kann, wie sich der sich fühlt und wie es dem einfach geht. Das ist Grundversorgung, die man machen kann unter uns, so wie es vielleicht mit den roten Rüben ist oder mit dem Essen ist. Wir brauchen ein bestimmtes Pensum an Grundversorgung, an Grundnährstoffen. Und das Grundpensum an mitmenschlichen oder ja, zwischenmenschlicher Grundversorgung soll sein, dass man, wenn anderen liebevoll anlacht, wenn man das fühlt und wenn man merkt, hey, da ist ein lieber Mensch gegenüber und ich lache den einfach nur liebevoll an und merke, hey, ich fühle mich gut mit denen. Und man kann das auch mal sagen, hey, schön, was du tust oder schön, dass du da bist oder ich fühle mich voll gut, dass du auch da bist oder cool, dass wir das miteinander haben, das ist voll schön mit dir. Wir halten das so für selbstverständlich, ist eh klar. Aber es ist nicht so klar die ganze Zeit. Und auch wenn es klar ist, jeder Einzelne spürt, wie schön das ist und wie gut das tut, wenn man das auch hört. Und darum denke ich, gehört das einfach zusammen. Ein gutes Essen mit viel wertvollen, wichtigen Inhaltsstoffen und viele wertvolle Menschen um einen, die einen das auch zeigen und spiegeln und sehen lassen, wie viel Schönes in jedem Menschen einfach steckt. In diesem Sinne, herzlichen Dank fürs Zuhören und fürs Dabeisein beim Kochgenuss im Freien Radio Salzkammergut. Auf Wiederhören, bis zum nächsten Mal, Silvia Mausgott.

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Ich hoffe, ihr habt euch da ein paar Tipps holen können für das neue Jahr von Sarah Bernhardt mit Langsam wird's was werden. Und die Bands, die habe ich eigentlich einen Freund zu verdanken, dass ich die jetzt kenne, nämlich in Arnold. Der hat mir die bei der 10-Jahres-Feier bei der letzten Sendung im Dezember gezeigt. Das war sein Musikwunsch, Schicks ins Licht. Seitdem haben wir die nimmer in Ruhe gelassen und ich habe es wirklich sehr intensiv gehört in den letzten 4 Wochen. Und bin eben auf das Lied da gekommen jetzt. Und das stammt von ihrem ersten Album, das was 2020 rausgekommen ist. Langsam wird es was werden, so heißt da das Album. Und 2023 kam es dann das nächste Album nachgeschossen mit Urlaub in Sepia, was auch schwer zu empfehlen ist. Der nächste Titel kommt von einer Band, die was wahrscheinlich jeder kennt, der was ein bisschen die österreichische Musikszene verfolgt, nämlich 5/8 in Ehren. Die haben letztes Jahr ein neues Album rausgebracht, nämlich Burn On. Und da befindet sich der Track Am Ende des Tages. Das Album ist meiner Meinung nach eher ruhig, also jetzt nicht so dynamisch. Trotzdem sehr zu empfehlen, muss ich sagen. Aber die Nummer, die sticht irgendwie hervor. Und ich finde es sehr groovig. Und

Am Ende des Tages gibt es diese wunderbare Band schon 20 Jahre lang. Kann man sich das vorstellen? Sie gingen dieses Jahr 2026 eben zu ihrem 20-jährigen Jubiläum auf große Tour, Österreich-Tour und mit einem ganz speziellen Jubiläumsprogramm. Also das ist ein Fixtermin in jedem Konzertkalender. Hoffentlich vom Wiener Soul geht es wieder in heimischere Gefilde, nämlich genauer gesagt ins steirische Salzkammergut bzw. in das steirische Enztal. Da warten die Paganin-Sortenquartett auf uns. Die haben nämlich letztes Jahr 2025, ja, ein neues Album rausgebracht, beziehungsweise ein Debütalbum im Tanzsalon. Und ja, ich mag einfach diesen Gypsy-Jazz und das Organische. Sie spielen irrsinnig viel live, sind begnadete Musiker. Ich finde das Album voll gelungen. Sie haben sogar ein Feature mit Norbert Schneider, einen aufstrebenden österreichischen Musiker. Aber ich glaube, der ist schon aufgestrebt, oder wie man dann sagt. Ja, auf jeden Fall eine coole Platte, unbedingt besorgen. Und ich habe mir da den Song Tico, Tico auserwählt, euch zu zeigen.

Habt ihr eigentlich schon Reiseziele für das Jahr 2026? Weil eventuell kann ich euch ein bisschen einen Guster machen, nämlich nach Vorarlberg zu reisen. Vorarlberg ist irgendwie für mich ganz was Spezielles. Wenn man da mit dem Zug nach Bregenz fährt, ich weiß nicht, das ist so magisch, wenn man da durch den Arlberg fährt und dann in Bludenz ankommt und dann immer weiter Richtung Bregenz und das Rheintal kommt immer näher und es macht so auf und für mich ist dann der Bodensee immer wirklich so wie ein Meer. Ich war da letztes Jahr in April, bin ich da rundherum in Rall gefahren und davor von Innsbruck über den Fernbus dann über den Bregenzerwald rein und dann bin ich da in Dornbirn rausgekommen. Wow. Ja, ich weiß nicht, das hat ganz was Magisches und hat einen ganz einen großen Platz in meinem Herzen. Es klingt pathetisch, aber es ist so. Ich habe jetzt für euch ein Vorarlberg-Special, ein Doppelpack sozusagen, nämlich von dem Trio Evelyn Fink-Mendel, Philipp Ling und Matthias Hertel. Philipp Ling wird euch vielleicht was sagen. Das war die Stimme, oder ja, er war die Stimme von HMBC. Die sind weiterhin noch aktiv, aber ohne ihn. Der macht jetzt solo weiter. Genau, und generell die anderen beiden auch, Evelyn Fink-Mendeln und Matthias Hertel, auch nicht wegzudenken aus der Vorarlberger, aber auch österreichischen Jazz-Szene. Die haben alliert im Wismutstorbier. Ich hoffe, wenn jetzt der Vorarlberger, Vorarlbergerin jetzt zuhört, tut mir leid. Ich habe mein Bestes gegeben. Genau. Voll was Beschwingtes, taugt mir voll, hat mir auch wieder Freund gesagt, der Luki. Ah, ja, der weiß halt auch, was ich mag. Und die nächste Band drauf sind auch Vorarlberger, die was aber mittlerweile in Wien wohnen. Rosi Spezial, auch eine ganz große Liebe. Die her ist schon ziemlich lang und die haben, sie sah glaube ich jetzt schon 8 Jahre aus, einer Debüt-EP, genau, veröffentlicht. Am Sonntag bliebst nüchtern und das Lied werde ich dann drauf spielen. Also taucht es mit mir ein in ein bisschen Vorarlberg.

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1: Straßenzeitung. 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

Das war jetzt große Spezial mit am Sonntag bleibst nüchtern. Eine ganz coole Truppe, finde ich. Die Nummer ist ein bisschen poppiger als wie die anderen Sachen, was sie machen. Die sind doch sehr free-jazzig, von denen auch alle kämen, mehr also aus der Jazz-Richtung. Ja, live richtig geil. Ich habe es vor Jahren einmal in der Stadtwerkstatt in Linz erwischt. Und da haben sie sogar eine Schnapsbar mitgehabt. Also auch voll die sympathischen Typen. Und der Michael, der was Schlagzeug spielt und da auch singt in der Nummer, der ist ja auch ziemlich verankert mittlerweile in der österreichischen Musikszene. Hat selber ein Projekt, Tape Moon, eben klarerweise Rosi Spezial und Teleport Collective spielt auch Schlagzeug, manchmal bei Mira Lukovac und My Ugly Clementine. Ja, nächster Artist ist auch nicht wegzudenken, nämlich der Fassmann, der Futzmann. Futzmann, sucht es euch aus. Ja, da habe ich wieder ein bisschen gestöbert in ältere Erscheinungen, Auskopplungen und bin da auf die Platte gekommen, Fassmann and the Singing Rebels, wo Love and Sensation da ist und ja, sehr, sehr ruhig. Ja, ich denke da gleich natürlich an Kärnten, Klagenfurt, oder wie manche sagen, Kläge vorne, auf jeden Fall Kärnten, der Süden Österreichs. Ich habe ja fast einmal zusammengeführt in Wien am Gürtel mit dem Radl. Habe mich dann, glaube ich, entschuldigt, aber ja, hat ein wenig verträumt, ist umeinander gestiegen. Aber solltest du das hören, Futzmann, es tut mir voll leid. Kommt nicht mehr vor. Deswegen Love and Sensation.

Der Foodsmann. Ja, Leute, die was mich kennen, die wissen einfach, dass ich einen Hang habe zu so romantischen bzw. Schnulzen. Und der Foodsmann, der bedient das einfach in einer Form, ja, wo ich wirklich gut davon erwöhnt bin. Macht mir aber auch immer wieder Lust, mal in den Süden Österreichs zu reisen, nach Kärnten, weil da hat er ja lange Zeit gewohnt und verbindet einem, glaube ich, noch immer recht viel. Mittlerweile ist er wieder in Wien. Ja, macht auch Lust, wieder mal die Standarditionen des österreichischen Filmes durchzuschauen aus den 0er und 10er Jahren, aber auch 90ern. Ich verbinde einfach da ja, ganz viel Heimat und Nostalgie mit ihm irgendwie. Danke dafür. Auf jeden Fall nur ein Shoutout an einen Foodsmann, der hat mir nämlich einmal ein Level geschenkt, wie er da gespielt hat. Hat irgendwie ja, gesehen, dass ich da arbeite und Bier ausschenke und ja, hat dann ein Shirt mir geschenkt. Ich finde, das ist auch erwähnenswert und zeugt da von einem Charakter. Voll cool. Danke. Ja, jetzt ist schon eine halbe Stunde vergangen in diesen ersten Hörnes des Jahres. Ich darf euch jetzt herzlich begrüßen, also alle neu zugeschalteten Hörer und Hörerinnen. Ihr befindet euch im Freien Radio Salzkammergut, im Radionest, im Vöcklerbruck, sehen die da aus, in der Expositur, so quasi. Das Sendefenster nennen sie eben im Hörnest mit Ernest, akustische Blicke auf das Unerhörte. Der Sendungstitel lautet Langsam wird's was werden. Langsam wird es was werden, ja, das Jahr 2026 in diesem sehr jungen noch Jahr. Danke, dass ihr hergefunden habt. Ich werde euch jetzt noch eine halbe Stunde da in den Montagabend bzw. Dienstag Nachmittag begleiten, der was dann die Wiederholung hört. Oder die, also ich habe noch ein paar österreichische, nicht nur ein paar, sondern genau einen Song nur. Die erste Hälfte war sehr, sehr Austro, sage ich jetzt einmal. Der nächste Musiker, letztes Jahr ist was passiert. Ganz eine erfolgreiche österreichische Band hat ein Abschiedskonzert gegeben, nämlich Granada. Ja, wie ein Wort auf die. Ist auch ein bisschen eine Ära zu Ende gegangen, waren halt Garant für Sommerhits und Dialektmusik. Ja, ich habe es jetzt nie so voll gehört, aber wenn so grand ist, hat es mir recht taugt. Nur mehr, also vergleichen sollte man nicht, aber der Effi, also der Mastermind, zumindest von dem Projekt Effi, der hat ja eben, war Sänger und Gitarrist, Frontman bei Granada, und der hat davor, da habe ich ihn eigentlich kennengelernt mit Effi, das Album Astronaut rausgebracht, das war 2011. Und da kenne ich ihn her und auch aus dem Film Die unabsichtliche Entführung der Elfriede Ott. Den Film kann ich schwerstens empfehlen. Also wirklich Ostrowski und Andreas Kindl, ein Wahnsinn einfach. Auf jeden Fall habe ich da ein wenig durchgelost und die alten Lieder Bye-Bye und was gibt's noch? Happy, genau, ist auch auf dem Album um. Habe mir gedacht, da spielst du jetzt irgendein anderes Lied. Und jetzt, jetzt haben wir nur ein paar Monate bis Sommer und da habe ich mir gedacht, spielst einfach das Lied Summer Sun. Das ist 4,5 Minuten lang, voll cool. Also, klar, voll cool, ja, sonst spielt das nicht. Aber einfach ein super Sound und da kommt einfach seine Stimme so zur Geltung. Und das möchte ich unbedingt sagen.

Habt ihr die Stimme erkannt? Hehe, schon geil, kennt man raus. Samasan von Effi. Was würde ich sagen? Wir lassen jetzt einmal die österreichische Musikszene einmal zurück und machen einen kurzen Exkurs einmal nach Italien, nämlich zum Marco Castello. Auch ein mittlerweile Dauerbrenner in meinen Sendungen. Ich mag einfach seinen Stil voll. Der auch ein bisschen verspült, sehr klassisches Songwriting, aber er hat wieder mal ein Album rausgebracht, nämlich auch 2025. Ich glaube, ich kann es nicht gescheit aussprechen, es tut mir leid. Quaglia Sorvesiva. Voll cool. Ich sage heute schon immer voll cool, aber es ist cool. Es ist einfach voll, voll, voll cool. Da habe ich mir die Nummer Vesenali rausgesucht. Ja, Italien ist ein bisschen meine Urlaubsdestination geworden. Jetzt nicht klassisch Jesolo, Caorle oder Venedig, sondern weiter runter nach Mittelitalien, Abruzzen und genau, Toskana natürlich. Letztes Jahr war ich in Sardinien und das denke ich voll gern zurück. Wenn ich dann sowas her, so Musik wie Marco Castello seine, hey, ja, dann kriege ich Fernweh.

Ich wünsche uns für das Jahr 2026 auf jeden Fall viel Entschleunigung. Das ist das, was auch für mich das Lied so mitbringt. Ein ganz langes Intro und super unaufgeregt. Super arrangiert, also ganz feinfühlig. Und für das liebe ich ihn, Marco. Also, ja. Schwer begeistert. Ich möchte jetzt euch zwei Lieder aus Deutschland vorstellen, nämlich zum einen von der Künstlerin Aenis mit Ewiges Duell und zum zweiten von Chakamak Laufe, Laufe, das was dann wieder ein bisschen beschwingter wird. So, jetzt machen wir einen kurzen Ausflug nach Germany.

Natürlich, wenn so ein neues Jahr beginnt, kommt man unweigerlich zu der Tatsache, dass man selber wieder ein Jahr älter wird. Ja, nona nicht, gell, wird man sich denken. Trotzdem macht das was mit einem. Und bei mir, wenn ich so auch drüber nachdenke, werde ich natürlich auch immer ein wenig sentimental, nostalgisch. Und denke so zurück, wo mich meine musikalische Reise schon überall hingetragen hat und was ich zu gewissen Zeiten gehört habe. Und für mich, das sage ich immer wieder, ist so eine Kernzeit, wo ich ganz viel entdeckt habe oder wo ich mir einfach richtig gut zurückdenken kann, ist so zwischen 2009, 2013, so 14, so die Zeit. Da habe ich ganz viel Musik entdeckt und da hat das eigentlich auch so viel gestartet, eher in Richtung Indie zu suchen, weil ich komme ja eigentlich eher aus der Metal-Geschichte, Black Metal und so weiter. Und das nächste Lied, das ist ganz speziell. Das habe ich erst unlängst gefunden, weil es auch noch nicht so lange gibt, die Nummer, aber die Band schon. Die Band nennt sich Fourth Wanderers und ist eine amerikanische Gruppe aus Montclair, New Jersey. Und die haben sie 2013 gegründet, 2018 haben sie aufgelöst und letztes Jahr haben sie sie wieder zusammengefunden und ein neues Album rausgebracht, The Longer This Goes On. Und für mich ist das so eine Kapsel, dieses Lied. Das war für mich so den musikalischen Vibe, den was ich immer gesucht habe, so in der Zeit, was ich gesagt habe, so zwischen 2009, 2013 so gesucht habe, beziehungsweise was mir am meisten gefallen hat. Das Lied nennt sich Bluff und ist sehr verträumt, melancholisch, ja, schon, aber über dem steht halt immer das Schöne, ne? Das, und das möchte ich euch nicht länger vorenthalten.

Forth Wanderers mit Bluff. Ich hoffe, ich habe euch nicht zu viel versprochen. Wie es so ist, die Zeit vergeht so schnell. Das neue Jahr beginnt, das erste Hörnest des Jahres endet. Ich möchte mich herzlich bedanken fürs Zuhören, fürs Einschalten, fürs Vorbeischauen quasi. Ich hoffe, ihr habt einen ganz guten Start in das neue Jahr. Genau, wir hören uns dann wieder im Februar. Ich hoffe, da seid ihr dann auch wieder dabei. Nämlich, um genau zu sein, dass nichts verpasst, es wird der 9. Februar sein, wo es dann wieder ein Hörnest gibt. Zum Schluss habe ich mir ganz was Spezielles einfallen lassen, musikalisch natürlich. Da spüre ich jetzt ein Lied, das was einen ganz einen beeindruckenden Namen hat, einen Songtitel. Es wurde geschrieben von Albrecht Schrader, Resi Rainer und Das Paradies. Und die Nummer nennt sich Ist Musik noch unser Ding? Hat einen Hymnencharakter. Es sind da einige Feature-SängerInnen dabei. Dirk von Lovzow, Rocco Schamoni, Nicola Rost, Malonda und Saskia Lavoe. Bombastisches Werk. Auch noch nicht ganz alt. Letztes Jahr erschienen. Und das, weiß nicht, das berührt mich richtig. Und ich habe mir gedacht, das ist einfach ein ganz ein guter Schluss. Coole Frage. Ist Musik noch unser Ding? Und gibt Antworten. Also, danke fürs Einschalten, Zuhören. Wir hören uns im Februar. Macht's es gut. Baba.

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0: Herzlich willkommen in dieser Ausgabe von Es war einmal live. Sie hören einen Mitschnitt vom 12. November 2025 aus der Veranstaltungsreihe Redner im Kino. Ingrid Brodnik präsentierte an diesem Abend Strategien und Tipps, um auf Emotionalisierung und Fake News besser antworten zu können. In ihrem Buch beschreibt sie, wie die politische Debatte mittlerweile fast ausschließlich in der digitalen Öffentlichkeit stattfindet. Gezielte Propaganda und Fake News tragen dazu bei, dass Hass an die Stelle des Arguments tritt. Brodnik zeigt in ihrem Buch und bei ihrer Präsentation auf, welche Mechanismen dafür verantwortlich sind, wer dahinter steckt und was man dagegen tun kann. Diese Veranstaltung im Kino Ebensee wurde organisiert von Perspektive Salzkammergut.
1: Die Frau Bürgermeisterin hat es schon angesprochen, wir leben in einer Zeit, wo es oft sehr viel Wut, hitzige Diskussionen, auch so eine Aufregung, wütende Reaktionen über die Politik an sich gibt. Und da verbreiten sich teilweise Inhalte, wo sich jemand, salopp gesagt, mal so richtig auskotzt. Und selbst da gibt es teilweise ziemliche Fakes oder Täuschungen. Ich zeige Ihnen ein Video her, das gerade eben auf Social Media weiter herumgereicht wurde. Es ist quasi Bundesdeutsch. Man merkt, da spricht jemand aus Deutschland oder es klingt so. Das ist ein Video, man schaut so aus, als ob es aus einer deutschen Fernsehdiskussionssendung, also eine Talkshow kommt. Man sieht diesen jungen Mann und dazu, das ist auf TikTok, wie Sie sehen, die Minderheit unserer Jugend hat den Durchblick, doch dieser schon. Okay, was sagt dieser junge Mann?
2: Wir sind bei Corona wegen nichts eingesperrt. Es gab nicht mehr Intensivpatienten oder respiratorische Erkrankungen als 2019 und jetzt wollt ihr uns den Dienst an der Waffe aufdrücken, ihr autoritären Schweine.
3: Wahnsinn.
1: Okay. Das ist das ganze Video, das ist alles, was man auf Social Media sieht. Und ich glaube, manche werden es erkannt haben, dieses gesamte Video ist eine Täuschung. Es ist eigentlich recht leicht erkennbar. Sie sehen hier im Bild Sora. Das ist ein Wasserzeichen, das zeigt, dass dieses Video mit dem KI-Tool Sora erstellt wurde. Das ist in den USA zugänglich. Also die ganze Aufnahme ist fake. Diesen jungen Mann gibt es nicht. Der ist ein künstliches Produkt der künstlichen Intelligenz. Und ich gehe nochmal kurz zurück, ein letztes Mal. Bitte schauen Sie nur auf seine Hände. Ja, ich meine, ich verstehe, dass dieser junge Mann aufgeregt ist, weil wenn ich drei Hände hätte, ich wäre auch recht aufgeregt, muss ich sagen. Das ist nicht echt. Aber es wird massenhaft herumgereicht, weil ich habe jetzt hier TikTok mitgebracht. Dann hier sieht man zum Beispiel Instagram. Und da sieht man X, also Instagram X. Und man sieht, auf etlichen Plattformen ist das durchaus stärker herumgereicht worden, zum Teil auch nicht durchschaut worden als Fake. Und eigentlich so spannend, weil das Video ist auch gleichzeitig eher nichtssagend. Einfach ein junger Typ, der sich zuerst über Corona aufregt und dann angeblich den Dienst an der Waffe, was ich vermute, da geht es um Russlands Angriffskrieg auf die Ukraine und die globale Situation. Warum funktioniert sowas? Weil die Erwartungshaltung von Menschen bestätigt wird. Weil manche Menschen solche Videos mögen, wo es einer mal denen so richtig rein sagt und dann gar nicht hinschauen, hat die Person vielleicht sogar drei Hände? Also gäbe es klare Anzeichen, dass es vielleicht nicht echt ist.
4: Das ist leider ein aktuelles Beispiel der Täuschung. Und Sie merken es auch schon, die Sprache ist auch eher geladen. Sora macht nur ganz kurze Clips. Aber in diesen kurzen Clips ist dann schon sehr viel Emotion sichtbar. Am Ende sagt er, ihr Schweine, glaube ich. Also ist auch keine sonderlich freundliche Sprache. Generell ist es so, dass viele dieser KI-Videos sehr geschickt gemacht sind, dass sich Leute aufregen. Also zum Beispiel, dass sie mit dem jungen Typen wütend werden oder dass sie wütend werden darüber, was sie im Video sehen. Also gerade über die KI-Tools kann ich gut Emotionen auslösen. Und Emotion ist eine der Sachen, die im Internet mit Viralität oft Hand in Hand gehen. Das ist jetzt zu kompliziert, das werden wir nicht durchgehen. Das ist aber aus einem Fachbeitrag, einem wissenschaftlichen Aufsatz, wo Studien zusammengefasst worden sind, was geht viral auf Social Media. Und ich tue es nur ganz kurz anreißen, moralisch-emotionaler Content, dazu komme ich noch, eine stark aufgeladene emotionale Sprache mit moralischen

0: Gewöhnen. Negative Emotionen, also wir Menschen steigen eher auf Negatives ein. Man nennt das auch in der Psychologie den Negativity Bias. Wenn wir gleichzeitig einen negativen Impuls sehen, einen positiven oder was Neutrales, dann richten wir oft unsere Aufmerksamkeit auf das Negative. Das ist wahrscheinlich auch ein emotionärer Vorteil, weil wenn der frühe Mensch durch die Wüste gegangen ist und dort ist er dann einem Löwen begegnet, dann haben eher die Menschen überlebt, die dem Löwen die volle Aufmerksamkeit geschenkt haben, statt zu schauen, oh, da ist auch ein herziges Wüstenmäuschen zum Beispiel. Also wenn man dem negativen Stimulus beachtet. Dann High Arousal Emotions. Manche Emotionen sind stärker aktivierend. Wut ist zum Beispiel stark aktivierend. Divisive Content, spaltender Content, Content über andere Gruppen. Und zum Schluss auch falsche Behauptungen, weil falsche Behauptungen womöglich auch diese Dinge auslösen können. Aber es sind nicht nur komplette Fakes, über die wir reden müssen. Ich werde heute drei Dinge streifen. Und zwar erstens Methoden, wie ich im Internet oder auch außerhalb des Internets Reichweiten erziele, weil solche Fake-KI-Videos sind jetzt die Spitze des Eisbergs. Aber es gibt auch viele Texte, zum Beispiel im klassischen Journalismus, die zugespitzt sind. Oder so wiederkehrende Tricks. Ich bringe ein Beispiel dafür. Auch die Rolle von Emotionen spreche ich an. Und zum Schluss aber auch, was können wir dagegen tun? Reaktionsmöglichkeiten. Gehen wir gleich auf diese Reichweitengenerierung ein. Ich glaube, ein generelles Problem ist, dass wir als Gesellschaft oft gar nicht mehr in der Lage sind, über ein Thema sachlich zu diskutieren, weil das so emotional aufgeladen wird, dass man den Moment versäumt, wo man das noch diskutieren hätte können. Und ich gebe ein harmloses, kleines Beispiel, also vergleichsweise harmlos, wo das aber für mich sehr sichtbar wurde, ist ein deutsches Beispiel. Das war 2023. Da ist in Deutschland was passiert, was ich ganz interessant fand. In Deutschland gibt es die Deutsche Gesellschaft für Ernährung. Vielleicht haben die eine oder die andere schon mal gehört. Die geben einfach Ernährungstipps. Also die sagen, so viel Milch sollte man trinken am Tag oder so viel Getreide sollte man essen, ob das Vollkorn sein soll, was weiß ich. Und die Bild-Zeitung hat 2023 früh von was mitbekommen, nämlich, dass die DGE, die Deutsche Gesellschaft für Ernährung, den Fleischkonsum, wie viel Fleisch sie empfehlen, runterschrauben möchte. Aus gesundheitlichen Gründen, weil Fleischessen nicht sonderlich gesund ist, aber zweitens auch aus ökologischen Gründen, weil tierische Produkte eine schlechtere CO2-Bilanz haben. Und die Bild-Zeitung hat das früh mitbekommen. Und die hätten eine Geschichte bringen können, die DGE will, dass wir weniger Fleisch essen, Pro und Contra oder das sagen Experten und Expertinnen. Das wäre ein bisschen langweiliger gewesen, so was die Bild gemacht hat. Ich zeige Ihnen das her. Die Headline. Nur noch eine Wurst pro Monat für jeden. Und ich habe das Bild darunter habe ich leider abgeschnitten, weil da habe ich nicht das Copyright drauf. Aber es ist eine wirklich schön angerichtete Currywurst zu sehen. Und ich muss dazu sagen, der Text war insgesamt sehr mit moralisch-emotionaler Sprache aufgeladen. Also da steht drüber, brisanter Vorschlag zum Fleischkonsum. Oder ich habe es abgeschnitten, aber drunter beginnt der Satz, der ganze Text dann so in die Richtung geht. Das war gerade vor Pfingsten und es war sehr schönes Wetter. Und die Bild schreibt so sinngemäß, das erste Pfingstwochenende steht, bevor, Millionen von Deutschen freuen sich schon auf das erste Mal grillen, doch diese Nachricht könnte ihnen Appetit vermiesen. Also man wird schon sehr klar, finde ich, so in eine Richtung getrieben, dass man sich gleich aufregen muss und erst irgendwo weiter hinten steht klipp und klar drin, steht immerhin drin, dass das eh nur eine Empfehlung ist, aber davor wird man schon ordentlich so, so in Wut versetzt, quasi mir wird die Currywurst weggenommen. So haben auch einige gepostet. Ich habe nur exemplarisch ein paar Beispiele. Auf TikTok schrieb jemand, was geht das diese Arschlöcher an? Alle vor ein Tribunal. Hilfs- und Verbots, das ist jetzt Google Maps, eine von 5 Sternen, die schlechteste Bewertung für das DGE-Hauptquartier. Ja. Hilfs- und Verbotsverein der grünen Klimaspinner-Sekte wollen uns das Fleischessen verbieten. Was für ein Drecksverein. Wie gesagt, die können nichts verbieten. Und da noch jemand von TikTok, also wenn wir bald nicht alle alles niederlegen und losmarschieren, wird das für uns immer mehr Verbote geben. Und diesen Kommentar haben 231 Menschen likenswert gefunden oder 231 Accounts, vielleicht sind ein paar von dem User selbst, aber auf jeden Fall gibt es 231 Likes für sowas. Und ich habe schon angerissen, Das ist eine moralisch-emotionale Sprache, dass man sagt brisant oder vermiesen. Und das Krasse ist, achten Sie mal drauf, generell in Medien, aber auch auf Social Media, wie stark moralisch-emotionale, so Empörung weckende Sprache genutzt wird. Weil Begriffe, die so ein bisschen aufgeladen sind, die zu benutzen, das schafft mir Reichweite. Zumindest gibt es einen Hinweis, gibt es eine Studie, die amerikanische Politik betrifft. Da wurde auf Twitter ausgewertet, Abgeordnete der Demokratischen und Republikanischen Partei und ob die moralisch-emotionale Sprache in Tweets verwenden. Und es zeigte sich, ich zeige Ihnen das kurz her, also moralisch-emotionale Sprache kann auch sein, das sind besonders deutliche Begriffe, Protest, Kriege, Schuld, Hass. Pro moralisch-emotionalen Wort, das in solchen Tweets drin war, erhöhte sich die Zahl der Shares um 12 Prozentpunkte pro Wort. Und es gibt manche Politiker, Politikerinnen, die schreiben extrem viele solche hochmoralisch-emotionalen Begriffe rein. Donald Trump zum Beispiel, das ist ein reines Feuerwerk der moralisch-emotionalen Sprache. Und es ist schon ein Problem, dass wenn die Leute, die so heftig reinhauen, verbal, dann schon mit größerer Reichweite messbar belohnt werden. Aber auch im Journalismus. Also das funktioniert. Und das Zweite, was dann passiert, bleiben wir bei dem DGE-Beispiel, es haben wirklich viele Leute gepostet, als ob ihnen jetzt quasi das Würstel bedroht sei. Und dann haben Leute geschrieben, jetzt grille ich noch mehr. Und okay, ich meine, du darfst eh grillen, du darfst auch noch mehr grillen, wenn das dir so nahe geht. Aber man hat so richtig gemerkt, dass bei manchen so diese Identität als Fleischesser unangenehm berührt wurde. Und das sind auch so Gruppenphänomene. Und bei ganz vielen Debatten merkt man, dass so Gruppenidentitäten aktiviert werden. Eben, ich bin ein Autofahrer, ich bin ein Fleischesser oder eine Fleischesserin. Und wenn Leute mal in so einem Gruppendenken drin sind, dann verhärtet sich oft auch so ein Lagerdenken. Und das Faszinierende ist nur ganz kurz, wie Menschen, man kann das immer bei den anderen leichter beobachten als bei sich selbst, aber wir Menschen sind generell Gruppentiere. Und uns fällt gar nicht auf, wie schnell wir solche Gruppen Ideen bilden, ganz unbewusst. Also zum Beispiel, wir werden heute Abend auch die Eigengruppe der Leute, die heute zu Redner im Kino gekommen sind. Ich komme aus Graz ursprünglich. Wenn ich im Zug sitze und durch Zufall sitzt eine andere Frau aus Graz neben mir, dann sind wir die Grazerinnen und die anderen sind halt die Fremdgruppe. Da muss man gar nicht groß nachdenken, das passiert ganz unbewusst. Oder noch ein kurioses Beispiel. Kennt vielleicht die eine oder andere Person? Das ist ein Ausschnitt aus Planet der Affen, ein Film aus den 60er Jahren mit Charlton Heston. Die Handlung ist ein sehr guter Film, aber die Handlung geht so: Charlton Heston ist ein Astronaut, der auf einem Planeten landet und auf diesem Planeten leben intelligente Menschenaffen, Orang-Utans, Schimpansen, Gorillas. Und das musste natürlich damals gab es keine KI, die sowas darstellen konnte und kein CGI, das mussten Menschen darstellen in Affenkostümen. Die einen waren Gorillas, die anderen Schimpansen, die dritten Orang-Utans. Und es gab aber für alle am Set zu Mittag ein Mittagessen. Und da hat Charlton Heston über Jahre hinweg eine Anekdote erzählt. Es war so, dass die Leute, die Gorillas spielten, die haben sich zueinander gesetzt. Und die Schimpansen haben sich zueinander gesetzt. Und die Orang-Utans haben sich zusammengesetzt. Und das hat aber niemand den Leuten gesagt, dass sie das tun sollen. Das haben die einfach von selbst gemacht. Und selbst beim zweiten Teil, der dann etwas später gedreht worden ist, ist das wieder passiert. Und das ist so ein Beispiel, wie wir Gruppeneffekte erzeugen. Und meistens sind diese Gruppeneffekte harmlos, weil man denkt sich vielleicht, oh, das war eine schöne Runde oder die anderen Gorillas waren alle so nett. Aber es ist in der Regel nicht so. Also gefährlich wird es dann, wenn zum Beispiel den Gorillas gesagt wird, wir sind die Gorillas, wir sind die einzig wahren, richtigen Menschenaffen und die Orang-Utans und die Schimpansen sind böse. Die nehmen euch was weg. Die wollen euch was verbieten und ihr müsst schnell gegen die handeln, bevor sie gegen euch handeln. So passiert politische Spaltung über ein starkes Gruppendenken. Und das ist, wie viele dieser Geschichten aufgebaut sind. Wir sind die Einzigen, die euch vor den anderen beschützen. Das ist auch ein rhetorischer Trick. Und in diesem Lagerdenken funktionieren dann all diese Argumente stärker. Zum Beispiel die Beleidigung, wenn man mal in so einem Lagerdenken drinsteckt, ist ganz interessant. Die Beleidigung wird dann von den Fans von jemandem gar nicht mehr als Beleidigung aufgefasst, sondern als Warnung. Ich erkläre es ganz kurz. Für mein Buch hat mich auch interessiert, warum manche dieser fiesen Tricks funktionieren. Also zum Beispiel, es funktioniert in der Politik oft, andere zu beleidigen. Die Leute, die beleidigen, müssen nicht zurücktreten, sondern sie kriegen oft mehr Aufmerksamkeit, weil die Beleidigung ein Tabubruch ist, also alle reden drüber. Und es wird auch nicht bestraft von den eigenen Fans, dass sie sagen, das will ich nicht, zumindest bei manchen nicht. Und ein deutliches Beispiel ist Donald Trump. Ich zeige ganz kurz her. Es ist ein kurioses Bild, aber es ist nicht lustig, was man da sieht. Ich erkläre es dann gleich. Also es ist schon, man schaut, das ist irgendwie seltsam. Was macht er da? Das war im allerersten Wahlkampf, den er führte 2016, eine Rallye, also eine Wahlkampfveranstaltung. Und zur Vorgeschichte, der Trump hat ja schon öfters Dinge behauptet, die dann eigentlich so nicht belegbar waren. Er hat auch mal behauptet, dass nach 9/11 in New York Muslime auf der Straße gefeiert hätten. Und als er damit konfrontiert worden ist, wo er das her hat, hat er einen Zeitungsartikel genannt. Nur einer der Journalisten, die den Zeitungsartikel, auf den er sich bezog, mitgeschrieben hat, hat gesagt, das haben wir nicht beobachtet, das haben wir auch nicht geschrieben. Und dieser Journalist heißt Serge Kowalewski und dieser Journalist hat eine körperliche Behinderung, also der hat so eine Gelenksteife. Also das heißt, seine Hand ist so ein bisschen abgebogen. Und was man hier sieht, ist, wie er das nachahmt. Also er steht auf der Bühne und er ahmt nicht nur die tatsächliche körperliche Behinderung dieses Journalisten nach, sondern er macht sich eigentlich auch noch lustig über ihn und sagt so sinngemäß oder deutet an, er wüsste nicht, was er geschrieben hätte, also als ob er auch geistig beeinträchtigt wäre. Und das ist eigentlich eine schwere Beleidigung, dass ich erstens mich irgendwie lustig mache über die körperliche Behinderung eines Menschen und dann auch noch so tue, als wäre die Person, wüsste die selbst nicht, was sie mal geschrieben hat. Und das wird dem Trump durchgegangen lassen oder das lassen seine Fans durchgehen. Und für mein Buch habe ich die Rhetorik-Expertin, Wissenschaftlerin Jennifer Mercier interviewt. Die hat ein ganzes Buch über die Rhetorik von Trump geschrieben. Und ich habe sie gefragt, warum ist das so, dass die Beleidigung, dass da nichts passiert? Weil wir alle lernen als Kinder, man beleidigt andere nicht. Warum funktioniert das in der Politik doch so gut? Und sie hat gesagt, weil wenn der Trump das macht, also sie hat es jetzt etwas genauer erklärt, aber wenn der Trump das macht, dann signalisiert er seinen Fans, dieser Person müsst ihr nicht zuhören. Also als außenstehende Person findet man das ganz schlimm, was er über diesen Reporter sagt, oder findet man es wirklich schlimm. Aber seine Fans nehmen die Info raus, dem muss ich nicht trauen, dem darf ich nicht trauen. Also die Beleidigung erfüllt ins eigene Lager den Zweck wie eine Warnung. Diese Person muss man nicht zuhören, weil sie ist behindert oder sie ist korrupt oder sie ist dumm. Das hat Trump ja oft auch über seine Gegnerinnen gesagt. Also die Beleidigung erfüllt einen Zweck. Und es gibt dann oft leider im eigenen Lager gar keine Ahndung dafür. Und noch dazu, da hat er sich lustig gemacht. Belustigung, interessanterweise, kann auch mit höherer Viralität verbunden sein. Gibt es eine Studie von der Professorin Pelletz aus den USA, die habe ich im Buch drin. Aber ich zeige noch eine andere Untersuchung, hier ist schon ein bisschen älter. Welche Emotion ist ganz stark mit Viralität verbunden? Nur ganz kurz. Wut. Eine Auswertung von Jonathan Berger, Catherine Milkman von der Website der New York Times, also seriöser Journalismus, die hat schon vor mehr als 10 Jahren gesehen, dass wenn ein Artikel Wut auslöste, dann hat er um ein Drittel eine höhere Chance, viral zu gehen. Wut ist eine stark aktivierende Emotion. Und das ist nicht nur im Internet so, nur die Sache ist, im Internet kann man es besser messen, weil wir im Internet eben leichter sehen, was wurde per E-Mail verschickt, wie viele Likes hat was bekommen, wie viele Millionen Aufrufe und so weiter. Also lässt sich besser auswerten. Und im Internet kommt noch was Zweites hinzu, dass wenn zum Beispiel Menschen wütend sind und was kommentieren oder wenn sie wütend sind und voller Wut sich das Video anschauen und immer grantiger werden, dann ist das potenziell auch etwas, wo Algorithmen dann sagen, das Video hat so und so viele Kommentare bekommen, das Video hat so und so viele Sekunden Watchtime gehabt, das muss wichtig sein, das blenden wir noch mehr Leuten ein. Also die Gefahr ist, dass Menschen auf Wut einsteigen und Algorithmen genau das dann befördern, weil sie gemerkt haben, das löst was aus. Und das sage ich nicht einfach so. Unter Influencern, Influencerinnen gibt es sogar ein Begriff, wie die das intern nennen, also wie das in der Szene genannt wird, kennen wahrscheinlich manche. Es wird Ragebait genannt, Ragebait, also Wutköder. Und jetzt habe ich ein ganz unpolitisches Beispiel, weil Wut, wenn Sie auf Social Media sind, dann haben Sie garantiert schon Wutköder, Ragebait-Videos gesehen. Die müssen gar nicht politisch sein. Es gibt zum Beispiel, mein liebster Typ von Ragebait ist wirklich italienische Rezepte falsch kochen. weil da drehen anscheinend Menschen aus Italien im Internet durch und müssen alle erklären, wie man eine Carbonara richtig kocht. Oder wirklich absurd, es gibt wirklich so Ideen, eine Amerikanerin, glaube ich, weiß, die nimmt fertig gemachte Nudeln, also so Spaghetti, und tut die in den Mixer, zermixt die und macht wieder Nudeln raus. Und ich meine, es ist total kurios, aber vollkommen ernst gemeint und manche Leute regen sich auch darüber aus. Oder hier, darum habe ich es mitgebracht, das ist der Ryan Gorlick, das ist ein Influencer auf TikTok, eher unbekannt in Wirklichkeit, aber durchaus er hat eine gewisse Reichweite und er redet zum Beispiel über Kaffee. Und dann sagt er Dinge, die Leute wütend machen, zum Beispiel sagt er Espresso statt Espresso. Und man muss aber davon ausgehen, dass der schon weiß, wie das heißt, weil der hat als Barista gearbeitet. Aber, und er macht auch so Sachen wie, das ist ein Video, er redet irgendwas im Hintergrund, es geht auch um Mariah Carey. Aber das Wichtigere ist, er isst derweil so einen KitKat-Riegel. Und ich glaube, die meisten Menschen essen einen KitKat-Riegel so eine Sprosse nach der anderen. Also so. Und er hat da stattdessen den ganzen KitKat-Riegel in der Hand und beißt einfach so das Ganze immer wieder ab und redet weiter. Und es ist irgendwie sehr seltsam, dazu zu schauen. Aber manche Leute regt das auch auf und die posten so Sachen wie, Bro, wenn ich dich jemals in der Öffentlichkeit sehe und du isst einen KitKat-Riegel auf diese Weise, dann stoße ich dich vor einen Bus. Also etwas eskalierend. Viele regen sich einfach auf, wie isst du diesen KitKat-Riegel, ich fasse es nicht, was weiß ich. Aber das ist alles Interaktion. Und das hilft der Reichweite eines Videos. Und der Ryan Gorlick, den bringe ich nicht aus Zufall, sondern der hat einmal Business Insider, einem amerikanischen Medium, ein Interview gegeben und hat erzählt, seitdem er Ragebait ganz bewusst in seine Videos einbaut, hat sich seine Interaktion verfünffacht. Und für einen Influencer bedeutet das Geld. Und das finde ich total krass, wir haben ein Geschäftsmodell gebaut, wo Leute, indem sie einfach mit Unsinn Wut auslösen, Geld verdienen. Und wir haben aber auch ein Politikmodell, wo das eigentlich ähnlich funktioniert, nur kriegt man dann vielleicht nicht Geld, sondern Stimmen oder zumindest Aufmerksamkeit, wenn man es geschickt genug macht. Also Ragebait ist ein allgemeines Problem in unserer heutigen Medienrealität. Was kann man da machen? Ich komme schon zu den Lösungen. Das erste ist, ich glaube, man muss lernen oder sollte lernen, achtsam wütend sein. Nämlich, manchmal wird auch Wut allgemein verteufelt. Das finde ich falsch, weil Wut erfüllt ja einen Zweck. Zum Beispiel, wenn ein wirklicher Missstand in der Gesellschaft existiert, dann soll der behoben werden. Oder bei einigen politischen Entwicklungen wundert es mich ja nicht, dass Leute wütend sind, weil man sich auch wirklich an den Kopf greift. Aber zum Beispiel, dass Leute wütend werden, nachdem was Falsches behauptet worden ist. Oder wütend werden, weil jemand ganz bewusst sie austrickst. Ich finde, da sollte man echt vorsichtig sein, auf sich achten. Und drum, achtsam wütend sein. Der Begriff stammt von Diane Grimes und Whitney Phillips, zwei Kommunikationswissenschaftler. Und die haben so einen Guide, zwei Fachaufsätze verfasst, wie man im Internet achtsam wütend sein kann. Und das Interessante ist, das erste ist einmal zum Beispiel zu schauen, wo ist Wut angebracht. Zum Beispiel, wenn was erfunden ist, wenn das die Person gar nicht gesagt hat, dann ist Wut wahrscheinlich nicht angebracht. Aber man kann sich zum Beispiel auch überlegen, ist mir das Thema wichtig? Weil es wird immer oft auch Wut geweckt über Themen, die eigentlich gar nicht wichtig sind. Drei Tage später denkt man sich, eigentlich so relevant war die Debatte gar nicht. Und mir gibt es sehr zu bedenken, dass wir dauernd Debatten führen, die eigentlich unwichtig sind. Oder sehr oft. Und dass wir gar nicht zu den ernsteren Themen kommen, weil wir uns zu sehr mit Fake-Verboten oder sehr aufgeblasenen Themen beschäftigen. Achtsam wütend sein. Und sie haben auch noch zwei sehr konkrete Tipps, die ich mag. Nämlich, wenn man dann zum Ergebnis kommt, das ist schon zu Recht wütend machend oder mich regt eine Person wirklich auf, dann sollte man trotzdem zwei Dinge beachten, um selbst nicht zu blind in der eigenen Wut zu werden. Erstens, darum habe ich das sehr gezeigt, ein Bodyscan, sagen sie, finde ich ganz interessant, dass wenn man wütend ist, man auf den eigenen Körper achten soll, nämlich wie verspannt ist man gerade. Hat man zum Beispiel die Kaumuskulatur ganz angespannt oder hat man vielleicht sogar schon die Hände geballt? Weil lustigerweise oder interessanterweise, manchmal wenn sie wütend sind, gerade gar kein gutes Sensorium dafür haben, wie wütend sie gerade sind. Also auf sich selbst zu achten, welche Signale man gibt, ist schon mal ein erster guter Trick, kritisch gegenüber sich selbst zu sein. Und das Zweite, selbst wenn man wütend ist, soll man sich die andere Person immer als Mensch vorstellen, also als Mensch mit einer Familie, als Mensch mit Bedürfnissen. Man kann dann auch immer ablehnen, was die Person macht oder was sie politisch hier erzeugt. Aber man ist vielleicht ein bisschen weniger blind in der eigenen Wut. Und das ist schon ein guter Start, weniger blind in der eigenen Wut zu sein, dass man zum Beispiel selbst nicht übers Ziel hinausschießt. Und das heißt, man kann bei sich selbst beginnen, aber zu Recht kann dann der Einwand kommen, naja, ich selbst habe mich ja vielleicht noch unter Kontrolle oder kann es in Zukunft besser machen, aber ich kann nicht kontrollieren, was die anderen handhaben. Und da habe ich eine Empfehlung oder eigentlich zwei. Das erste, bei manchen kann es schon helfen, an Empathie zu erinnern. Nur eine interessante Untersuchung aus der Schweiz. Der Schweizer Staatswissenschaftler Dominik Hangartner, der hat die Zivilgesellschaft in der Schweiz kontaktiert, gemeinsam mit Kolleginnen und Kollegen. Und die haben gesagt, wenn Leute schlimme Sachen, zum Beispiel rassistisch, auf Twitter posten, wie antwortet ihr? Welche Arten von Gegenrede nutzt ihr? Und sie haben drei Formen der Zivilcourage getestet. Erstens, erinnern an Empathie. Also zum Beispiel, stell dir vor, wie es dir gehen würde, wenn du selbst schwarz wärst. Oder zweitens, Humor, so ein Vögelchen und das sagt, Sir, it's time to stop tweeting. Also mehr so ein bisschen, haha, vielleicht sollst du aufhören, weiter zu tippen. Und das dritte war, erinnern an Konsequenzen, dass zum Beispiel die Familie oder Bekannte das lesen könnten, was man schreibt. Ich sag's kurz, nur die Erinnerung an Empathie hat was gebracht, hat wirklich was gebracht, nämlich, ganz kurz, 8,4% der Accounts haben danach ihr eigenes rassistisches Posting entfernt. Man muss die Zahl ein bisschen mit Vorsicht nehmen, weil es kann sein, dass ein Teil der Postings ohnehin entfernt worden wären. Manche Leute posten am nächsten Tag einfach ihre Tweets oder so. Aber es war ein signifikanter Unterschied zur Kontrollgruppe. Das heißt, ein paar Leute haben ihre Tweets gelöscht. Und es ist schon gut, wenn manche rassistischen Tweets entfernt werden. Ich sage gleich dazu, es ist keine Mehrheit. Und das sagt sehr viel. Man kann manche erreichen, aber man wird oft die größten, überzeugtesten Leute nicht erreichen. Gibt es eine andere Schweizer Studie von der Lea Stahl und Sebastian Weingartner? Die haben, okay, die Samplegröße ist nicht so groß, aber die haben vier Leute in der Schweiz interviewt, die polizeiliche Konsequenzen erlebten, nachdem sie Hasskommentare geschrieben haben. Und das Gute war, das hat was bewirkt. Die sind alle zurückhaltender geworden, nachdem sie in Konflikt mit dem Gesetz geraten sind. Einfach weil sie sich weitere negative Konsequenzen ersparen wollten. Also auch das, notfalls das Strafrecht, kann helfen. Und es wäre schöner, wenn man sagen würde, ja, die Leute haben das gelernt, dass das falsch war. Drei von vier haben das nicht gelernt. Die haben das überhaupt nicht eingesehen. Einer hat das aber dazu, hat seine Meinung auch verändert. Interessanterweise, nachdem er das Opfer getroffen hat, also die Person, über die er so geschrieben hat. Im Gerichtsverfahren, glaube ich, war das. Also ganz faszinierend. Also auch, was ich sagen will, Appelle an Empathie. Und notfalls auch eine rote Linie wie das Strafrecht. Und jetzt höre ich eigentlich schon auf. Ich sage noch eine ganz schnelle, ich versuche so schnell ich kann, eine letzte Anekdote. Ein bisschen was kann auch helfen, um das Klima wieder zu verbessern, Gemeinsamkeiten zu betonen. Zumindest gibt es Hinweise darauf. Ich gehe jetzt auf ein Beispiel, auf ein Themengebiet ein, das nicht die Politik ist, sondern Sport, aber auch sehr emotional oft diskutiert wird. Und da gibt es auch so ein Gruppendenken. Und zwar, das ist aus Großbritannien und da geht es um Fußball. Und in Großbritannien spielt Fußball natürlich eine große Rolle. Und es gibt auch so manche Teams, die große leidenschaftliche Fangruppen haben. Es ging um Manchester United-Fans. Die wurden eingeladen zu einer Studie. Und bei dieser Studie wurde geschaut, wann helfen Leute anderen. Aber das wussten die Manchester United-Fans gar nicht. Denen wurde gesagt, sie werden zu ihrem Fan-Dasein befragt. Und es war so, die Leute mussten zuerst so einen Fragebogen ausfüllen, der ihre Gruppenzugehörigkeit gedanklich aktivierte. Also sie wurden gefragt, warum sind sie Manchester United-Fan, was gibt ihnen das? Das haben sie ausgefüllt. Und dann haben die Forscher gesagt, ja, und für den zweiten Teil der Studie möchten wir einen Film zeigen, der ist im anderen Teil der Universität, in einem anderen Gebäude, wo wir den Projektor haben. Bitte gehen Sie raus, rüber und dann ist dann dort dieser Film. Also die Leute gehen raus, rüber. Und jetzt passierte eigentlich die Studie. Nämlich, während sie rübergehen, läuft eine Person vorbei, ein Jogger, und der Jogger fällt hin und es schaut so aus, als ob er vielleicht Hilfe braucht. Nur, der Jogger hat entweder, gab mehrere Szenarien, ein Manchester United Fanshirt angehabt oder ein FC Liverpool Fanshirt, das ist der große Rivale von Manchester United, oder einfach ein No-Name rotes T-Shirt. Und vielleicht ahnen Sie schon, was passiert ist. Diese Manchester United Fans die gerade so im Denken, warum bin ich Manchester United-Fan, aktiviert worden sind, die haben recht stark dem Jogger im Manchester United-Shirt geholfen und deutlich weniger dem Jogger im FC Liverpool oder im No-Name-Shirt. Und wenn ich jetzt hier aufhören würde, wäre das eher traurig, nicht so super. Aber die Studie ging weiter. Sie haben dann wieder Fans eingeladen, also andere. Und die Studie war nochmal gleich, also eigentlich ident, bis auf eines. Beim Anfang wurde eine andere Gruppenzugehörigkeit aktiviert, nämlich, warum sind Sie Fußballfan? Was gibt Ihnen das? Also man wurde eher als Fußballfan die größere Gruppe aktiviert. Und dann hieß es wieder, da drüben zeigen wir einen Film, bitte gehen Sie rüber. Wieder kam ein Jogger. Und jetzt war es so, dass die Leute gleich oft dem Jogger im Liverpool, FC Liverpool Shirt halfen, wie Manchester United Shirt. Also die Hilfsbereitschaft wuchs, weil die Gruppen, eine andere Gruppenzugehörigkeit aktiviert wurde. Und das ist ziemlich beeindruckend. Das heißt, eine gemeinsame Gruppe, Leute daran zu erinnern, kann womöglich Gruppenhilfsbereitschaft erhöhen. Es ist letztendlich so ein bisschen, es gibt halt so ein bisschen Wermutstropfen, nämlich dieser arme Jogger im No-Name-T-Shirt, dem wurde noch immer nicht so stark geholfen. Also es ist ein bisschen, ich finde, das merkt man halt, wenn man nicht zur Gruppe dazu gehört, kann das echt blöd sein. Also es sollte uns auch so denken geben, glaube ich. Aber es ist interessant, weil ich glaube, gerade in Regionen kann das schon was bedeuten, weil da gibt es oft Gruppenzugehörigkeit. Also man ist vielleicht im gleichen Chor oder man ist in die gleiche Schule gegangen oder man kommt, was weiß ich, aus der gleichen Gemeinde neben der größeren Gemeinde. Also da kann schon eine Gemeinsamkeit existieren. Und das kann manchmal einfach ein Kniff sein, um dann wieder etwas besser ins Gespräch zu kommen. Dankeschön.
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0: Rocco, ich muss mit dir reden.
1: Okay, was ist, mein Schatz?
0: Also, es ist so, ich langweile mich sehr in unserer Beziehung.
1: Was?
0: Ja.

0: Ich langweile mich. Ich finde unsere Beziehung, unser Zusammenleben tot langweilig. Ich meine, wir sind nie unter Leuten. Wir sind immer zu Hause.
1: Ich verstehe das nicht. Ich meine, wir haben hier alles. Ich hab eine Werkzeugkammer. Wir wohnen direkt neben der Industrie- und Handelskammer. Du hast hier das Zimmer, da kannst du Fernsehen.
0: Ich meine, das ist öde. Das ist das Problem. Wir sind jetzt seit 3 Monaten zusammen und es kommt mir vor wie 30 Jahre. Ich glaube, ich würde lieber ein DJ als Mann.
1: Was willst du? Ich meine,
0: Ein
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